0: Das Dschungelcamp, ich bin ein Star, holt mich hier raus, nicht alles echt, oft tränenreich, Teil 2 zum Thema, was sagen die Sterne?
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2: Löwe, wer angibt, hat mehr vom Urwald. Er hält sich hier für den König der Tiere. Dabei gibt es im Dschungel gar keine Löwen. Und so hofft die Großkatze vergeblich auf Sonderbehandlung wie Palmblattwedeln oder Luxusfutterrationen. Wenn der nun Starallüren herauskehrt, dann macht ihm das Leben Termitenfeuer unterm Hintern. Und seine Käfer muss er auch selber pulen. Jungfrau. Unsaubere Methoden. Wie die Jungfrau zum Kinde ist der Hygienefanatiker in ganz andere Umstände gekommen, als er sich bei der Buchung des Natururlaubes ausgerechnet hat. Die kritische Nörgelei fängt bei der mangelnden Reinlichkeit an und hört nicht auf, bis mit jeder Unzulänglichkeit des Dschungelalltags systematisch aufgeräumt ist. Waage. Niedrige Ekelschwelle. Igitt, wie unappetitlich die Waage solche Wuseleien findet, die man mit manikürten Fingernägeln sowieso nicht anfassen mag. Vom Verspeisen ist gar nicht zu reden. Heuschrecken an Fliegenschiss auf Blätterteller könnte man ihr in einem stilvollen Ambiente ja vielleicht servieren, aber doch nichts, was mit dem Bauch im Schmutz gekrochen ist. Skorpion. Die Schlange im Schlafsack. Wer so unverfroren im reptilienverseuchten Sumpf tief gründelt, den graust es wohl vor gar nichts. Weil er gerne giftige Machtspielchen wie Stich oder Stirb veranstaltet, geht ein Skorpion mit Vipern, Natter und anderen Lebensbedrohlichkeiten ins Bett. Aber meistens endet die gemeinsame Nacht tödlich für das Getier.
0: Die letzten 4 Sternzeichen nach Elton John, Nikita.

0: bitteschön, nach Elton John die letzten 4 Sternzeichen zum Thema Dschungelcamp.
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2: Schütze. Super Survival. Vielleicht hilft positives Denken ja auch gegen Tropenkrankheiten, Krötengift oder Würgeattacken. Auf jeden Fall findet der Schütze alles Oberklasse im Unterholz und überlebt fast immer. Das Größte sind für ihn Elefanten, Urwaldriesen oder übermäßig farbenprächtige Vögel. Je bunter und fremdartiger das Abenteuer, desto besser. Steinbock. Ein Bett im Dornfeld. Wer eine feste Schale hat, braucht kein weiches Lager. Steinböcke ziehen einfach klare Grenzen aus lianengestrickten harten Matten zwischen sich und dem kratzigen Gestrüpp. Zur Sicherheit stellen sie den wilden Tieren nachts Jagdverbotsschilder vor die gierigen Nasen. Pff, als ob die Lust auf so einen trockenen Knochen hätten. Wassermann. Spinnen für Spinner. Der begnadete Erfinder macht die Dschungelbewohner mit seinen wirren Ideen ganz kirre. Er baut selbstreinigende Toiletten aus Mistkäfern, hält sich Flugfrösche wegen der Frischluftbewegung und vernetzt mit gesponnenen Fäden von Baum zu Baum eine Hängeschaukel. Wassermänner haben das gewisse Etwas eben auch im Urwald. Fische. Der mit dem Krokodil schwimmt. Urwaldmärchen wie aus Tausend und einer Dschungelnacht mit farbigen Nebelregenbogen, verwunschenen Lichtungen und einem Meer traumhafter Orchideenblüten möchten Fische erleben. Sie ernähren sich von Luftwurzeln und Liebe, Beeren oder Früchten, damit sie keinem Tierchen etwas zuleide tun. Umgekehrt klappt das leider nicht immer.
0: Nächsten Sonntag ein neues Horoskop.

wisst alles. Mehr kann man eigentlich nicht sagen. Mehr muss man nicht sagen. Denn das war's für heute. Hab eine feine Woche. Bis nächsten Sonntag. Ich bin raus. Gutes Nächtle.

Mein zweiter Titel ist einer von Pussycat, 1977, Abschiedssouvenir, My Broken Souvenirs. In den 60er Jahren gründeten die drei Schwestern Toni, Betty und Marianne Kowalczyk aus den Niederlanden schon das Trio Singende Zusjes, die Singende Schwestern und später die Beat Girls. Dabei sangen sie neben niederländischen Titeln auch einige deutsche Lieder. 1975 formierte sich dann eine Gruppe unter dem Namen Pussycat. Die erste Single Mississippi wurde zum größten Erfolg der Band. Der Titel stürmte in vielen Ländern die Charts, wurde auch auf Deutsch aufgenommen und später von anderen Interpreten mit anderen Texten gecovert. Auch die Nachfolgesingle Georgie 1976 erreichte in den Niederlanden und Deutschland noch beachtenswerte Chartpositionen. Von My Broken Souvenirs hören Sie gleich die deutsche Fassung und die original englische zusammen in ein Lied.

Mein dritter Titel stammt aus 1984 und ist einer von You Lose and the News If This Is It. You Lose and the News ist ein US-amerikanisches Rockband um den Sänger Hugh Lewis, die insbesondere von 1982 bis 1991 erfolgreich war. Die Band entstand 1979. Im Sommer 1985 lieferten Hugh Lewis and the News mit The Power of Love Nummer 1 in den USA und 1986 für einen Oscar, den Goldenen Globe und einen Grammy nominiert, eine Single aus dem vierten Album der Band. Die Single Stuck With You verbrachte im Herbst 1986 drei Wochen lang auf Platz 1 der Billboard Hot 100. Das Lied wurde der zweite Nummer 1 der Band in den USA. Außerdem erreichte die Single Platz 12 der UK Single Charts. Ein weiterer Hit war If This Is It.

Und weiter geht's mit Johnny Cash 1964, Orange Blossom Special. Johnny Cash war einer der einflussreichsten US-amerikanischen Country-Sänger und Songschreiber. Er war bekannt für seine markante Bass-Bariton-Stimme und den sogenannten Boom-Ticka-Boom-Sound seiner Begleitband sowie seine kritische und unkonventionelle Texte. Sein musikalisches Spektrum reichte von den 1950er Jahren mit Country, Gospel, Rockabilly, Blues, Folk und Pop bis hin zum alternativen Country Anfang des 21. Jahrhunderts. Legendär sind seine Konzerte in den Gefängnissen Folsom und St. Quentin Ende der 60er Jahre. Johnny Cash, der den Beinamen Man in Black trug, hat etwa 500 Songs geschrieben und mehr als 50 Millionen Tonträger verkauft und wurde mit 13 Grammy Awards ausgezeichnet. Seinen letzten offiziellen Auftritt hatte Johnny Cash am 5. Juli 2003. Am 12. September 2003 starb er im Alter von 71 Jahren im Baptist Hospital in Nashville an Lungenversagen.

Und jetzt ist Zeit für Irene Shear mit ihrem deutschen Titel Goodbye Mama 1973. Irene Shear ist die Tochter eines englischen Vaters und einer deutschen Mutter. Sie wurde 1961 bei einem Talentwettbewerb entdeckt. Bevor sie sich ab 1970 ihre Solo-Karriere widmete, arbeitete sie unter anderem mit Popgruppen wie Family Dog zusammen. Ihre Solo-Karriere widmete sie zunächst mit englischen Aufnahmen. In Anbetracht dessen, dass sie zweisprachig aufgewachsen war, erkannte Polydor die Möglichkeit, ihre englischen Hits auch im deutschsprachigen Sprachraum zu vermarkten. Neben ihrer Soloaufnahme sang Irene Shear Duette mit Bernard Brink, Gilbert Bécaud und Cliff Richard. Goodbye Mama war die erste Single in Deutschland und war ein Top-5-Hit.

1989, A Flock of Seagulls, The More You Live, The More You Love. A Flock of Seagulls ist eine britische New Wave Band, die 1979 in Liverpool unter dem Namen Tantrix gegründet wurde. Die größten Hits in Deutschland waren I Ran 1982, Wishing If I Had a Photograph of You 1983 und The More You Live, The More You Love. A Flock of Seagulls wurde im Jahr 1979 in Liverpool formiert. Ende 1981 unterschrieb die Band einen Vertrag beim großen Label Jive Records und ihr Debütalbum A Flock of Seagulls erschien im Frühjahr 1982. I Ran So Far Away wurde als erste Single ausgekoppelt. MTV fand Gefallen an dem Video, welches lange Einstellungen von Mike Score mit seiner extravaganten Frisur enthielt. Durch die große Präsenz auf MTV kletterte die Single im Sommer 1982 in US-amerikanische Top 10 und riss das Album mit sich in die Charts.

0: Ein kleiner Sprung in die 50er Jahre. 1957, Guy Mitchell Rockabilly. Guy Mitchell war ein amerikanischer Popsänger, der in seiner Heimat, Großbritannien und Australien erfolgreich war. Dazu gehörten 6 Millionen verkauften Singles und als internationaler Star der 50er Jahre erreichte er einen Rekordumsatz von über 44 Millionen Stück. Im Herbst 1957 spielte Mitchell in seiner eigenen ABC Variety Show, The Guy Mitchell Show. In den 50er Jahren und den 60er Jahren spielte Mitchell auch in vielen Filmen. Es war sozusagen ein Früh-Rock-Pop-Sänger mit Songs wie Hard Days by the Number und Rockabilly und seinen größten Hit Thing in the Blues, der im Jahr 1956 Nummer 1 für 10 Wochen war.
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Marianne Faithfull, The Ballad of Lucy Jordan 1979. Marianne Faithfull ist eine britische Sängerin und Schauspielerin. Faithfull hat durch ihre Mutter Eva Hermine von Sacher-Masoch, eine Großnichte von Leopold von Sacher-Masoch, österreich-ungarische Wurzeln. Ihr Vater, Major Robert Glenn Faithfull, war Offizier britischer Armee und Professor für Psychologie. Faithfull wurde in den 60er Jahren als junge Popsängerin in England, Europa und im Rahmen der sogenannten British Invasion auch in den USA bekannt. 1964 begann sie ihre Karriere mit Estes Go By, eine Komposition von Mick Jagger und Keith Richards von den Rolling Stones, und danach veröffentlichte sie eine Reihe erfolgreicher Singles, darunter This Little Bird, Summer Night, System of Fine und The Ballad of Lucy Jordan.

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2: Im Studio Uwe Schimonek, schönen guten Morgen. Zum Tag der Arbeit gehen Gewerkschaften in Deutschland wieder auf die Straße. Es sind bundesweit über 400 Demos und Kundgebungen geplant. Auch wegen der aktuellen politischen Debatte zum Thema Arbeit ist das gerade jetzt ein wichtiges Zeichen, sagte uns Daniela Kolbe vom Deutschen Gewerkschaftsbund.
3: Wir gehen davon aus, dass dieses Jahr viele Kolleginnen und Kollegen sich beteiligen, weil die Krise ist ja mit Händen zu greifen. Und es ist auch nicht nur eine. Es ist an der Zeit, für die eigenen Rechte einzustehen. Der Karenztag, wenn wir krank sind, oder der 8-Stunden-Tag, alles wird hier in Frage gestellt. Das lassen wir nicht mit uns machen.
2: Die zentrale Veranstaltung des DGB ist am Vormittag in Nürnberg. Jetzt im Mai soll Tanken wieder günstiger werden. Der beschlossene Tankrabatt der Bundesregierung gilt ab heute. Die Steuern auf Benzin und Diesel werden 2 Monate lang gesenkt. An den Tankstellen wird sich das wohl erst mit Verzögerung und schrittweise bemerkbar machen, heißt es vom Mineralölverband. Das Mercosur-Handelsabkommen ist vorläufig in Kraft getreten. Zahlreiche Zölle zwischen der EU und mehreren südamerikanischen Ländern fallen weg. In Deutschland profitiert unter anderem die Autoindustrie von dem Handelsdeal. Kritik kommt etwa aus der Landwirtschaft, sagte uns Samina Sultan vom Institut der Deutschen Wirtschaft.
4: Da wird befürchtet, dass wir überflutet werden mit Importen im Agrarbereich aus den Mercosur-Staaten, also Rindfleisch zum Beispiel oder auch Zucker. Oder auch, dass die Nachhaltigkeit in dem Abkommen nicht so gut abgesichert ist. Das heißt, dass dort mehr Regenwald abgerodet wird infolge des Abkommens.
2: In Baden-Württemberg hat die Neuauflage von Schwarz-Grün die nächste Hürde genommen. Beide Parteien haben den Koalitionsvertrag fertig. Er soll nächste Woche vorgestellt werden. Am 13. Mai soll dann Cem Özdemir im Landtag zum neuen Ministerpräsidenten gewählt werden. Im Halbfinal-Hinspiel der Fußball-Europa League hat der SC Freiburg kurz vor Schluss noch verloren. Die Freiburger unterlagen bei Sporting Braga mit 1:2. Im zweiten Halbfinal-Hinspiel hat Nottingham gegen Aston Villa mit 1:0 gewonnen.
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5: Meist klar und trocken geht's in den Morgen rein und so bleibt's auch erstmal. Später am Tag setzt sich dann in vielen Ecken freundliches Wetter durch. Die Höchstwerte klettern auf 20 bis 26 Grad. Im Raum Aachen sind sogar 27 Grad drin. Und morgen geht's dann nochmal sonnig los, dann ziehen von Westen mehr Wolken rein und am Nachmittag sind Schauer und einzelne Gewitter möglich. Maximal bis zu 29 Grad.

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Kampf und Feiertag der Werktätigen. Ja, ja, so haben wir es in der DDR immer gesagt. Ja, ja, die Linken hatten da immer ihre Hochzeit, im wahrsten Sinne des Wortes. Ja, aber heute wahrscheinlich auch. Wobei dieser Tag ja auch von den Nationalsozialisten gefeiert wurde. Puh, dann ist es ja Nazitag, wa? Ach du Schande. Mensch, dürfen die Linken das überhaupt mitfeiern? Ich weiß nicht. Zu Adolfs Zeiten wurde dieser Tag ja hoch und heilig, hochgeschätzt und übel und. Ah, Nazitag feiert ihr lieber nicht, lieber nicht. Ich erzähle euch keinen Müll, es ist wirklich so, es ist tatsächlich so. Komisch, wa? Da ist wieder diese Nummer mit dem zweierlei Maß, weißt du? Das eine ja, das andere nicht und nur die guten Sachen rauspicken, ja. Ja, ja, ja. Naja, egal. Kann man denken, wie man will. Ich halte von diesem ganzen linken Kram überhaupt nichts mehr. Gar nichts mehr. Hatte ich genug links, will ich nicht mehr haben. Den Rest meines Lebens möchte ich lieber konservativ, liberal und lieber ein kleines bisschen in die rechte Ecke, ja? Aber hier mit dem linken Kram, ne, das muss ich nicht mehr haben. Das Kind mit Honecker von mir, das brauchen wir nicht. So, egal. Meine Sendung, der Morgen mit Gernot. Die gibt es montags bis freitags auch immer von 6 bis 9 Uhr live. So auch heute, auch am Feiertag, ne? Und die Wiederholungssendung, die dann immer Montag bis Freitag von 3 Uhr in der Nacht bis 6 Uhr ran. Gerne auch buchbar bei mir. Zur vollen Stunde werdet ihr informiert mit Nachrichten, Sport und Wetterbericht in kompakter Variante. In der 20. Sendeminute ein kleiner Beitrag, um halb dann die Wetteraussichten. Und so circa 3/4 ungefähr, ja, plus minus Pink. Gucken wir mal nach, wer heute Geburtstag hat. Ha, ein sehr schönes Geburtstagskind, was auch singen kann. Lasst euch überraschen.

musikalischerseits. Wie immer der Fairnessfilter scharf geschaltet. Bedeutet, ich spiele immer einen deutschsprachig gesungenen, gefolgt von einem nicht deutschsprachig gesungenen Titel. Das immer im Wechsel und dazwischen die aktuelle Uhrzeit. 6 Uhr und 9 Minuten haben wir es. 9 Minuten nach 6. Nach Wanda Jackson mit dem schönen Buddy Holly Titel Rave On hören wir jetzt was Deutsches. Gitte Henning und Rex Gildo oder auch Gitte und Rex, wie sie damals in den 60ern das Traumpaar der 60er genannt wurden. Jetzt dreht die Welt sich nur um dich. Schöner Oldie und ich find's toll, dass ihr da seid. Ja, auch am Feiertag bin ich für euch da und ich freue mich, dass ihr so früh aufsteht. Habt ihr schon eine Mainelke gekauft? Nee, nicht, die muss ins Knopfloch rein. Ganz früher hat die mal 50 Pfennig gekostet, DDR-Pfennig, ne? Ja. Ein bisschen später haben sie dann erhöht auf 1 Mark. Was war das für eine Rebellion?

0: Geht doch, wa? Gitte Henning und Rex Gilde oder Gitte und Rex. Jetzt dreht die Welt sich nur um dich. Schöne Mucke aus den 60er Jahren. Und warum auch nicht? 6 Uhr und 12 Minuten in der Zwischenzeit. 3 Minuten vor 6:45. Die Bud Spencer Filme sind ja bekannt, ne? Wissen wir ja. Der Oliver Zwiebel, ja? Oliver Onions. Der hat etliche Titel dazu gesungen, getitelt, getextet, gemacht, getan und so. Und da hören wir jetzt, ich weiß gar nicht, in welchem Film der war. Also alle kenne ich nun auch nicht aus dem Kopf ganz genau. Es waren ja etliche, wo die sich da gehauen haben, die Lemmels, die beiden. Terence Hill und Bud Spencer, ne? June Buggy, hören wir uns mal an. Da ist er.
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0: Wie gesagt, Musik von Oliver Onions, die erinnert mich immer auch wie an die Bud Spencer-Filme. Ist auch ein fester Bestandteil gewesen. Der hat, glaube ich, in fast allen Bud Spencer-Filmen mit einer Musik dort aufgewartet. Im wahrsten Sinne des Wortes. Dann habe ich gestern Abend, auch noch ein Andrea Berg-Medley gefunden. Das habe ich hier nicht in der Rotation gehabt. Da gibt es ja etliche, ne? Jede Menge sogar. Ich habe auch etliche in der Rotation drin, aber dieses hier hatte ich noch nicht drin. Das hören wir uns jetzt mal an, mit bekannten Titeln natürlich von ihr. Sie ähneln sich ja auch alle, ne? Sie sind nicht immer alle gleich, das stimmt schon. Das ist logisch, bei Medleys wird ein bisschen was zusammengeschnitten, aber der ein oder andere Titel ist dann durchaus immer dabei, ne? Irgendwie so. Also nicht immer der gleiche in jedem Medley. Ach Gernot, du redest verwirrt. Ja, ja, hört einfach rein. Es sind bekannte Melodien von ihr. Nur eben halt, dass ich dieses noch nicht hier drin hatte, dieses Medley. 6 Uhr und 16 Minuten. Ja? Eine Minute nach 6:45. Da ist es. Gleich in wenigen Sekunden hören wir's.
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0: Andrea Berg. Partymix heißt dieses Medley. Ja? Jedes Medley hat ja so einen Namen. Hier, dieses heißt Partymix. 6 Uhr und 21 Minuten in der Zwischenzeit. 9 Minuten vor 6:30. Madonna hören wir gleich mit Like a Virgin. Zuvor, na klar, der versprochene kleine Beitrag. Ein technisch versierter Scherzbold hat in Frankfurt-Oder den Lautsprecher am Turm der historischen Marienkirche manipuliert und die Innenstadt mitten in der Nacht mit Popmusik beschallt. Das einstündige unerwünschte Konzert war am Mittwochabend im Stadtzentrum weithin und sehr laut zu hören, berichtete die Polizei am Donnerstag. Um den Lärm zu stoppen, stiegen die Beamten auf den mittelalterlichen Turm und entdeckten hoch oben, dass ein Walkman über eine Schaltuhr am Lautsprecher angeschlossen war. Etliche Bürger hatten sich bereits über den ruhestörenden Lärm beschwert. Sogar die Feuerwehr rückte aus, um notfalls die große Leiter auszufahren. Der Verursacher des Lärms war auch am Donnerstag noch unbekannt. Für Polizeisprecher Dieter Schulze ist aber klar, der muss sich ausgekannt haben.
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3: 80er fing es ja an, hat vorher schon geschrieben für andere. Ja, selbst für Rex Gildo, ja, auch für die Flippers und für Roland Kaiser und Roger Whittaker, Mireille Mathieu, die Kette, für die er geschrieben hat, die ist sehr, sehr, sehr, sehr lang. Ne? Weit über 1000 Titel gehen durchaus auf sein Konto. Bevor er der große Uwe Busse wurde, hat er selbst mal so die ersten Anfänge gezeigt unter dem Pseudonym Peter Tobias. Ja? Und ich habe gestern, ist mir die in die Hand gekommen. Ja? Das war sehr, sehr schwer überhaupt zu bekommen. Ich habe aber nur diese Neuaufnahme von dem Titel gehabt. Ein Herz, das Wein von 2008. Hier jetzt mal endlich das Original. Aus dem Jahr, wann war das? 1985 oder so. Ja, das ist schon ganz schön lange her. Da kannte den niemand. Und mit Peter Tobias ist er auch nicht berühmt geworden. Hat nicht geklappt. Trotzdem werdet ihr die Stimme erkennen von Uwe Busse. Da ist er.
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0: Ja, ich finde die Version zum Piepen. Ja. Es gibt eine etwas peppigere Variante. Ja, die hat er dann unter Uwe Busse aufgenommen und hier unter dem Pseudonym Peter Tobias. Ja, gleiche Melodie, hier so ganz artiger Schlager noch, richtig ja, konservativ korrekt. Ne? Und dann 2008 die Variante, die hört sich eher an, als wenn der Herr Wendler mit bei gewesen ist oder so ein bisschen. Ne? So müsst ihr euch das vorstellen. Vielleicht spiele ich demnächst mal die andere Variante. Ihr Lieben, wir haben es 6 Uhr und 31 Minuten, aber gerade noch so. Eine Minute nach 6:30. Wir wenden uns jetzt den Wetterdaten zu. Ein paar Verbrauchertipps können sich anschließen und dann gibt's Love mit You or Me. Ja, das ist Dingens, Bummens. Was für ein Bummens? Na, You of Me. Was ist mit dir denn nicht richtig? You or Me. So ist richtig. Ja, ja. Seht selber. Guckt da in das Display und dann versucht mal, das auszusprechen.
1: Meist klar und trocken geht's in den Morgen rein und so bleibt's auch erstmal. Später am Tag setzt sich dann in vielen Ecken freundliches Wetter durch. Die Höchstwerte klettern auf 20 bis 26 Grad. Im Raum Aachen sind sogar 27 Grad drin. Und morgen geht's dann nochmal sonnig los, dann ziehen von Westen mehr Wolken rein und am Nachmittag sind Schauer und einzelne Gewitter möglich. Maximal bis zu 29 Grad.

0: You or me. Um 6 Uhr und 36 Minuten, 6 Minuten nach 6:30. Lou waren das, die hübschen Mädels. Jetzt gibt es ein schönes Duett mit Ingrid Peters und Julie Powell. Das war das Einzige, was so richtig bekannt wurde von den beiden. Ne? Der Titel durchaus im Ohr, Viva la Mama. Flott, flott, flott, flott, am flottesten.
1: Den

0: Genau, Viva la Mama um 6.39 Uhr mit Ingrid Peters und Julie Paul. Dann kurz noch und dann kicken wir uns mal die Geburtstagskinder des Tages an. Desmond Dekker, You Can Get It If You Really Want. Den hat noch eine Anweisung. Dingens ist immer gut. Dingens ist perfekt. Na, ihr wisst schon. Desmond Dekker und Dingens. Das siehst du, geht doch.
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0: Jimmy Cliff.

bin völlig drauf gekommen, ne? Jimmy Cliff und hier die Version mit Desmond Dekker. You can get it if you really want. 6:42 haben wir es, 3 Minuten vor 6:45. Was gibt's jetzt Schönes? Na klar, diese Rubrik hier.

Am 1. Mai, am 1. Mai, ja, wer da alles Geburtstag hat, ja. Immer der Fairness halber, ich nenne alle, ja. Also nicht hier von wegen, ja, den nicht und so, ja. Also nicht alle, die heute Geburtstag haben, das würde ich nicht schaffen, das sind 20 Millionen circa, ne, pro Tag. 20 Millionen Menschen haben Geburtstag am 1. Mai, kann ich natürlich, nee, ich rede von allen Ecken, also auch mal den oder den. Ich hatte ja auch von Margot Honecker berichtet, wo was natürlich unbedingt rühmlich jetzt war, ne, für manche nicht, ne, wie auch immer. Oder auch wenn der ehemalige Reichskanzler Adolf Hitler Geburtstag hatte, auch das wird dann durchaus erwähnt, denn es sind ja nun mal Eckgrößen, die ein jeder kennt. Ob nun positiv oder negativ, das sei dahingestellt. Geburtstag ist Geburtstag. Ich habe ja nicht gesagt, komm, wir feiern jetzt den Tag. Nee. Aber immer die Erwähnung als solches schon sollte erhalten bleiben, ja, ob gut oder böse. So, das nur mal so nebenbei zu den Geburtstagskindern des Tages. Heute hätte Hans-Martin Schleyer, das Arbeitgeberpräsident damals gewesen, Geburtstag. Er wurde aber von der Rote Armee-Fraktion, ja, und Antifa, also diese Linksextremisten, entführt und ermordet. Ja, nee, Linksextremisten sind doch nicht böse, Gernot, was erzählst du denn da? Die Linken sind doch die Guten. Ach so, ja, also dann wurde Hans-Martin Schleyer von den Guten ermordet. Gernot, naja, wie soll ich das anders ausdrücken? Ja, Rote Armee-Fraktion, üble Gestalten dort, ja, ähnlich wie sie heute in der Antifa drin sind. Ja, das nimmt sich nicht viel, die sind also definitiv immer auf Krawall gebürstet. Naja, okay, los, lassen wir die Nummer. Jedenfalls hätte der heute Geburtstag, unter anderem. Ne? Und dann muss ich mal sagen, leider nicht mehr unter uns, aber hat auch jemand oder hätte heute jemand Geburtstag gehabt. Und zwar Costa Cordalis. Ja. Am 1. Mai 1944 erblickte er das Licht der Welt. Ne? Konstantinos Cordalis, ja, mit K geschrieben, ja, damals in Griechenland. Ja, war ein griechisch-deutscher Schlagersänger. Er wurde in den 70er Jahren mit Liedern wie Carolina, komm und steig in das Boot heute Nacht, Annalena bekannt. Sein größter Erfolg, den hatte er natürlich, na klar, mit seiner Anita. Die hören wir jetzt aber trotzdem nicht. Die spiele ich in der dritten Stunde dann durchaus, ja, vielleicht auch noch nächste Stunde. Sondern ich spiele Ich mag dich. Ja? Schöne Nummer, vielleicht nicht ganz so bekannt, gebe ich zu. Aus dem Jahr 1983 ist der, aber ich persönlich finde ihn richtig gut. Na klar, da ist er. Bitteschön.

0: Schöne Melodie. Ja, zugegeben, nicht ganz so oft gespielt wie die Anita von ihm. Costa Cordalis, das Geburtstagskind des Tages. Heute, des 1. Mai 2026. Ja, schade, dass er nicht mehr unter uns ist. Biologisch hätte das noch sein können jetzt, ja. Das wäre noch gegangen, ihr Lieben. Der Titel wurde von Jean Frankfurter, ja, Jean Frankfurter, Jean, Jean, Jean, Jean, Jean, Jean Frankfurter geschrieben. Der ist durchaus bekannt bei vielen, vielen Kompositionen und vor allen Dingen von richtig tollen Zusammenkünften, ne? Zum Beispiel mit Helene Fischer. Ne? Da ist er sehr, sehr stark vertreten bei ihren vielen Titeln. Nicht bei allen, aber bei den meisten. Was gibt's jetzt Schönes? Ah ja, Secret Service mit L.A. Goodbye, aber vorher die Uhrzeit. 10 Minuten vor 7, so rum wollte ich sagen. Nicht 7 Minuten vor 10, das wäre verkehrt, wa? Da würdet ihr mich gar nicht hören. Nee, nee, da habe ich keine Sendung. Umgedreht, ne? 10 Minuten vor 7 haben wir es, ne? Auch am 1. Mai sag ich durchaus alle, die jetzt losen müssen auf der Maloche, wünsche ich einen schönen Tag. Heute haben nicht alle frei. Denkt an die Schichtarbeiter. Oder auch an die, die immer Frühschicht haben, aber in einer Branche, zum Beispiel in der Pflege oder so, diese auch heute los müssen. Auch die mit Tiere zu tun haben, müssen heute los, ist ja klar. Logisch, da gibt es keine, in der Landwirtschaft etc., da gibt es keinen Feiertag. Ne? Denen also einen tollen Freitag und einen schönen Start ins Wochenende wünsche ich. Und die meisten höre ich dann da in dieser Richtung am Montag oder vielmehr mich am Montag wieder. Tolles Wochenende, schönes, langes ja, ich sag mal Feiertagswochenende. Ja, genau. Was gibt's jetzt? Secret Service und LA Goodbye. Na bitte.
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0: Secret Service war das. L.A. Goodbye um 6.55 Uhr. Goodbye sagen wir jetzt auch für die erste Stunde. Der Morgen mit Gernot. Aber ihr wisst ja, alle guten Dinge im Leben sind auch am Feiertag. Am 1. Mai 3 Stunden. Ne? Von 6 bis 9 live, wie ihr wisst. Wir läuten erstmal die zweite Stunde ein. Bis ran an die Nachrichten, Sport und Wetterbericht habe ich hier Uli Bastian noch für euch. Auch ganz frisch hier bei mir in der Rotation drin. Habe ich auch noch nie gespielt. Ich kenne ihn durchaus vom Gesang her. Und auch seine Titel sind vom Erfolgsduo, hätte ich jetzt beinahe gesagt, Karl-Heinz Ruprecht und Uwe Busse geschrieben. Träume unterm Regenbogen heißt der Titel. Uli Bastian, ja, und wer Titel von Uwe Busse kennt, ja, aus dieser Feder, der merkt durchaus, na, da ist er doch mit seiner Handschrift oder so ähnlich, ne, könnte man sagen. Bis gleich, ihr Lieben, dranbleiben und schön Kaffee nachgießen, ja, auch in meine Tasse bitte.
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0: die Zeit. 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
2: Im Studio Uwe Schimonek, schönen guten Morgen.
3: Die Gewerkschaften gehen davon aus, dass heute am Tag der Arbeit wieder mehr Menschen als zuletzt auf die Straße gehen. Kritik gibt's unter anderem an der Bundesregierung. Sie will etwa das Arbeitsgesetz ändern und den 8-Stunden-Tag aufweichen. Teile der CDU haben sich zuletzt außerdem über sogenannte Lifestyle-Teilzeit beschwert. Daniela Kolbe vom Deutschen Gewerkschaftsbund sagte uns:
4: Die Beschäftigten in diesem Land haben die ganzen Krisen, die wir jetzt erleben, ja nicht verursacht. Das waren nicht die Beschäftigten, die die Ukraine angegriffen haben. Und auch an Trumps Zollpolitik und dem Größerwerden und der Taktik von China haben wir keine Verantwortung. Das, was wir hier erwarten, ist, dass unsere Rechte geschützt werden und nicht in Frage gestellt und angegriffen werden.
3: Die Verbraucherzentrale begrüßt den Kompromiss beim Heizungsgesetz. Der sieht vor, dass sich Vermieter an den Nebenkosten beteiligen müssen, wenn eine Öl- oder Gasheizung eingebaut wird. Damit ist auch der Deutsche Mieterbund zufrieden. Der Eigentümerverband Haus und Grund warnt dagegen vor einer Belastung privater Kleinvermieter. Ab heute greift der Tankrabatt der Bundesregierung. Bis Ende Juni wird die Mineralölsteuer auf Benzin und Diesel gesenkt. Mehr von Jana Klonikowski.
5: Damit soll Sprit 17 Cent pro Liter günstiger werden. Erwartet wird, dass sich das an den Tankstellen nicht sofort ab heute, sondern erst nach und nach bemerkbar machen wird. Denn erst wird Kraftstoff abverkauft, der noch mit dem normalen Steuersatz eingekauft wurde, heißt es vom Mineralölverband. Laut ADAC sind die Preise an den Tankstellen zuletzt wieder stark gestiegen. Das könnte am Ölpreis liegen, der den höchsten Stand seit 2022 erreicht hatte.
3: Knapp 2 Monate nach der Landtagswahl haben sich Grüne und CDU in Baden-Württemberg auf einen Koalitionsvertrag geeinigt. Der sieht vor, den Wirtschaftsstandort zu stärken und den Klimaschutz voranzutreiben, so Grünen Spitzenkandidat Cem Özdemir. Der Koalitionsvertrag muss noch von beiden Parteien abgesegnet werden. In der Fußball-Europa League hat der SC Freiburg in letzter Minute noch einen Rückschlag verkraften müssen. Der Bundesligist hat das Halbfinal-Hinspiel bei Sporting Braga mit 1:2 verloren. Das Siegtor fiel erst in der Nachspielzeit. Das Rückspiel in Freiburg findet kommenden Donnerstag statt.
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6: Meist klar und trocken geht's in den Morgen rein und so bleibt's auch erstmal. Später am Tag setzt sich dann in vielen Ecken freundliches Wetter durch. Die Höchstwerte klettern auf 20 bis 26 Grad. Im Raum Aachen sind sogar 27 Grad drin. Und morgen geht's dann nochmal sonnig los, dann ziehen von Westen mehr Wolken rein und am Nachmittag sind Schauer und einzelne Gewitter möglich. Maximal bis zu 29 Grad.

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0: Der King. Der King of Rock'n'Roll, Mr. Elvis Presley mit Little Sister. Machte den Opener der zweiten Stunde meiner Sendung.
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0: Freitag ist heute. Freitag, der 1. Mai 2026. Der Kampf- und Feiertag der Werktätigen. Genau. Ich sitze hier schön mit einer Mainelke im Knopfloch, wie sie es gehört, für 50 Pfennig. Ja, du Träumer, Gerlot. Später hat das Ding eine Marke gekostet. Ich weiß. Naja gut, ich habe 5 Mark bezahlt. Nee. Du konntest ja immer noch eine Soli-Spende machen. Ja, siehst du, was ich mich alle erinnern kann. Ja, ich weiß, da eine Mark und da hast du noch ein 50er Soli-Spende gehabt. Ja, Solidarität für die sozialistischen Bruderländer. Ja. Gerlot, du bist ja total linksversifft. Ja, deswegen freue ich mich auch immer so, wenn sie alle Nazi zu mir sagen. Finde ich immer lustig. Ich, ein Kind des Sozialismus. Mensch, mein Urgroßvater war Erich Honecker persönlich. Aber sagt mal weiter Nazi zu mir, alle Dude. Gernot, was hast du denn am 1. Mai im Kaffee drin? Maiwasser. Was? Ihr Lieben, zur vollen Stunde gibt es Nachrichten, Sport und Wetterbericht kompakt. Dann in der 20. Sendeminute ein kleiner Beitrag um halb. Dann den Wetterbericht 10 nach halb gucken, weil wer heute Geburtstag hat. Und meine Sendung gibt es immer. Solange wie ich lebe, werde ich das wohl machen, bis ich die Schnauze voll habe. Ja, selbst auf meinem Sender werde ich es trotzdem weitermachen. Ne? Selbst wenn ihr mich alle nicht mehr wollt, auf meinem Sender werde ich die Sendung trotzdem machen. Genau. Und jetzt erst recht. Montag bis Freitag von 6 bis 9 live und in der Nacht von 3 Uhr bis 6 Uhr gibt es die immer als Wiederholungssendung zu hören. Ihr Lieben, musikalischerseits wie immer der Wechsel, kennt ihr ja, ne? Elvis Presley, Little Sister, hat den ersten gemacht, den ersten Titel in der zweiten Stunde. Die Nummer gibt es übrigens auch von Ted Herold, ne? Little Linda, richtig in Deutsch. Apropos Ted Herold, den hören wir jetzt, aber nicht mit dem Titel, das wäre jetzt ein bisschen doof, nee. Die Nacht war schön im Moonlight. Nicht zu verwechseln mit dem Titel Moonlight, nee, den hören wir ein andermal. Die Nacht war schön im Moonlight. Kannte ich bis dato auch nicht, bis gestern Abend nicht. Als ich den reingetan habe, da war mir nämlich so, guckst du mal nach, machst du mal, tust du mal. Der Titel ist von 2006. Ihr hört richtig, ja? Das ist keine olle Kamelle von damals da, aus den 50er, 60er, wo Ted Herold groß wurde. Nein. Von 2006. Für mich ist das aktuelle Musik. 20 Jahre alt, der Titel. Aber geh, trotzdem, ne? Also relativ neu für seine Verhältnisse, hätte ich es beinahe gesagt. 7 Uhr und 9 Minuten haben wir es. 9 Minuten nach 7 und da ist er. Ich wünsche euch einen schönen guten Morgen.

0: Tetteold, die Nacht war schön im Moonlight. Ja, zugegeben, nicht ganz so bekannt wie der Titel Moonlight selber von ihm. Aber ich fand den recht leckig und weil ich ihn nicht kannte, dachte ich, man kann ja mal auch einen anderen Titel von Tetteold spielen als die üblichen Verdächtigen, die ich sonst bei mir in der Sendung der Morgen mit Gernot habe. 7 Uhr und 13 Minuten in der Zwischenzeit, 2 Minuten vor Viertel 8. Sir Tom Jones ist mal wieder angesagt. Und er behauptet, sie ist eine Lady. She's a Lady. Gibt's auch von Peter Alexander in Deutsch, aber hier mal das Original.
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0: Früher hat er den Beinamen noch gehabt, The Tiger. The Tiger Tom Jones, der Tiger. Ja, aber ich glaube, die Krallen sind schon etwas stumpfer jetzt bei ihm. She's a Lady um 7:16. Eine Minute nach Viertel 8 haben wir es in der Zwischenzeit schon. Gestern beim Reinstellen neuer Musik mache ich ja fast jeden Tag. Nicht immer so ein bisschen, also sagen wir mal so 2-3 Mal die Woche ungefähr. Ne? Da ist mir eine Formation aufgefallen, die kommt eher so aus der Mallorca. Saufeckenlieder, ja, in die Richtung. Das meine ich nicht abwertend, sondern nur aus diesem Genre so ein bisschen. Aber das Medley, das war doch irgendwie schön, ne? Und somit habe ich es reingetan. Die Inselfeger heißen sie. Und die Sommerparty der 70er, die hören wir jetzt in Medley-Form. Na, bitteschön.
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0: Die Inselfeger hieß diese Formation. Ja, man merkt diesen Ballermann-Einschlag. Ich mag den eigentlich nicht unbedingt, aber das war hier so ein bisschen grenzwertig. Wie pflege ich immer zu sagen, kann man gerade so gelten lassen. Ja, gerade noch so. Okay, 7 Uhr und 21 Minuten, 9 Minuten vor 7:30 in der Zwischenzeit. Jetzt hören wir den versprochenen Beitrag und dann gibt's Brian Ferry mit seiner Formation Roxy Music Dance Away. Bitte.
1: Auf der Berliner Stadtautobahn hat die Polizei einen Rentner angehalten, der mit seinem Elektrorollstuhl auf dem Standstreifen unterwegs war. Der 74-Jährige gab nach Angaben des Präsidiums vom Mittwoch eine abenteuerliche Erklärung für seinen Ausflug mit dem Vehikel, das eine offizielle Höchstgeschwindigkeit von 10 Stundenkilometern hat, an. Er sei auf dem Weg in einen Baumarkt gewesen. Da habe ihn die Sonne geblendet und unversehens habe er sich auf der Autobahn wiederbefunden. Die Beamten wurden allerdings misstrauisch, weil der Mann angetrunken wirkte. Tatsächlich ergab ein Test 1,26 Promille. Den Alkohol brauche ich, um Schwindelgefühle in den Griff zu bekommen, sagte der stark gehbehinderte Rentner der Polizei. Die ließ hingegen keine Milde walten, sondern zeigte ihn wegen Trunkenheit im Straßenverkehr an.
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Ja, nicht ganz so bekannt, muss ich sagen. Also ich kannte ihn schon von damals, aber okay, der hat jetzt nicht diesen einschlagenden Erfolg gehabt wie der Junge von Mundharmonika. Habe ich auch nicht gesagt. Trotzdem recht nette Melodie, denke ich mal. Bernd Klüver und Hollywood. 7:31 Uhr, eine Minute nach Halbzeit meiner kompletten Sendung. Der Morgen mit Gernot und eine Minute nach 7:30 in der Zwischenzeit. Wir wenden uns dem Wetter zu. Und ein paar Verbrauchertipps können sich anschließen. Wenn sie sich nicht anschließen, haben wir richtig Glück.

0: Dann hören wir nämlich sofort Chris Mountains und Let's Dance.
1: Meist klar und trocken geht's in den Morgen rein und so bleibt's auch erstmal. Später am Tag setzt sich dann in vielen Ecken freundliches Wetter durch. Die Höchstwerte klettern auf 20 bis 26 Grad. Im Raum Aachen sind sogar 27 Grad drin. Und morgen geht's dann nochmal sonnig los, dann ziehen von Westen mehr Wolken rein und am Nachmittag sind Schauer und einzelne Gewitter möglich. Maximal bis zu 29 Grad.

0: Ich weiß nicht, die verschlucken hinten immer die Buchstaben irgendwie, die Engländer, wa? Oder im Englischen generell. Das kommt sehr, sehr häufig vor, ne? Bei Blondie, Denise und hier beim Chris Mountains. Oh, was hat er gesungen? Let's da. Die ganze Zeit hier. Ich habe nicht mit Dance gehört, ne? Ihr schweige denn Dänze. Oder Danze. Ach, Gernot, du hast keine Ahnung vom Englischen. Das stimmt. Aber nicht nur da. Von habe ich keine Ahnung. Von anderen Sachen auch habe ich auch keine Ahnung. Gigi Anderson, Sommer, Sonne, Cabrio haben wir heute pur, definitiv. Von was ich Ahnung habe, ist von Uhrzeitansagen. Ja, das kriege ich hin, gerade doch so. 7 geteilt durch 35 ist ausgerechnet genau, warte, Taschenrechner, 7:55 müsste das sein, ja? Sagt der Taschenrechner.
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0: Sommersonne Cabrio, G.G. Anderson, ein echter Tausendsasser, wie wir ja wissen, und Meister des deutschen Schlagers. 7:39 haben wir es, 8:09. Warte, wir machen noch einen kurzen Titel und dann gucken wir mal, wer heute Geburtstag hat. Ne? The Everly Brothers, Walk Right Back. Bitte!
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Bevor wir auf die Geburtstagskinder des Tages gucken, gucken wir erstmal auf die, die wir heute ehren, beziehungsweise an die wir gedenken, an die Verstorbenen des 1. Mai, heute mal so rum, ja? Zum Beispiel Heinz Schenk. Sagt euch das auch was? Also mir schon. Ich fand den Dufter, ne? Heinz Schenk im blauen Bock beim MLY. Ja, das war noch Sendung, ich sag. Das war noch echte Straßenfeger. Und da konnte der öffentlich-rechtliche und die öffentlich-rechtlichen Sender tatsächlich noch richtig gut unterhalten, ne? Heute, heute machen sie auch Unterhaltungsprogramm. Aber alle Sendungen, auch die Tagesschau, ist auch Märchenstunde. Gut, lassen wir das. Heinz Schenk. Heute verstorben, also na, nicht heute, sondern im Jahr, wann ist er? Im 2021, genau. Nee, das stimmt nicht, was mache ich denn jetzt hier? Dichter nehmen sie auch vorbei. Reihe, 2014, so hier, eine Reihe, daneben war es, 2014. Na? Denn Johnny Walker, ja, John Walker, ja, der mit dem Whisky, ja, genau, der, auch heute, wann ist er verstorben? 1859, ja. Mit 77 Jahren. Und dann auch hier dieser Minister aus unserer nicht rühmlichen Zeit, Josef Goebbels, ja, mit 47 Jahren am 1. Mai 1945 verstorben. Und nun die Geburtstagskinder des Tages, unter anderem Hans-Martin Schleyer, der Arbeiterpräsident, ja, leider umgebracht worden von diesen Linkskommunisten, Linksextremisten da, RAF, ne, und Antifa, alles in einen Topf, Haus mit Knüppel drauf, frisst aber den Richtchen. Macht nichts. Leider wurde er umgebracht. Aber der hätte heute Geburtstag, Hans-Martin Schleyer. Und dann noch eine musikalische Eckgröße, Costa Cordalis. Ja, auch der hat heute am 1. Mai oder hätte vielmehr Geburtstag gehabt. 1944 ist er in Griechenland geboren und hat uns dufte Musik hinterlassen, wie wir ja wissen. Ne? Carolina, komm und steig in das Boot heute Nacht, Annalena. Und sein größter Hit, den hören wir uns jetzt an. Genau, Anita. Kennen wir. Und Stimme geölt, ne? Nach einem Schluck Kaffee. Und jetzt geht's los. Text sicher auch. Ich fand sie irgendwo allein im Männerklo. Anita. Gernot? Das ist nicht original. Dann hören wir uns mal an, wie Costa Cordalis das singt.

0: Sein größter Erfolg, wie wir wissen, Geburtstagskind Costa Cordalis und seine Anita. 7:47, 7:48, 8:15 haben wir es in der Zwischenzeit. Jetzt hören wir wieder schöne Mucke aus den 80ern. War das 86? Ich überlege gerade scharf. Gute Frage, nächste Frage. Ich werde das mal gegenkontrollieren, während dieser Titel läuft. In welchem Jahr der 80er das Ding lief? Aber ich bin der Meinung, Mitte 80er oder so, ne? Hört sich so ein bisschen an wie Depeche Mode. Ist es aber nicht. Ist es aber nicht. Zum Verwechseln ähnlich. Der Titel The Great Commandment und die Formation Camouflage. Hören wir gleich.
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0: Schöne Nummer. Aus Richtung Depeche Mode Zeit, 1987 war es, ne? Und The Love is a Child, der war dann 89 hier mit der Formation Camouflage. Schöne Nummer. Ja, höre ich auch immer wieder gerne. Das Jahrzehnt, der 80er, das war schon echt ein duftes Jahrzehnt, wie wir ja wissen. 7 Uhr und 53 Minuten, 7 Minuten vor 8. Einen schnuckligen Song habe ich noch. Ja, bis ran an die Nachrichten, Sport- und Wetterbericht, damit ihr auch hier am 1. Mai am Feiertag gut informiert werdet. Ja. Denkt dran, wir treffen uns um 8, ja, wisst ihr ja, da vor der Bühne? Nee, nicht Karl-Marx-Allee? Der da, Stellplatz, wisst ihr doch, ja. Nelke, nicht vergessen, ne? Könnt ihr kaufen. Ja, 50 Pfennig hat sie früher gekostet, dann ein bisschen später eine Mark. Aber trotzdem, nur Mark 50 bezahlt, 50 Pfennig. Soli, ja, Soli war auch immer angesagt, war schwer. Da gab es eine Marke für, wenn ihr klebt, ins FDGB-Buch, Büchlein, da, Parteiausweis, Mitglied da, Dings da, Bums da, Puffs da, Gernot, was hast du morgens bloß im Kaffee? Da würden sich andere nicht mal die Füße mitwaschen, was du morgens in die Rinde schüttest. Ja, aber es macht schön bekloppt in der Birne. Ja, na gut, wie auch immer, Fantasy. Fantasy bleiben auch in diesem schönen Jahrzehnt und besingen dieses schöne Jahrzehnt der 80er mit der duftenden Musik in Deutsch. Wild Boils, ja, kennt man, von Duran Duran, aber hier werden sie nur erwähnt. Selbst singen tun sie in diesem Titel nicht. Ich würde mich freuen, wenn ihr dann in der dritten und letzten Stunde auch mit dabei seid. Ich freue mich auf euch, aber nur, wenn ihr einen Kaffee nachschenkt, sonst nicht, ihr Kulturbanausen. Was?
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2: Im Studio Uwe Schimonek, schönen guten Morgen. Die Gewerkschaften gehen davon aus, dass heute am Tag der Arbeit wieder mehr Menschen als zuletzt auf die Straße gehen. Kritik gibt's unter anderem an der Bundesregierung. Sie will etwa das Arbeitsgesetz ändern und den 8-Stunden-Tag aufweichen. Teile der CDU haben sich zuletzt außerdem über sogenannte Lifestyle-Teilzeit beschwert. Daniela Kolbe vom Deutschen Gewerkschaftsbund sagte uns:
3: Die Beschäftigten in diesem Land haben die ganzen Krisen, die wir jetzt erleben, ja nicht verursacht. Das waren nicht die Beschäftigten, die die Ukraine angegriffen haben. Und auch an Trumps Zollpolitik und dem Größerwerden und der Taktik von China haben wir keine Verantwortung. Das, was wir hier erwarten, ist, dass unsere Rechte geschützt werden und nicht in Frage gestellt und angegriffen werden.
2: Die Verbraucherzentrale begrüßt den Kompromiss beim Heizungsgesetz. Der sieht vor, dass sich Vermieter an den Nebenkosten beteiligen müssen, wenn eine Öl- oder Gasheizung eingebaut wird. Damit ist auch der Deutsche Mieterbund zufrieden. Der Eigentümerverband Haus und Grund warnt dagegen vor einer Belastung privater Kleinvermieter. Ab heute greift der Tankrabatt der Bundesregierung. Bis Ende Juni wird die Mineralölsteuer auf Benzin und Diesel gesenkt. Mehr von Jana Klonikowski.
4: Damit soll Sprit 17 Cent pro Liter günstiger werden. Erwartet wird, dass sich das an den Tankstellen nicht sofort ab heute, sondern erst nach und nach bemerkbar machen wird. Denn erst wird Kraftstoff abverkauft, der noch mit dem normalen Steuersatz eingekauft wurde, heißt es vom Mineralölverband. Laut ADAC sind die Preise an den Tankstellen zuletzt wieder stark gestiegen. Das könnte am Ölpreis liegen, der den höchsten Stand seit 2022 erreicht hatte.
2: Knapp 2 Monate nach der Landtagswahl haben sich Grüne und CDU in Baden-Württemberg auf einen Koalitionsvertrag geeinigt. Der sieht vor, den Wirtschaftsstandort zu stärken und den Klimaschutz voranzutreiben, so Grünen Spitzenkandidat Cem Özdemir. Der Koalitionsvertrag muss noch von beiden Parteien abgesegnet werden. In der Fußball-Europa League hat der SC Freiburg in letzter Minute noch einen Rückschlag verkraften müssen. Der Bundesligist hat das Halbfinal-Hinspiel bei Sporting Braga mit 1:2 verloren. Das Siegtor fiel erst in der Nachspielzeit. Das Rückspiel in Freiburg findet kommenden Donnerstag statt.
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5: Meist klar und trocken geht's in den Morgen rein und so bleibt's auch erstmal. Später am Tag setzt sich dann in vielen Ecken freundliches Wetter durch. Die Höchstwerte klettern auf 20 bis 26 Grad. Im Raum Aachen sind sogar 27 Grad drin. Und morgen geht's dann nochmal sonnig los, dann ziehen von Westen mehr Wolken rein und am Nachmittag sind Schauer und einzelne Gewitter möglich. Maximal bis zu 29 Grad.

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0: The House Martins. Und Happy Hour war der Opener der dritten Stunde meiner Sendung
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0: Freitag ist heute. Freitag. Der Kampf- und Feiertag der Werktätigen. So wurde das damals deklariert. Ja. Mit Bockwurst und ein Bier, ja, wenn du am Stellplatz dich eingefunden hast, dann bist du da, ja, so da, entweder Frankfurter Allee, bist du in der Nähe von der Karl-Marx-Allee, dann musstest du dich da so einfinden bei deiner Brigade. Und wenn sie dich gesehen haben, haben sie dann einen Haken gemacht, die Lümmels, ja, da hat er dann mit einem Notizblock rumgestanden. Wehe, du warst da nicht anwesend. Und bei Fetenehte, wenn er da stand mit geballter Faust und die grüßt hat, da musstest du zurückgrüßen mit Faust, ja, Quatsch, winken natürlich, ne. Am besten mit einem Wink-Element, das sah aber sehr gut aus, ne. Das war so am 1. Mai angesagt. Aber Gernot nicht. Gernot war ein Verbrecher. Auch früher schon immer. Nicht nur heute, sondern früher schon. Was hat Gernot meistens gemacht? Ich sag's euch. Hingegangen, sich aufschreiben lassen und dann sofort kehrt Marsch rauf aufs Motorrad und ab nach Wriezen. Da war nämlich immer zu Ostzeiten Crossrennen angesagt. Ja. Das war interessanter, wie bei Fetenete zu gucken. Ne? Und damit wir so einigermaßen die Lage mitgepeilt haben, wenn wir nach Hause gekommen sind, haben wir uns abends die aktuelle Kamera angeguckt. Da haben sie stundenlang dann diese Einzelheiten dort gezeigt. Da haben wir uns ein paar Sachen gemerkt, die da irgendwie auffällig waren. Und die haben wir dann am Montag, wenn dann wieder Arbeit war, ne, ist ja, oder nächsten Tag dann, auf Arbeit erzählt, was wir alle gesehen haben. Ne? Die Sachen aus der aktuellen Kamera. Ne? Ist klar. Logisch, ne? Gernot, nee, deswegen ist die DDR pleite gegangen, weil die alle so gedacht haben wie du. Keiner hat den Sozialismus wirklich unterstützt. Keiner kann man ja auch nicht sagen. Ein paar waren es schon. Die sitzen jetzt bei der Partei drin, die Linke.
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0: Ihr Lieben, zur vollen Stunde Nachrichten, Sport und Wetterbericht kompakt in meiner Sendestunde. Dann in der 20. ein kleiner Beitrag um halb das Wetter. 10:50 gucken wir, wer Geburtstag hat. Und stattfinden tut meine Sendung montags bis freitags von 6 bis 9 live und unlive von 3 Uhr in der Nacht bis 6 Uhr ran. Immer die Wiederholung vom Vortag. Musikalischerseits seid das gewohnt. Ein Fairness-Filter ist geschaltet scharf, der genau aufpasst. Ich spiele mal einen nicht deutsch gesungenen, gefolgt von einem deutsch gesungenen Titel. Jetzt hören wir nach den House Martins in Englisch, natürlich was Deutsches. Chris Roberts, du bist nicht mit Gold zu bezahlen. Nö, reichen ein paar Euros oder so für mich aus, ne? Was haben wir's? 8 Uhr und 9 Minuten, 9 Minuten nach 8. Ich stelle mich vor und dann singt der Chris.
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Chris Roberts, ja, der war damals Stimmungskanone, einer der Stimmungskanonen in den 70er, 80ern. Ich habe ihn sehr gerne gehört und viele andere auch. Ne? Und die, die damals den gehört haben, die leben noch. Ja? Wenn man so durchschaltet in den Radiosendern, da kommt nichts mehr für diese. Die werden alle für tot erklärt. So ab 50 ungefähr wirst du für tot erklärt und die Musik, diese das so gerne hören wird, die wird nicht mehr gespielt. Nur noch die Musik hier für Leute unter 20. Was? Ja. 8 Uhr und 12 Minuten, 3 Minuten vor Viertel 9 haben wir es in der Zwischenzeit. Paul Young singt Love of the Common People. Ach, guck an.

0: Paul Young, Love of a Common People, um 8 Uhr und 16 Minuten, eine Minute nach Viertel neun in der Zwischenzeit schon. Der über 90-jährige Bata Illich war vor kurzem wieder mal zu hören, ja? Nicht mit einem eigenen Titel, aber im Duett mit Dieter Hallervorden zusammen. Was? Ja, hören wir uns jetzt an. Zweite Kasse heißt der Titel. Natürlich. Was aus der Ecke Comedy und Kulkmucke. Hören wir gleich, in wenigen Sekunden geht's los. 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

0: Und dann immer diese Leute, die sich vordrängeln, weil sie ja nur drei Bananen kaufen wollen. Oder eine Packung Filtertüten. Und dann stecken sie ihre EC-Karte natürlich dreimal falsch rum ins Lesegerät. Oder sie bezahlen bar und kramen stundenlang in ihrem Speckchen Portemonnaie nach 1- und 2-Cent-Münzen, weil sie ihr Kleingeld loswerden wollen. Mann. Hinter mir hat gestern einer gesagt, wenn nur eine Kasse offen hat, dann kann man wenigstens nicht in der langsamsten Schlange stehen.
1: Mach doch bitte, bitte eine zweite Kasse auf.
2: Zweite Kasse auf. 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
1: Ich verspreche, dass ich dann immer wieder bei euch kauf. 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
3: Kaum zu glauben, aber heute war's soweit.

0: Schatzi, ich bin wieder da.
1: Dieter Hallervorden und Bata Illich. Habt ihr erkannt, ja, die tiefe, raue Stimme. Ja, weit über 90, der Mann. Ihr kennt ihn alle mit Michaela. Ja, das ist einer seiner größten oder wenn nicht sogar der größte Hit. Ihr Lieben, jetzt Uhrzeit, klar, 8.21 Uhr in der Zwischenzeit, 9 Minuten vor 8:30. Wir hören jetzt den versprochenen Beitrag und anschließend ein schönes Medley mit Boney M. Ein 88 Jahre alter Mann wollte sich bei einem Hotelbrand in Kanada partout nicht retten lassen. Kaum aus den Flammen befreit, rannte er wieder in das brennende Gebäude. Der Grund? Er wollte seine dritten Zähne retten. Das Feuer brach in dem Trans-Kanada-Hotel im Norden der Provinz Ontario aus. Paul Pepin trat die Hotelzimmertür des 88-jährigen Darius St. Dennis ein und wollte den Mann retten. Der aber wollte nicht weg. St. Dennis habe ihm 6 oder 8 Boxhiebe verpasst, bevor er den alten Mann aus dem Gebäude bringen konnte. Seine dritten Zähne wollte St. Dennis nicht den Flammen überlassen und stürmte wieder hinein. Erneut wurde er von einem Retter herausgezogen. Seine dritten Zähne verschmorten jedoch im Feuer.
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0: Boney M. mit dem Megamix Rivers of Babylon um 8 Uhr und 26 Minuten. 4 Minuten trennen uns noch vor 8:30. Wir werden uns gleich dem Wetter zuwenden. Vorher hören wir, was Oliver Frank zur Samstagnacht meint. Mensch, die ist ja denn heute, wa? Heute zum Morgen, ja. Walpurgisnacht übrigens, ja. Ja, ja, guck an.
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Morgen ist er, die Samstagnacht, oder auch heute Nacht, denn schon ab 0 ist er auch schon Samstagnacht. Ne? Gibt ja zwei Samstagnächte, ne? Eine, die ab 0 Uhr geht, ja, bis in die Morgenstunden und dann nochmal abends eine, wa? So nach Sonnenuntergang bis 24 Uhr. Das ist auch nochmal ein bisschen Samstagnacht. Gernot. Ja, Oliver Frank, Samstagnacht, 8.30 Uhr, ganz genau, 8:30 haben wir's. Wir hören die Wetteraussichten und ein paar Verbrauchertipps. Wie immer schließen sich um 9:30 bei mir an, ist ja klar. Dann gibt's rockige Klänge mit Status Quo und Rocking All Over the World. Zuvor schauen wir mal, was denn der Wetterfrosch Kurt aus Berlin-Tegel mir alles so zu Schanz, das macht er nämlich immer ganz nett. Und zwar die 16 Landeshauptstädte der 16 Bundesländer. In alphabetischer Reihenfolge. Alle sonnig. Gut, erspare ich mir das Wort sonnig und sage nur die Temperaturen. In alphabetischer Reihenfolge geht los. Berlin 13 Grad, Bremen 12 Grad, Dresden 8 Grad, Düsseldorf 14 Grad, Erfurt 7 Grad, Hamburg 12 Grad, Hannover 10 Grad, Kiel 13 Grad, Magdeburg 12 Grad, in Mainz 12 Grad, München 8 Grad, Potsdam 10 Grad, Saarbrücken 11 Grad, in Schwerin 13 Grad, Stuttgart 10 Grad und Wiesbaden wie immer zum Schluss mit 11 Grad dabei. Und was schreibt er noch? Zwischen 20 und 24 Grad sind überall drin. Hast du fein gemacht, Kurt. Kriegst du ein Bienchen, ne? Der Mai ist gekommen, der Gernot schlägt aus. Kriegst du ihn mit, ne? Als Wetterfrosch. Nee, nicht. Nun will der Lenz uns grüßen oder so. Die Bäume schlagen aus. Kurt, dir einen schönen Feiertag. Danke.

0: danke für die Zuarbeit. Wir hören uns Montag wieder und ich wünsche dir einen schönen Kampf- und Feiertag der Werktätigen. Ja? Du solltest dir noch eine Nelke kaufen, ne? So eine rote, nee, nicht so. Ja, und dann setzt du ein Pionier-Cappy auf oder irgendwie sowas, damit du so mindestens ein bisschen zu erkennen bist als Linker. Ja, nee, nicht?
1: Meist klar und trocken geht's in den Morgen rein und so bleibt's auch erstmal. Später am Tag setzt sich dann in vielen Ecken freundliches Wetter durch. Die Höchstwerte klettern auf 20 bis 26 Grad. Im Raum Aachen sind sogar 27 Grad drin. Und morgen geht's dann nochmal sonnig los, dann ziehen von Westen mehr Wolken rein und am Nachmittag sind Schauer und einzelne Gewitter möglich. Maximal bis zu 29 Grad.

0: rockige Klänge mit Status Quo. Rocking all over the world. Ich fühle ja immer so ein bisschen, wisst ihr, wenn die Titel laufen, ne, und mich euch einen vom Pferd erzählen kann. Jetzt erzähle ich euch die Wahrheit, wirklich. Also, ich finde es immer echt gut, ja. Die größte Klappe haben, die kriegen aber auch immer auf die große Gusche. Rauf. Ich find's gut. Pass auf, hier steht, ne? Ist kein Witz jetzt, pass auf. In der Zeit des Nationalsozialismus wurde der 1. Mai ab 1933 durch die Nationalisten zum gesetzlichen Feiertag. Das Reichsgesetz vom 10. April 1933 benannte ihn als Tag der nationalen Arbeit. Na, guck mal einer an. Wenn die Linken richtig gelernt hätten, wa? So ein bisschen was, und lesen gelernt hätten und in der Schule richtig aufgepasst hätten, dann würden sie den Tag ja nicht mehr feiern. Den Tag haben die Nazis erfunden. Ach du Schande. Oh nee. Was machen wir denn da? Lassen wir den ausfallen vielleicht? Nee, können wir auch nicht machen. Das ist ja Tag der Antifa, der Geburtstag. Peter Alexander, komm und bedien dich. Ach, was lustig, ich finde das schön.
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2: Na?

0: 8 Uhr und 40 Minuten haben wir es in der Zwischenzeit. 10 Minuten nach 8:30. Peter der Große, Peter Alexander, komm und bedienen dich hier in meiner Sendung Der Morgen mit Gernot. Die Tina Rainford hat den folgenden Titel in Deutsch gesungen und auch in Englisch. Wir hören mal die englische Aufnahme. Ne? Federführend war hier Drafi Deutscher.
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Kannst du mal sehen. Heute, der 1. Mai. Wann hat wer Geburtstag? Heinz Schenk zum Beispiel, der ist heute gestorben. Es gibt also auch interessante Persönlichkeiten, die am 1. Mai gestorben ist. Den gedenken wir jetzt mal. Zum Beispiel Heinz Schenk, ja, jahrelang der Kneipenwirt gewesen. Ja, der Fernsehkneipenwirt. Ne? Im blauen Bock beim Apple Y. Habe ich sehr gerne gesehen. War eine tolle Unterhaltungssendung. Da war noch was los. Ne? Und der legendäre Whiskybrenner. Ja, John Walker oder Johnny Walker vielmehr. Der ist am 1. Mai 1859 verstorben. Seitdem an ist diese Whiskybrennerei, hätte ich beinahe gesagt, eine Legende. Ne? Also eine echte Legende. Und für Freunde in dieser Marke durchaus gerne gesehen. Ihr Lieben, geboren sind heute zum Beispiel auch der ehemalige Arbeiter Präsident Hans-Martin Schleyer, der von den Linken ermordet wurde, ja, von den Antifa-Typen da, von den Linksextremisten, Kommunisten, RAF da, diese Typen, die haben den Arbeiterpräsidenten Hans-Martin Schleyer ermordet. Heute hätte er aber Geburtstag gehabt. Außerdem gibt es heute noch einen Geburtstag, einen Gesangstar, den wir durchaus alle kennen, Costa Cordalis. Am 1. Mai 1944 hat er das Licht der Welt erblickt in Griechenland und hat uns etliche schöne Musik hinterlassen. Ne? Zum Beispiel Carolina, komm und steig in das Boot heute Nacht, Annalena. Und sein größter Erfolg, den kennen wir durchaus alle, der heißt Anita. Ne? Und weil wir ja texischer sind, kurz räuspern nochmal, Schluck Wasser trinken, Stimme ölen. Ja, so, jetzt geht's los, ne? Ich fand sie irgendwo ganz nackt im Männerklo. Gernot. Also, das ist nicht jugendfrei. Und du bist nicht sehr textsicher. Nee? Na gut, dann höre ich mir das mal an, wie Costa Cordalis das richtig singt, ne? Und ihr singt lautstark mit. Herzlichen Glückwunsch, auch wenn er uns von oben zuguckt, trotzdem dufte Mucke hat er uns hinterlassen, der Costa Cordalis. Allen anderen Geburtstagskindern des 1. Mai selbstverständlich auch einen schönen Kampf- und Feiertag der Werktätigen. Und wenn man da Geburtstag hat, da kann man eigentlich nur grinsen drüber, oder? Ja? Mit Mainelke im Knopfloch Geburtstag feiern, das musst du hinkriegen.

0: Schöne Nummer, immer wieder gerne gehört. Und textsicher ist dann so nach dem dritten Humpen auch so ziemlich jeder. Costa Cordalis und Anita um 8 Uhr und 51 Minuten, 9 Minuten vor 9. Kriegen wir noch zwei hin? Ja, wenn er nicht für so viel schwatzt, der Gernot. Gut, dann spielen wir ganz schnell Hall & Oates, beziehungsweise Daryl Hall und John Oates. I can go for that. Na, bitteschön.
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0: Daryl Hall und John Oates. Ich wünsche euch einen schönen Kampf- und Feiertag der Werktätigen. Wir hören uns Montag wieder. Schönes Loch im Hemde noch dazu. Vorhin habe ich ein paar Mal schon erwähnt, also spiele ich noch Bata Illich mit seiner Mikaela. Und ja, euch viel Freude mit der Mainecke. Richtig. Diener nach links, Diener nach rechts. Tschüss, tschüss ihr Lieben. Macht's Schmugge. Euer Gernot aus dem wunderschönen, sonnendurchfluteten Märkisch-Oderland. Bis Montag früh um 6. Viel Spaß mit den folgenden Sendungen.
1: Schönes Wochenende.

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0: zu belasten, erteilte Merz eine Absage. Innenminister Dobrindt hält an den Grenzkontrollen fest. Im Bericht aus Berlin sagte er, man habe aus der Migrationswelle eine Migrationswende gemacht. Die illegale Migration sei seit 2023 um 70% zurückgegangen. Vor allem, weil man die Pull-Faktoren reduziert habe. Die Grenzkontrollen seien daher weiter wichtig. Die US-Marine will heute damit beginnen, in der Straße von Hormuz festsitzende Schiffe aus der Meerenge herauszugeleiten. Das hat Präsident Trump angekündigt. Sönke Röhling, das soll aber nicht für alle Schiffe gelten.
1: Das ist richtig. Die Aktion gelte nur für Schiffe von Ländern, die nicht in den Iran-Krieg verwickelt sind, so Trump in seinem Online-Dienst. Um diesen Einsatz hätten Länder aus aller Welt gebeten, schreibt er. Ein ranghoher Vertreter der iranischen Regierung warnte die USA unterdessen davor, sich in der Meerenge einzumischen. Das werde als Verstoß gegen die Waffenruhe angesehen. Trump machte daraufhin klar, dass man es leider mit Gewalt beantworten müsse, sollte in irgendeiner Weise in die Aktion eingegriffen werden.
0: Wirtschaftsverbände kritisieren die Ankündigung von US-Präsident Trump, neue Zölle auf Autos aus der EU zu erheben. Das sei eine Provokation, heißt es vom Bundesverband der deutschen Industrie. IFO-Präsident Fuest warnte vor einem neuen Handelskrieg und einer weiteren Rezession. In der Fußball-Bundesliga haben sich Gladbach und Mainz den Klassenerhalt gesichert. Die Gladbacher besiegten Dortmund mit 1:0. Mainz gewann zuvor bei St. Pauli mit 2:1. Außerdem kann sich der VfL Wolfsburg weiter Hoffnung auf einen Ligaverbleib machen. Nach einem 1:1 in Freiburg steht man jetzt auf dem Relegationsplatz.
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3: Wolkig ist es am frühen Morgen in vielen Ecken. Dazu kann hier und da schon mal ein Schauer runterkommen. Im Laufe des Tages lockert's im Norden und Richtung Lausitz öfter auf. Insgesamt bleibt es aber wechselhaft und gerade im Süden können später dann Schauer und Gewitter dabei sein. Mit Höchstwerten von 13 bis 25 Grad. Morgen wird's ähnlich wie heute, ebenfalls bei bis zu 25 Grad.

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0: Siehste, geht doch. Wanda Jackson war das.
1: Ja, die machte den Opener meiner Sendung, die da heißt...
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0: Montag ist heute. Montag der Wochenstart in die neue Woche, ne? Montag, der 4. Mai 2026. Ihr hört wie immer die Sendung Der Morgen mit Gernot. Die gibt es montags bis freitags von 6 bis 9. Live und unlive. Mitten in der Nacht von 3 Uhr bis 6 Uhr immer die Wiederholung. Habe ich eben auch gehört. Da mit Mikaela und so. Ja, was ich am Freitag so gefaselt habe. Aber was interessiert mich mein Müll von vorgestern? vorgestern war es ja. Okay, ich hoffe, ihr hattet ein schönes, langes Wochenende. Ich war viel unterwegs, ja. Bis runter nach Eisenhüttenstadt. Mein lieber Mann, das war eine Tortur. Für mich ist das so ein bisschen weiter schon, ne? Aber hin und zurück, 220 Kilometer, das ist schon viel. Na gut, wie auch immer. Ich hatte schon Heimweh dann. Zur vollen Stunde Nachrichten, Sport und Wetterbericht in kompakter Variante. Bei mir, wisst ihr ja. Dann in der 20. Sendeminute ein kleiner Beitrag. Um halb hört ihr die Wetteraussichten und 10 nach halb. Da gucken wir nach, wer heute Geburtstag hat. Lasst euch überraschen, heute ein besonderer. Ein besonderes Geburtstagskind, ja. Wobei eigentlich, ja, besonders, ist schwer, jemanden rauszufinden von 20 Millionen, ne? Die 7 Milliarden Menschen durch die 365 Tage teilen, kommen auf 20 Millionen. Trotzdem habe ich jemanden rausgesucht, der hier europaweit durchaus bekannt ist und in Deutschland sehr, sehr bekannt. Ja, selbst heute noch gerne gehört, gesehen und... Naja, schauen wir mal, ne? Was gibt's noch zu sagen? Na klar, wie immer, der Fairness-Filter, scharf geschaltet bei mir, immer einen deutschsprachig gesungenen, gefolgt von einem nicht deutschsprachig gesungenen Titel, das immer im Wechsel und dazwischen. Na klar, die aktuelle Uhrzeit in der Morgensendung darf nicht fehlen. 6 Uhr und 9 Minuten in der Zwischenzeit, 9 Minuten nach 6. Ich finde es schön, dass ihr da seid und begrüße euch aufs Herzlichste. Nach Wanda Jackson in Englisch gibt's was Deutsches von Toni Marshall. Junge! Die Welt ist schön. Da hat er aber recht. Moin, moin.

0: Mit Klatschmusik aus den 70ern, Tony Marshall hier in meiner Sendung Der Morgen mit Gernot. Junge, die Welt ist schön. 6 Uhr und 12 Minuten in der Zwischenzeit, 3 Minuten vor 6:45. Ja, schöne Mucke aus der Country-, Lineage- und Western-Ecke hören wir jetzt mit Glenn Campbell, ja. Rhinestone Cowboy kennen wir ja, ne? Wir hören jetzt Southern Nights. Auch nicht verkehrt, würde ich mal so sagen.
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0: Schöne Nummer, Sudden Nights. Glenn Campbell hier bei mir in der Sendung, der Morgen mit Gernot. Was lese ich hier gerade? Ihr wisst ja, ich muss mich ja informieren morgens, damit ich euch den ein oder anderen oder die ein oder andere Anekdote erzählen kann. Ja, hier lese ich gerade eine Raserin. Ja, in, wo kommt sie her? Schweden? War das Schweden? Ja, ich glaube, ja, hier irgendwo hier. Wo ist sie? Nee, Schweizerin. 25 Jahre alt, die Dame. Und geht jetzt 4 Jahre ins Gefängnis. Ja. Weil sie mehrfach die Höchstgeschwindigkeit in der Schweizer Autobahn, ist ja 120 gestattet, verstoßen hat. Und jetzt pass auf, jetzt kommt's. Einmal wurde sie erwischt. Mit 238 km/h. Ja, das ist schon das Doppelte. Aber das war gar nicht der Hauptgrund. Der Hauptgrund war, in irgendeinem anhängigen Strafverfahren ihres Freundes oder so, wurde auch ihr Handy mit beschlagnahmt. Und in diesem Handy, da hat sie das sogar noch gefilmt. Wie dämlich muss man sein, dass man Straftaten, vor allen Dingen seine eigenen Straftaten, filmt? Mann, die Jugend wird immer bekloppter. Mann, wenn sie schon rasen, doch nicht filmen und schon nicht alle seine eigenen. Tja, nur ist sie 4 Jahre im Bau. Soweit dazu. Was es nicht alles gibt. Ich lese weiter, mal sehen, was noch so Schönes heute gibt hier am Wochenstart. Gigi Anderson ist dran, Carly Spera, Griechenland singt da. Das Ganze um 6 Uhr und 17 Minuten, 2 Minuten nach 6:45.
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0: fröhliche Musik am frühen Morgen, vertreibt Kummer und Sorgen hier mit Gigi Anderson und Kali Spera, Griechenland um 6:21, 6:21, 7:09. Jetzt gibt's den versprochenen Beitrag und dann Nick McKenzie mit seiner Juanita. Die gibt's auch in Deutsch, fällt mir gerade ein, singt er selber, ne? Aber hier mal halt die originale Fassung von ihm in Englisch gesungen.
1: Falsche Führerscheine haben drei albanische Parlamentarier in den Knast gebracht. Mit einem Fahrer waren die drei privat nach Deutschland gekommen, um Gebrauchtwagen zu kaufen. Mit ihrer Kolonne von vier Autos fielen sie auf der Autobahn München-Salzburg allerdings einer Polizeistreife auf. Zu Recht. Ihre Führerscheine waren total gefälscht. Die drei Abgeordneten des Bundesparlaments beriefen sich zwar auf ihre Immunität, die gilt aber nur in Albanien.
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0: Nick McKenzie mit seiner Juanita in der englischen Fassung. Der kommt aus Niederlande, wa? Meines Erachtens, ja, ich glaube, ja. Glauben muss man ja in der Kirche, ne? Ja, na gut. Ich nehme es an. Können wir das so hinstellen? Gut, dann lassen wir das so stehen. Wir haben 6 Uhr und 25 Minuten. 5 Minuten trennen uns noch vor der 6:30 Marke. Udo Jürgens singt eine entspannte Nummer jetzt. Die Sonne und du. Oder so ähnlich.
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0: Schöner Mitschunkler zum langsamen Wachwerden hier in meiner Sendung Der Morgen mit Gernot. Moin moin allen, die jetzt gerade frisch eingeschaltet haben. Ihr hört die Sendung Der Morgen mit Gernot, die es montags bis freitags immer live gibt von 6 bis 9 Uhr. Wir haben es jetzt 6 Uhr und 30 Minuten, ganz genau 6:30. Wir hören jetzt die Wetteraussichten und ein paar Verbrauchertipps. Und dann Modern Talking mit Do You Wanna. Ach, was schön.
1: Wolkig ist es am frühen Morgen in vielen Ecken. Dazu kann hier und da schon mal ein Schauer runterkommen. Im Laufe des Tages lockert es im Norden und Richtung Lausitz öfter auf. Insgesamt bleibt es aber wechselhaft und gerade im Süden können später dann Schauer und Gewitter dabei sein. Mit Höchstwerten von 13 bis 25 Grad. Morgen wird es ähnlich wie heute, ebenfalls bei bis zu 25 Grad.

0: Böse Zungen behaupten ja, kennst du ihn, kennst du alle. Ja, ja. Naja, da ähnelt sich schon ein bisschen was. Das ist aber bei anderen Künstlern ähnlich. Ne? Der Nachfolgehit oder weitere, die sind dann immer dem ersten großen Erfolg in irgendeiner Form angelehnt. Hm? Trotzdem, nicht unflott, sage ich mal. Ich mag das ganz gerne. Das Team von Modern Talking, hätte ich beinahe gesagt. Lang ist her. Ja, dass die sich verstritten haben, ist doch doof. Wa? Ich weiß nicht, also, naja, die Presse wird auch nicht alles erfahren, wer weiß. Und Dieter redet auch nicht mehr öffentlich darüber. Vielleicht haben sie gegeneinander Stillschweigen, gegen Einzelheiten da so beide abgekommen. Wer weiß, naja. Also jedenfalls stehen sie nicht mit irgendwelchen Pistolen gegenüber und wollen sich duellieren. Na, das ist schon mal die halbe Miete. Ihr Lieben, wir haben 6 Uhr und 36 Minuten. 6 Minuten nach 6:30. Jetzt gibt's wieder so ein Titelchen, der also aussprechhaft nicht korrekt ist. Ganz einfach. Es geht um den Ort Tobago. Ja, Tobago wird ja ausgesprochen, aber besungen wird er nicht. So, da wird er Tobago besungen. Singt sich wahrscheinlich besser, macht nichts, hört sich trotzdem toll an. Ich finde einer der besten Titel von der Künstlerin Dorte Collo oder auch Dorte, je nachdem, wie sie aufgetreten ist. Immer charmantes Lächeln auf dem Gesicht, ähnlich wie Wenke Möhre. Sehr, sehr attraktiv und singen kann sie auch. Und das beweist sie uns jetzt auch. Tobago, hello. Gleich, bitte.
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Trude Herr, ne? Ich will keine Schokolade, ich will lieber einen Mann. Die wäre heute 99 Jahre geworden, heute hier am 4. Mai 2026. Die werden wir nächstes Jahr dann mal zum 100. oder zum eventuell 100. Ne? Sie ist ja leider nicht mehr unter uns, aber dann dazu ihr da mal ein bisschen mehr sagen. Heute habe ich einen ganz anderen Star auf dem Bildschirm, den wir tatsächlich alle kennen. Ob jung, ob alt, selbst die heute Jugend kennt sie und lernt sie auch kennen, ne? Aber eher in der Zeit, wo sie 10 Jahre alt war. Die Rede ist von Inga Nielsen. Okay, geboren am 4. Mai 1959. Wer ist denn das? Tja, da ist die Auflösung. Karin Inga Monika Nielsen ist eine schwedische Schauspielerin, die in ihrer Rolle als Pippi Langstrumpf 1969 bis 1973 in der populären Fernsehserie und mehreren Filmen nach den Romanen von Astrid Lindgren zum europäischen Kinderstar wurde und heute unter anderem in der Krimiserie Der Kommissar und das Meer seit ca. 2007 zu sehen ist. Sie wurde am 4. Mai 1959 in Kisa in Schweden geboren. Heute feiert Nielsen ihren 67. Geburtstag. Und na klar, habe ich rausgesucht, die Titelmelodie, ne? Und zwar als besonderes Bonbon, ja, für sie und zur Ehrung, ja, das Original in Schwedisch, ne, hat sie selbst gesungen. Wie sich das anhört, tja, das hören wir uns jetzt mal an. Da ist er, genau, die originale Aufnahme. Ich kann das wahrscheinlich nicht richtig ausdrücken, ne, aussprechen. Herr, komm her, Pippi Langstrumpf. Wir hören uns das mal an.

So klang das Original, ja, in Schwedisch, von ihr höchstpersönlich gesungen, von der Inga Nilsson. Herzlichen Glückwunsch zum Geburtstag, zum heutigen. Und naja, klar, war mir ja wieder klar, dass es da wieder ihr Mecker gibt und so. Deutsch hören. Ja, gut. Die erste originale deutsche Aufnahme entstand dann 1972 und hieß nicht Hey, Pippi Langstrumpf, sondern Hi. H-E-I, Hi, ja? Hat mit dem H-A-I, mit dem Hai, mit dem Fisch nichts zu tun, ne? Hi, ne? Nicht Hey, Pippi Langstrumpf. Eva Mattes hat das Ding im Original damals gesungen und wir kennen es dann auch aus der Serie, ne? Im Fernsehen. Habe ich damals auch geguckt, aber noch in Schwarz-Weiß. Hier ist er.

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1: Schüttet um, oder? Das ist das Original, das erste Original. Ja, ich weiß, der Roland Kaiser hat das Ding auch nachgesungen und Helene Fischer hat das nachgesungen und irgendwelche merkwürdigen Techno-Varianten. Also da fällt mir dann nichts mehr ein. Fürchterlich, fürchterliche Verunstaltung dieses hervorragenden Songs. Hier, liebe Kinder und auch Erwachsene von damals, Kinder gewesen, ja? Das war das deutsche erste Original von Eva Mattes. Hey, Pippi Langstrumpf. Nicht hey, sondern hi, hi, ja, hat sie. So heißt der Titel auch wirklich tatsächlich, ne? So, achso, verpasst, gerade zugeschaltet, Pech, wa? Na, nächste Stunde nochmal reinhören. Das spiele ich dann vielleicht nochmal. Wir haben 6 Uhr und 48 Minuten, 3 Minuten nach 6:45. Die Traveling Wilburys hören wir jetzt mit Handle with Care. Gleich in wenigen Sekunden geht's los.
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0: Das war eine echte Zusammenkunft, hätte ich beinahe gesagt, von Riesenstars. Die Geschichte ist legendär von den Traveling Wildberries, ne? Wissen wir ja. Jeff Lynne von Electric Light Orchestra, Roy Orbison und wer da alles mit bei war. Erzähl ich ein andermal, ne? Dann sind noch mehr Titel von denen zugange gewesen und habe ich auch noch ein paar mehr in der Rotation drin. Wir haben es jetzt 6 Uhr und 53 Minuten, 7 Minuten vor 7. Alle, die jetzt los müssen auf der Maloche, wünsche ich einen schönen Start in die neue Woche. Wir hören uns dann morgen Dienstag früh wieder und alle anderen schön artig dranbleiben und Mucke aus dem Jahr 1963 hören. Gitte und Rex Gildo, die haben sehr viel damals gesungen, habe auch vorige Woche, fällt mir gerade ein, den ein oder anderen Song drin gehabt. Vom Stadtpark Die Laternen hören wir jetzt.
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0: Schönes Stereo, hat mir sehr gefallen. Da haben sie sich damals echt mal Mühe gegeben. Haben sie. Gitte, beziehungsweise Gitte Henning mit Rex, beziehungsweise Rex Gildo zusammen vom Stadtpark Die Laternen. Ihr Lieben, wir haben es geschafft. Die erste Stunde ist durch. Wir hören uns bis ran an die Nachrichten, Sport und Wetterbericht noch Diana Ross und Supremes. I'm coming out and upside down. Ne? So ein schöner Zusammenmix, hätte ich jetzt beinahe gesagt. 6 Uhr und 57 Minuten, 3 Minuten vor 7. Und wir hören uns dann zur zweiten Stunde wieder, wenn ihr möchtet. Ich würde mich freuen, wenn ihr dranbleibt. Also, bis gleich. Wo ist er? Ach, hier ist er.
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2: Im Studio Mia Hin. Schönen guten Morgen. Bundeskanzler Merz fordert die SPD zu einem fairen Umgang miteinander auf. In der ARD-Sendung Karin Mioska sagte er, in der Union wachse der Unmut über zu große Zugeständnisse. Die CDU müsse in der Regierung klar erkennbar bleiben. Zu der Forderung von Finanzminister Klingbeil nach höheren Steuern für Besserverdiener sagte der Kanzler:
3: Er muss wissen, dass das mit der CDU-CSU nicht geht. Wir haben eine Belastung der Facharbeiter in Deutschland mit Steuern. Wir haben eine Belastung des Mittelstandes in Deutschland mit Einkommensteuer. Die ist zu hoch. Und da rede ich mit der SPD nicht über eine weitere Verschärfung.
2: Auf die Ankündigung der USA, die Zölle auf Autos aus der EU zu erhöhen, sollte eine harte Reaktion aus Europa kommen. Das fordert der Präsident des Deutschen Instituts für Wirtschaftsforschung, Fratscher. Er bringt im Handelsblatt Gegenzölle ins Spiel, die vor allem US-Tech-Unternehmen treffen sollen. Innenminister Dobrindt hält an den Grenzkontrollen fest. Im Bericht aus Berlin sagte er, man habe aus der Migrationswelle eine Migrationswende gemacht. Und die Grenzkontrollen seien weiter wichtig.
4: Zurückweisungen finden nach wie vor statt an der Grenze. Wir haben 8000 Haftbefehle an der Grenze jetzt durchführen können. Und wenn wir über eine mittelfristige Planung reden, dann haben wir auch vor, dass wir das Migrationssystem in Europa so funktionsfähig gestalten, dass wir aus Grenzkontrollen uns wieder rausentwickeln können. Aber heute wäre zu früh zu sagen, wann dieser Zeitpunkt kommt.
2: An den Bahnhöfen in Deutschland sind im vergangenen Jahr knapp 170.000 Straftaten registriert worden. Das ist ein Rückgang um 6% im Vergleich zum Vorjahr, heißt es in der polizeilichen Kriminalstatistik. Der Interessenverband Allianz pro Schiene beklagt allerdings deutlich mehr Angriffe auf Bahnbeschäftigte. In der Fußball-Bundesliga kann der VfL Wolfsburg durch ein 1:1 in Freiburg weiter auf den Klassenerhalt hoffen. Gerettet sind schon Gladbach und Mainz. Beide gewannen ihre Spiele gegen den BVB und St. Pauli. Der HSV und Union sicherten sich auch den Ligaverbleib, allerdings auf dem Sofa. Riesenjubel in Berlin. Die Eisbären sind erneut deutscher Eishockeymeister. Mit einem 4:1-Erfolg bei den Adlern Mannheim holt sich der Titelverteidiger den nötigen vierten Sieg in der Playoff-Finalserie.
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5: Wolkig und grau geht es in den Morgen. Dazu gibt's hier und da schon Schauer, örtlich auch mal ein Gewitter. Im Tagesverlauf wird's insgesamt freundlicher. Im Norden kommt am Nachmittag öfter die Sonne raus und es bleibt trocken. Sonst bleibt es wechselhaft mit weiteren Schauern und Gewittern bei 13 bis 29 Grad.
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0: The Drugs und I Can't Control Myself war der Opener der zweiten Stunde meiner Sendung.
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0: Montag, der 4. Mai 2026. Ihr hört die Sendung Der Morgen mit Gernot. Das ist meine Wenigkeit hier an den beiden Mikrofonen, der sehr amüsiert wie Bolle auf dem Milchwagen für euch dufte Bocke zu spielen und für euch Montag bis Freitag live da zu sein von 6 bis 9 und unlive von 3 Uhr in der Nacht bis 6 Uhr ran, immer die Wiederholung vom Vortag. Musikalischerseits wisst ihr, bei mir ist ein Fairnessfilter geschaltet, ja, scharf, gibt immer einen nicht-deutschen, gefolgt von einem deutsch gesungenen Titel, dazwischen die aktuelle Uhrzeit, die sagen wir mal jetzt, ja, 7 Uhr und 8 Minuten, 8 Minuten nach 7, zur vollen Stunde, hört der Nachrichten, Sport und Wetterbericht in kompakter Variante, in der 20. Sendeminute, so circa ein kleiner Beitrag, um halb die Wetteraussichten und 10 nach halb, da gucken wir mal, wer Geburtstag hat. Jetzt nach den Drugs in Englisch, aber was Deutsches mit Bernd Klüver. Mit dir ist das anders. Ja, das stimmt. Mit mir ist wirklich alles anders. Nicht richtig, aber dafür anders. Das ist auch schon was, oder? Moin, moin, ihr Lieben.

Bernd Klüver, mit dir ist das anders. 7:11, 4 Minuten vor 7:45 in der Zwischenzeit schon. Jetzt gibt es jemanden, der liebt Tango. Ja, ja, so der ein oder andere Tango ist auch ganz nett, ne? Der Pariser Tango zum Beispiel, ja, mit Mireille Mathieu. Nee, den hören wir jetzt aber nicht, denn wir hören jetzt was nicht Deutsches. My Love is a Tango mit Gilmore Machina. Na bitte. Die.

0: Na siehste, Gilmore Machina mag also unheimlich Tango und das hat er eben auch besungen, My Love is a Tango. 7:15 haben wir es, ganz genau 7:45 oder auch 7:15 für manche, die nicht wissen, was 7:45 ist. Ja. Nee, den machen wir nicht, den haben wir jetzt schon so oft durchgekaut, den lassen wir da hingestellt. Deswegen sagen wir alle Uhrzeiten an für ganz Deutschland. Ich hätte beinahe gesagt, für ganz Europa. Naja, nicht ganz so. Okay, wie auch immer. Der nächste ist im englischen Original viel bekannter geworden. Deutlich bekannter. Und zwar von Baccarat. The Devil Sent You to Laredo. Ne? Die beiden hübschen Hupfdohlen aus Spanien haben das Ding total zum Erfolg gesungen. Wir hören jetzt eine deutsche Fassung. Es gibt noch mehr, aber die hier fällt mir auf jeden Fall jetzt, die hören wir. Es gibt noch so eine Ulk-Fassung auch noch mit Helga Feddersen und wer war denn die andere? Da war noch eine zweite Dame, die haben das Ding dann beide mit so einer Comedy-Fassung gesungen. Egal, wie auch immer, wir hören jetzt beim alten Bill in Oklahoma von keinem geringeren als von Heino. Gleich in wenigen Sekunden geht's los.
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0: Im Original von Baccarat und hier in der deutschen Fassung mit Heino beim alten Bill in Oklahoma. Genau, da ist die ganze Nacht was los. 7:20, 10 Minuten vor 7:30 in der Zwischenzeit schon. Jetzt gibt's den versprochenen Beitrag und anschließend Schokolade. Ja, nicht Hot Chocolate, sondern Schokolade. Ritmo della Noche. Na bitte.
1: Eine ungewöhnliche Rechtfertigung für eine Fahrerflucht hat ein Verkehrszünder bei der Polizei im Oberfränkischen Selb vorgebracht. Nachdem er am Sonntag mit seinem Wohnmobil ein entgegenkommendes Auto beschädigt hatte und weitergefahren war, stoppte die Polizei bald darauf den Fahrer. Der räumte ein, die Kollision gehört zu haben, aber sein Beifahrer sei Vorbeter in einer Moschee. Weil die Gebetszeit im Fastenmonat Ramadan bevorstand, habe er keine Zeit gehabt zu halten. Die Polizeibeamten nahmen die Begründung zur Kenntnis, ließen jedoch nicht davon ab, den Mann anzuzeigen, wie die Polizei am Mittwoch berichtete.
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0: Chocolate, Ritmo de la Noche um 7 Uhr und 25 Minuten, ganz genau 5 Minuten vor 7:30 haben wir es in der Zwischenzeit schon. Mike Krüger ist ja durchaus bekannt, der Blödelbarde, ne? Aber im Positiven gemeint. Ne? Hier habe ich mal ein kleines Medley rausgesucht, das ist etliches, was man so kennt oder auch nicht kennt, wie auch immer. Ist auch unwichtig, der Text ist alle Male immer zum Schmunzeln und zum Grinsen. Er hat es halt drauf, die Leute gut und lustig zu unterhalten. Lustig ist das Zigeunerschnitzel. Ach du Schande, Gernot, du Rassist. Das darfst du doch gar nicht sagen. Oh. Na gut, wenn ich ein Rassist bin beim Ansagen des Titels, dann ist es Mike aber auch, oder? Nicht? Würde ich gar nicht so sehen, aber naja, nun, ihr wisst ja, es ist heute alles verboten, was nicht links oder grün ist. Alles andere ist rechtsradikal, rassistisch, sexistisch, böse, Nazi und alles sowas.
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0: kleines Medley. Kleiner Auszug aus seinem großen Repertoire. Wir wissen ja, der ist tatsächlich bekannt, um andere Leute zum Schmunzeln zu bringen. Da kann ich mir doch eine Scheibe abschneiden von. Da will ich wohl nie hinlangen. Muss ich auch nicht. Ist auch nicht mein Job, ne? Aber tolle Mucke hat er, wie immer, wissen wir ja. Lustig ist das Zigeunerschnitzel, so heißt das Medley hier, von Mike Krüger. Ihr Lieben, wir haben es 7 Uhr und 31 Minuten, eine Minute nach 7:30. Jetzt hören wir die Wetteraussichten und ein paar Verbrauchertipps schließen sich an. Dann gibt's Paul McCartney und eine schöne Nummer, ne? And the Wings, Mull of Kintyre. Ach, was schön!
1: Wolkig und grau geht es in den Morgen, dazu gibt's hier und da schon Schauer, örtlich auch mal ein Gewitter. Im Tagesverlauf wird's insgesamt freundlicher, im Norden kommt am Nachmittag öfter die Sonne raus und es bleibt trocken. Sonst bleibt es wechselhaft mit weiteren Schauern und Gewittern bei 13 bis 29 Grad.

0: Schöne Nummer, ne? Ruhig. Aber man muss auch mal etwas entspanntere Mucke hier am frühen Morgen spielen. Nicht nur bum, bum, bum, bum, bum. Naja, das ändern wir aber gleich. Wir werden gleich wieder bum, bum, bum, bum Musik machen. Wir haben es jetzt 7 Uhr und 37 Minuten, 7 Minuten nach 7:30. Andreas Martin und das im schönen Andreas Martin Hitmix Medley. Na bitte.
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Genau. Wer hat denn heute Geburtstag? Unter anderem Trude Herr. Ne? Kennen wir mit Sicherheit mit dem großen Erfolgstitel Ich will keine Schokolade. Zum Beispiel. Noch viele, viele andere Songs hat sie auf der Pfanne. Sie wäre heute 99 Jahre geworden. Ja, das muss man auch erstmal hinkriegen. Werde ich nächstes Jahr um die Zeit, wenn sie ihren 100. hat, mal gesondert, dann einen kleinen Beitrag dazu machen. Ne? Außerdem ein Kinderstar, ein Weltkinderstar, hätte ich beinahe gesagt, zumindest europaweit, ist sie definitiv bekannt. Da bin ich mir ziemlich sicher. Sie wurde am 4. Mai 1959 geboren. Ihr richtiger Name komplett heißt Karin Inga Monika Nilsson. Sie ist eine schwedische Schauspielerin, die in ihrer Rolle als Pippi Langstrumpf 1969 bis 1973 in der populären Fernsehserie und mehreren Filmen nach den Romanen von Astrid Lindgren zum europäischen Kinderstar wurde und heute unter anderem in der Krimiserie Der Kommissar und das Meer zu sehen ist. Sie wurde am 4. Mai 1959 in Kisa in Schweden geboren. Heute feiert Nilsson ihren 67. Geburtstag. Und na klar, wir hören den Titelsong, das Original. Das Original in Schwedisch von ihr höchstpersönlich gesungen. Ich kann das aber nicht ausdrücken. Ich denke mal, es wird verkehrt sein. Herr, komm her, Pippi, also nicht Komma, sondern komm her, ER hinten, ja. Pippi Langström, Ström. Bei dem A ist dieses Zeichen da extra drauf. Kein Apostroph, sondern da ist so ein extra Zeichen, so ein Kullerchen drauf. Ja, im Schwedischen, wie wir ja wissen. Ne? Inga Nilsson, da ist sie am Singen. Bitteschön.

Und alles verstanden? Nee, nicht? Na gut, dann machen wir es verständlich. Die erste deutsche Aufnahme, die war von Eva Mattes. Hi, Pippi Langstrumpf. Und das ist die Titelmelodie von der deutschen Fernsehserienfassung. Da ist er.

0: Da war zu Ende. Genau. Ja, ich hatte mich gerade noch zurückerinnert. Ich musste das in Schwarz-Weiß gucken. Mit einem Röhrenfernseher. Ja, nichts mit digital oder so. Das war alles noch analog. Manchmal mit draufkloppen, weil der Fernseher, das Bild rollte nach oben oder nach unten. Zweimal drauf mal aufkloppen und dann war es wieder. Ich stand eine Weile. Das waren noch Zeiten, ich sag's euch. Ja. Fernsehen in den Anfängen. 7 Uhr und 48 Minuten. Haben wir es 3 Minuten nach 7:45. Marianne ist mal wieder dran. Ja, ich bin wie du, ein echter Klassiker. Hören wir, in wenigen Sekunden geht's los.
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0: Die Nummer hat sie auch in Englisch eingesungen, ja, ja. A wee, I feel so good, ja, VIP, I, langsam, nochmal von vorne. A VIP, I feel so good, so was in Englisch. Na, spiele ich demnächst mal, schauen wir mal. Ihr Lieben, jetzt werden wir ein bisschen rocklastiger von dem weichgespülten deutschen Schlager hier um 7:53, 7 Minuten vor 8 mit Doctor and the Medics und Spirit in the Sky. Na bitte.
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0: Doctor and the Medics und Spirit in the Sky. Rocklastige Klänge hier um kurz vor 8. Wie kurz? Kann ich euch sagen. 7 Uhr und 57 Minuten, 3 Minuten vor Nachrichten, Sport und Wetterbericht. Vor den 8 Uhr Nachrichten. Bis ran. An die solchen gibt's noch Peter Alexander und Bambina. Ja, die deutsche Variante von Volare. Und die Fußballfans, die kennen das Ding natürlich auch, wird im Stadion öfter mal mit ganz anderen Texten, mit fußballspezifischen Texten von sich gegeben. Hier mit der unvergessenen Stimme von Peter Alexander. Wir hören uns dann zur dritten Stunde wieder, gleich nach den Nachrichten. Also ihr Lieben, dranbleiben.
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2: Im Studio Mia Hin. Schönen guten Morgen. In dieser Woche ist die schwarz-rote Bundesregierung ein Jahr im Amt. Union und SPD haben in dieser Zeit nochmal an Zustimmung verloren. CDU-Kanzler Friedrich Merz fordert von den Sozialdemokraten jetzt mehr Entgegenkommen bei der gemeinsamen Regierungsarbeit. Es sei noch nicht genug gelungen, Dinge hinzubekommen, die die Handschrift der Union tragen, sagt Merz im Ersten.
3: Ich erwarte von der SPD die gleiche Kompromissbereitschaft, wie wir sie zeigen. Wir zeigen sie. Ich bin bis jetzt sehr geduldig gewesen, auch im Umgang mit der SPD. Die SPD muss allerdings auch wissen, Kompromisse sind keine Einbahnstraße. Die müssen wir beide machen.
2: Innenminister Dobrindt hält an den Grenzkontrollen fest. Im Ersten sagte er, man habe aus der Migrationswelle eine Migrationswende gemacht. Die illegale Migration sei seit 2023 um 70% zurückgegangen, vor allem weil man die Pull-Faktoren reduziert habe. Die US-Marine will heute damit beginnen, in der Straße von Hormuz festsitzende Schiffe aus der Meerenge herauszugeleiten. Das hat Präsident Trump angekündigt. Sönke Röhling, das soll aber nicht für alle Schiffe gelten.
4: Das ist richtig. Die Aktion gelte nur für Schiffe von Ländern, die nicht in den Iran-Krieg verwickelt sind, so Trump in seinem Online-Dienst. Um diesen Einsatz hätten Länder aus aller Welt gebeten, schreibt er. Ein ranghoher Vertreter der iranischen Regierung warnte die USA unterdessen davor, sich in der Meerenge einzumischen. Das werde als Verstoß gegen die Waffenruhe angesehen. Trump machte daraufhin klar, dass man es leider mit Gewalt beantworten müsse, sollte in irgendeiner Weise in die Aktion eingegriffen werden.
2: Deutschland bringt sich unterdessen für einen möglichen Einsatz in der Straße von Hormuz in Stellung. Heute verlässt das Minenjagdboot Fulda den Heimathafen Kiel in Richtung Mittelmeer. Wenn der Krieg zwischen den USA und Iran vorbei ist, will eine internationale Mission die wichtige Meerenge für die Schifffahrt sichern. In der Fußball-Bundesliga haben sich Gladbach und Mainz den Klassenerhalt gesichert. Die Gladbacher besiegten Dortmund mit 1:0. Mainz gewann zuvor bei St. Pauli mit 2:1. Außerdem kann sich der VfL Wolfsburg weiter Hoffnung auf einen Ligaverbleib machen. Nach einem 1:1 in Freiburg steht man jetzt auf dem Relegationsplatz. Riesenjubel in Berlin. Die Eisbären sind erneut deutscher Eishockeymeister. Mit einem 4:1-Erfolg bei den Adlern Mannheim holt sich der Titelverteidiger den nötigen vierten Sieg in der Playoff-Finalserie.
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5: Wolkig und grau geht es in den Morgen, dazu gibt's hier und da schon Schauer, örtlich auch mal ein Gewitter. Im Tagesverlauf wird's insgesamt freundlicher, im Norden kommt am Nachmittag öfter die Sonne raus und es bleibt trocken. Sonst bleibt es wechselhaft mit weiteren Schauern und Gewittern bei 13 bis 29 Grad.

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0: ein echter Klassiker. Musik aus den 80ern mit Soft Cell und Tainted Love. Ja, leider immer so kurz. Es gibt noch ein paar andere Varianten, so ein paar Misch-Mix-Varianten mit anderen Titeln zusammen, aber so eine echte, schöne, etwas längere Fassung, die gibt's hier nicht, dann ist es wieder völlig aus dem Häuschen und hört sich wieder ganz, ganz anders an. Ne? Na gut, wie auch immer, das Original haben wir eben gehört und das von Soft Cell Tainted Love machte den Opener der dritten Stunde meiner Sendung.
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0: Montag, neue Woche, der 4. Mai 2026. Und ihr hört wie immer die Sendung Der Morgen mit Gernot von 6 bis 9 Uhr live und von 3 Uhr in der Nacht bis 6 Uhr ran. Die Wiederholung vom Vortag gerne auch buchbar bei mir. Zur vollen Stunde werdet ihr informiert mit Nachrichten, Sport und Wetterbericht in der 20. Sendeminute. Ein kleiner Beitrag um halb dann die Wetteraussichten und 10 nach halb. Da gucken wir mal, wer heute Geburtstag hat. Musikalischerseits, wie immer, seid ihr gewohnt, seit Jahren bei mir in der Sendung ist ein Fairness-Filter geschaltet und das bedeutet immer einen deutschsprachig gesungenen, gefolgt von einem nicht deutschsprachig gesungenen Titel. Das immer im Wechsel und dazwischen die aktuelle Uhrzeit. 8 Uhr und 8 Minuten, 8 Minuten nach 8. Und nach Tainted Love in Englisch haben wir was Deutsches. Du hast mich heute noch nicht geküsst. Von Tony Holiday. Ich stelle mich nochmal vor und dann singt der Tony.
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0: klassischer Rhythmus aus den 70ern. Ja, so hatte man damals den Disco Fox getanzt. 1, 2, Triple Trap oder so ähnlich. Ja, ja, ja, ja. Tony Holiday, du hast mich heute noch nicht geküsst. Wir haben es 8 Uhr und 11 Minuten, aber gerade noch so 4 Minuten vor Viertel 9. Jetzt wird es noch ein bisschen flotter in Richtung Rock and Roll. Die deutsche Variante von dem Titel, den wir gleich hören, die sang Ted Herold. Und wie hieß der? Gib dein Ziel niemals auf. Richtig. Wir hören das Original mit dem Electric Light Orchestra und Hold On Tight. Musik mit Jeff Lynne. Ach, was schön aber auch.
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0: Flotte Nummer zum Wachwerden. Das Electric Light Orchestra oder kurz ILO genannt und Hold on tight. Richtig, richtig. 8 Uhr und 15 Minuten, ganz genau 8:45 oder eine Viertelstunde nach 8 Uhr beziehungsweise eine Viertelstunde vor 8:30. Auch das könnte man so gelten lassen. Die Formation aus den Niederlanden, die George Baker Selection, ist ja durchaus ein Begriff. Ne? Berühmtester Titel dürfte Paloma Blanca sein. Oder auch bekannt ist Morning Sky. Und das Ding haben sie auch mal in Deutsch eingesungen. Das hören wir uns jetzt an.
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0: Es gibt auch noch eine deutsche Aufnahme von Dingens, Freddie Quinn, ja, aber die hier war die erstere, hätte ich beinahe gesagt. George Baker Selection im Englischen und ich glaube, niederländische Variante gibt es auch. Ich muss mal gucken, wo ich die rankriege. Ne? Morning Sky um 8 Uhr und 20 Minuten. Genau 10 Minuten vor 8:30. Jetzt gibt es den versprochenen Beitrag und dann Hall & Oates oder auch Daryl Hall & John Oates und Out of Touch.
1: Weil seine Frau pafft wie ein Schlot, hat Malcolm Wilding zu einem drastischen Abwehrmittel gegriffen. Der Brite trägt jetzt in der eigenen Wohnung eine Gasmaske. Um den blauen Dunst seiner Gattin, sie raucht sogar im Bett, zu entgehen. Die trägt's mit Fassung, den guten Nachtkuss gibt's aufs Visier.
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0: Del Hall und John Oates, Out of Touch. Ihr Lieben, ja, die Zeit reitet voran. Wir haben es schon wieder 5 Minuten vor 9:30, 8 Uhr und 25 Minuten. Der Titel Green Door von Jake and Stevens dürfte dem einen oder anderen durchaus im Ohr sein. Den hören wir uns jetzt mal in Deutsch an. Von Frankfurt. Ja, nicht Frankfurt, sondern Frankfurt. Also eine lange Pause dazwischen lassen. Und dann dieses Fort natürlich mit D hier geschrieben an der Stelle. Ne? Tür zu heißt der Titel. Vorher noch so ein kleines politisches Statement, ihr wisst, ich kann es nicht lassen und ich werde es auch nicht lassen. Ich werde immer Ross und Reiter nennen und vor allen Dingen da, wo die Wunde offen ist, da komme ich gerne mit dem Salzstreuer. Ich bin ja gespannt, ehrlich, ich bin wirklich gespannt, wann SPD und CDU es merken. Jeder andere hat's schon gemerkt. Seit 1949 wechseln die sich in der Regierung ab. Ne? Wer regiert? Ja, immer hin und her so ein bisschen. Ne? Fast gleich haben sie regiert. Die CDU etwas mehr wie die SPD, wie auch immer, aber fast gleich. Aber die haben es bis heute noch nicht gemerkt, dass sie nicht zusammenpassen. Die sind wie Hund und Katze. Sie begreifen es einfach nicht. Sie passen nicht zusammen. Die echte SPD hat eine ganz andere Politik wie die echte CDU. Sie versuchen immer wieder in irgendeiner Richtung zusammenzukommen, aber das geht nicht. Das geht nun mal nicht. Eine Maus kann niemals der Freund von einem Elefant werden. Gernot, also das ist ja nun wieder ein Vergleich. Ja, aber jetzt sollte man doch schon mal langsam mal merken, die haben doch ganz andere Ziele, beide Parteien, ne? Die passen nicht zusammen, das funktioniert nicht. Naja, irgendwann lernen die es auch noch, wenn sie dann groß und artig geworden sind und etwas weiser vielleicht. Ha.
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0: Green Door mit Mr. Shank and Stevens im englischen Original und hier eine deutsche Cover-Variante mit Frank Ford. Ja, Tür zu. Ja, eigenmächtiger Text, aber naja, so ein bisschen schmunzeln ist ja auch schön am frühen Morgen. 8:30 Uhr, ganz genau 8:30. Wir wenden uns jetzt den Wetteraussichten zu und ein paar Verbrauchertipps können sich anschließen. Wie immer wisst ihr ja, der eine hört sie, der andere nicht, je nachdem, was er für einen Sender hört und ob für seinen lokalen Bereich überhaupt Werbung vorliegt. Danach gibt es Corona, ja, nee, nicht das Corona, sondern die Formation Corona, The Rhythm of a Night. Zuvor gucken wir mal, was Wetterforsch Kurt aus Berlin-Tegel für Wetterdaten, sprich für die 16 Landeshauptstädte der 16 Bundesländer Temperaturen zusammengesucht hat. Und da sieht's wie folgt aus. In alphabetischer Reihenfolge. Berlin 17 Grad und bewölkt. Bremen 13 Grad stark bewölkt. In Dresden 17 Grad stark bewölkt. Düsseldorf 14 Grad bewölkt. Erfurt 16 Grad wechselnd bewölkt. In Hamburg 12 Grad stark bewölkt. Hannover 15 Grad und wechselnd bewölkt. Kiel 11 Grad und leichter Regen. In Magdeburg 17 Grad und bewölkt. Mainz 14 Grad wechselnd bewölkt. In München 16 Grad und sonnig. Potsdam 17 Grad bewölkt. Saarbrücken 11 Grad bewölkt. In Schwerin 15 Grad. Auch dort ist es bewölkt. In Stuttgart 14 Grad stark bewölkt. Und wie immer zum Schluss Wiesbaden 14 Grad und wechselnd bewölkt. Danke Kurt für die Zuarbeit der Wetterdaten. Ja, du kannst dich wieder um das Tier kümmern. Ja, viel Spaß dabei. Nun wie alles vorher angekündigt.
1: Wolkig und grau geht es in den Morgen, dazu gibt's hier und da schon Schauer, örtlich auch mal ein Gewitter. Im Tagesverlauf wird's insgesamt freundlicher, im Norden kommt am Nachmittag öfter die Sonne raus und es bleibt trocken. Sonst bleibt es wechselhaft mit weiteren Schauern und Gewittern bei 13 bis 29 Grad.

0: Corona hießen die. Die hießen aber schon vor der Corona-Zeit Corona. Also diese Formation hieß schon länger so. Die hat damit nichts zu tun. Ja, wahrscheinlich haben sie sich selber dann geärgert, wie denn diese große Missstimmung kam. Ne? Rhythm of the Night. 8 Uhr und 37 Minuten. 7 Minuten nach 8:30. Dieter Haller von Die Ulknudel ist jetzt dran. Berliner Urgestein, Die schrecklichen Sechs heißt der Titel. Die Melodien werden euch bekannt vorkommen. Nur die Texte, die sind aus der Comedy-Ecke.
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0: steht vorn und redet Kohl. 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Auf Wiederhören bei unserer nächsten Shitparade.
1: Dieter Hallervorden, ja, mit Schmunzeln, zum Schmunzeln, der Text. So sieht's aus. Was gibt's jetzt Schönes? Na, das hier.

8:41, gerade noch so. 8:43, wenn wir uns mal den Geburtstagskindern des Tages zu. Erstmal hinklicken, hier klicken, so klicken, da klicken, da klicken war. Als erstes klicken war zur. Hier steht was ganz anderes, aber ich wollte was sagen, was hier nicht steht. Genau, das ist dann nicht so einfach. Trude Herr wäre heute 99 Jahre geworden. Heute am 4. Mai hätte sie Geburtstag. Der bekannteste Titel, den wir durchaus kennen, ne? Ich will keine Schokolade, ich will lieber einen Mann. Sie hat aber noch ein größeres Repertoire. Theater hat sie auch ein eigenes besessen und auch Theater gespielt. Eine ganz andere Eckgröße aus Kindertagen und bis heute immer noch beliebt ist die Dame, die da heißt Karin Inga Monika Nilsson. Sie ist eine schwedische Schauspielerin, die in ihrer Rolle als Pippi Langstrumpf von 1969 bis 1973 in der populären Fernsehserie und mehreren Filmen nach den Romanen von Astrid Lindgren zum europäischen Kinderstar wurde und heute unter anderem in der Krimiserie Der Kommissar und das Meer zu sehen ist. Sie wurde am 4. Mai 1959 in Kisa in Schweden geboren. Heute feiert Nilsson ihren 67. Geburtstag. Herzlichen Glückwunsch dazu auch allen anderen Geburtstagskindern des Tages, die heute Geburtstag haben. Alles Liebe zum Purzeltag. Wir hören sie jetzt selbst singen in Schwedisch. Und zwar, na klar, den Titelsong aus ihrer Fernsehserie. Klingt so. Wo? Ach, hier ist er. Ja, erstmal richtig klicken.

Das Ding ist aus dem Jahr 1969, direkt vom Geburtstagskind Inga Nielsen gesungen, in der schwedischen Variante. Und nun, na klar, damit wir auch mal mitsingen können, das originale erste deutsche Aufnahmetitelchen, und zwar Hi, Pippi Langstrumpf. Ne? Nicht Hey, sondern Hi. Ne? Alles andere war kalter Kaffee. Ja, aber sick hier, Helene Fischer und Roland Kaiser und wer da alles sich dran gemacht hat, selbst irgendwelche Techno-Varianten, boah, zum Kopfschütteln. Fürchterlich. Hier das erste deutsche Original. Eva Mattes, bitte.

0: Genau, das war die originale Titelmelodie. Und ich konnte mir nicht sehr wohl entsinnen an diese Kinderserie. Habe ich mir auch angeguckt, lang ist her. Al Jackson und Summertime Blues, um mal das Jungle zu wechseln. Hier um 8 Uhr und 48 Minuten, 3 Minuten nach 9:15.
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0: Yeeha oder so ähnlich. Alan Jackson und das Summertime Blues aus der Country-Ecke hier um 8 Uhr und 53 Minuten, 7 Minuten vor 9. Na, kriegen wir noch zwei Titel hin? Ja, darf ich nicht so viel schwatzen. Gut, dann nehmen wir erstmal die Gitte Henning von Hollywood Träumen. Na, bitte.
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0: Im Original Englischen von Leslie Hamilton, No Hollywood Movie, und hier in der deutschen Fassung mit Gitte Henning von Hollywood Träumen. Ich wünsche euch jetzt viel, viel Spaß mit den nachfolgenden Sendungen auf den verschiedenen Sendern. Ich mache den Fisch und schwimme jetzt davon, wie immer. Und Anthony, ja, mit Popcorn. Den hören wir jetzt mal in Französisch, in der französisch gesungenen Variante. Und außerdem wünsche ich euch einen schönen Start in die neue Woche. Wir hören uns morgen früh ab 6 Uhr wieder, wenn ihr möchtet. Diener nach links, Diener nach rechts. Tschüss, tschüss, ihr Lieben. Macht's Schmugge. Euer Gernot aus dem wunderschönen, sonnendurchfluteten Märkisch-Oderland. Bis morgen früh um 6. Passt gut auf euch auf.
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1: Einen wunderschönen guten Morgen an euch da draußen, ihr Liebe, ihr Lieben und vor allen Dingen ihr lieben Radiohörer im Internet bzw. im Autoradio, was ja auch funktioniert mit dem richtigen Radio. Und dann geht das einfach ab. Ja, das war ja gestern ein relativ Wochenende, was ja gut klappte, ne? Und von bei jedem denke ich, boah, viele haben jetzt tatsächlich Regen die ganze Nacht durch gehabt, zum Beispiel Hamburg, ja, oder aber auch bei Itzehoe. Aber bei uns soll auch noch starker Regen kommen, sehe ich gerade an meiner Maske hier vom Computer. Ist noch ein bisschen weit entfernt. Es muss ja, starker Regen muss sich ja erstmal bilden durch den Wind. So, und wenn genug Wolken da sind, kann das mal ein wenig ausschütten. Ja, natürlich nicht für die, die gerade unterwegs sind, aber mit der richtigen Musik machen wir es hier schon. So, was wollte ich sagen? Ja, guten Morgen erstmal, wie gesagt, und hab dann auch wieder die Radios mitgebracht, die das hier gerne mit unterstützen. Meine 10 Uhr Show, das ist einmal Radio Clan, Radio Tirol, dann haben wir Hannis Music World, Radio White Dragon, Peters Musikdiener und Music World Gießen. Ja, brauche ich eigentlich schon gar nicht mehr anzukündigen. Immerhin sind das doch einige Leute, die das interessiert. Prima. So, jetzt kommt mein eigentliches Outro. Und dann sage ich euch gerne, was heute. Und im Übrigen, wenn irgendwas euch fehlt an Interpret, bitte einfach Bescheid geben bei WhatsApp. Da werdet ihr gehilft, genau. So, jetzt kommt das Intro, bitteschön.

0: Ja, kennt ihr das, wenn das, wenn Leute auf einen zugehen und sagen, du hast es schon gehört, du hast es schon gehört, du hast du das auch schon gehört von dem, ja, und dann kommt ein Lied bei heraus von über fast jeden von uns, das ist aber nicht so im Allgemeinen. Ja. Mal sehen, wie das Jürgen Lippe rüberbringt. Jürgen von der Lippe, Entschuldigung. Das gebe ich noch Ärger mit dem Jürgen, das geht gar nicht.
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Na, dann wissen wir das doch auch mal, ne? Ein Macke. Tja, so sieht das aus. So, jetzt habe ich für euch Doris D. wieder mal zum Anfang. Und zwar Just Blame in From the Windy City. Ja, so ähnlich. Scheiß Brille.

Ja, so ein Jammer mit dem Wind. Ja, ist aber so. Passt eigentlich ganz gut, das Lied dazu. Zu dem heutigen Wind hier in unserem Sendegebiet. Ich weiß natürlich nicht, wie es weiter unten im Süden aussieht. Aber hier oben, da sollte man sich doch lieber festhalten, aber nicht an einem Schirm, wenn der aufgespannt ist. Nee, bloß nicht. So, was haben wir jetzt als nächstes? Ach, Gun Action. Wer? Ihr werdet das gleich hören, selbst hören. Viel Spaß.

Richtig, das war unser Elvis Presley, gut erkannt. So, jetzt habe ich für euch Hal, die Gruppe Hal and Oates mit Menester. Menator kann das auch heißen. Genau. Und ja, dann geht's so ein bisschen weiter.

Ja, wer das eben nicht wusste, das war natürlich der Film von Der Pate und vorgetragen von dem Orchester Honey Williams. So, davor hatte ich dann noch die Hanne Haller. Dein Herz ist zu schwer. Tja. Ja, und dann kommt jetzt was Schönes aus Hamburg für alle, die in Hamburg leben. Auf der Reeperbahn nachts um 12:30. Den Titel kennen wir alle von ihm. Aber kennen wir auch den? Hans Albers in Hamburg an der Elbe.

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Ja, jetzt habe ich für die Unausgeschlafenen da in dem selbigen Haus hier noch einen anderen Titel. Der kommt dann aber gleich in der zweiten Stunde. So, das ist das. Jetzt muss ich mal gucken, wo ich war. Das war, wie gesagt, mein Hart von Torfrock. Und jetzt haben wir Happy Kekkeling mit ein schönes Schlummerlied. Ach nee, das kommt ja danach, damit Holger wieder schlafen kann. So, Happy Kekkeling mit How Do You Do mit dem Gummischuh.

0: So, jetzt kommt das Schlumpf oder der Schlumpf, und das ist Jörg in dem Falle, und ein Lied, das kommt da dazu von Otto Walkes. Bitteschön.
1: Ich spiele jetzt ein Lied von einer Frau, die in Grönland auf den Strich geht. Und zwar ist das eine sogenannte Frostituierte.

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Moin Moin und herzlich willkommen um kurz nach 10, ja, bei Toddys, boah, ich sag jetzt mal Morning Show. Es gibt erstmal einen Kaffee und dann ein bisschen Musik, ein bisschen Sonne und 14,8 Grad. Und wenn wir Glück haben, wird es hier noch in Kiel hier oben auch noch ein bisschen was von oben geben. Ja, ich spreche davon Regen oder so wie gestern, aber das war ein Tropfen auf dem heißen Stein. Es hat gewittert, aber das war so wenig, da waren die Pflastersteine recht schnell wieder, ja, im Blanke erschienen. Ja, was habe ich euch mitgebracht? Naja, ihr wisst ja, querbeet, und da fangen wir auch mit an. Zum Beispiel mit DJ Footfather und mit DJs Ase Rockstars. Danach kommt die erste allgemeine Verunsicherung mit Ding Dong. Aber bevor das kommt, möchte ich natürlich erstmal die Hörer bei Radio Clan, Radio Tirol, Hannis Musikworld, Radio White Dragon, Peters Musikdiener und Musikworld Gießen ganz herzlich und recht herzlich begrüßen. Und nun geht das, na, wisst ihr noch, welche Gruppe das waren? Jetzt geht's los.

0: Baumann und Klausen.
1: Ja, es hat Klausen.
2: Morgens, Alfred. Na, was machst du gerade?
1: Dumme Frage, Mensch. Erst hat das geklingelt, dann habe ich den Hörer abgenommen und du bist du dran.
2: Was ist denn mit dir los? Ach. Du hast ja eine Laune.
1: Weil ich seit Stunden eine Telefonnummer nicht finde. Der Typ heißt Herbert Müller und Bolle meint, ich solle den mal anrufen wegen einer Baubeschwerde.
2: Aber Beschwerden sind doch Bolles Aufgabe.
1: Ja, schon, aber du weißt doch, Mensch, wenn der mit was nicht klarkommt, dann kriege ich das auf den Tisch. Bollmeier hat mir natürlich nur die Adresse gegeben, nicht aber die Telefonnummer. Nun gibt es hier 8 Seiten voll mit Müller und ich muss mit dem Lineal Stück für Stück vorarbeiten. Und ich finde ihn nicht.
2: Aber Alfred, warum rufst du nicht einfach die Auskunft an, wenn du die Adresse
1: das
2: hast?
1: Das wollte ich ja, Hans-Werner. Hm? Aber stand nicht unter A. Erst dachte ich ja, ich sei ganz nah dran. Aber als ich dann genauer hingesehen habe, stand da Augustinski. Von Auskunft weit und breit nix. Ich weiß auch nicht mehr weiter.
2: Typisch Postur. Da drucken sie Bücher mit tausenden Nummern und vergessen die wichtigste. Ach. So eine Schlamperei dürften wir uns hier nicht erlauben.
1: Das kannst du wohl laut sagen. Wir machen ja eifrig und zuverlässig unsere Arbeit und müssen uns oft genug dafür noch ausschimpfen lassen. Verkehrte Welt, sage ich dir.
2: Irgendwann geht es uns so wie dem Kollegen Schmückmann aus dem Ordnungsamt.
1: Richtig. Der hat jeden Tag fleißig seine Arbeit getan, hat Knöllchen verteilt und hat dafür ständig Rüffel einstecken müssen. Nun ist er eine Klapsmühle.
2: Traurig, traurig. Aber wo du gerade Mühle sagst, da fällt mir was ein.
1: Was?
2: Na, Kaffeemühle. Ich habe gerade frisches Käffchen durchlaufen. Kommst du rüber? Dann helfe ich dir beim Suchen.
1: Prima Idee. Bis gleich.
2: Ich freue mich.
1: Bingo.

0: Elvis bei MGM bei einer Probeaufnahme von I Can Just Can Believing. So, jetzt habe ich für euch Johnny Jansen oder Hansen, Johnny Hansen, das, was heißt das? Das Holstein-Lied, kennt auch kaum jemand, ne? Und dann Yui and Sydney Youngblood, If Only I Could. Ja, und danach geht's hier weiter bei Toddy. Frühstücksprogramm. Guten Hunger.
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Bitte. Ja, die Rolling Stones. Jetzt kommt noch mal ein Klassiker. Status Quo mit Rocking All Over the World. Und dann noch mal Elvis mit Food.

Ja, und nochmal herzlich willkommen von Peters Musikdiener. Ja, das war leider, ich habe hier gemacht und getan und er kam einfach nicht, das wurde nicht das zugeschaltet. Aber jetzt sind sie ja da, das Radio, und es ist jetzt 10.41 Uhr und jetzt, wie erwähnt, das war eben gerade Status Quo mit Rocking All Over the World. Und jetzt kommt nochmal für das Radio Elvis Presley mit Fools, ein Mix. Bitteschön.

So, was habe ich jetzt für euch drauf liegen? Ist doch ganz klar, die Münchner Freiheit. Tochter der Venus. Und dann kommt mal was Deutsches. Roger Whittaker. Abschied ist ein scharfes Schwert. Viel Spaß.

0: Baumann und Klausen.
1: Ja, Amtsrat Klausen.
2: Morgens Alfred, ne?
1: Hans Werner, rufst du bitte später nochmal an, ich hab zu tun.
2: Wie bitte, Alfred? Du hast was?
1: Diese Zimmerpflanzen stressen mich zunehmend.
2: Was haben denn die Zimmerpflanzen mit deinem Stress zu tun?
1: Och Mann, also, denk doch mal nach. Die müssen genau alle 3 Tage gegossen werden. Und genau vor 5 Minuten war es wieder soweit. Und dann war erst noch so ein Typ hier, der wollte eine Baugenehmigung und jetzt rufst du an. Oh,
2: ja,
1: das nervt
2: halt gedacht,
1: mich.
2: Dass wir beide
1: Ach,
2: doch...
1: Ja, und wie soll ich meine Zimmerpflanzen bei Laune halten? Nun habe ich den Gießtermin bereits um 11 Minuten überzogen. Jetzt stell dir mal vor, du hättest erst 11 Minuten später Feierabend.
2: Sprich sowas bitte nicht aus.
1: Siehst du, und genauso fühlen sich auch meine 8 Benjaminus Ficus, die Zimmerpflanzen.
2: Alfred.
1: Ich habe mir den Namen nicht ausgedacht.
2: Da hätte ich doch gleich eine Idee. Ich komme rüber, helfe dir beim Gießen und wir geben den Pflänzchen ein paar nette Namen.
1: Prima Sache. Wenn wir Pflanzen heute begießen, wird jede Menge Käffchen fließen.
2: Das hört sich gut an. Bin gleich da.
1: Bingo.
3: So, so, so. Ja, der erste Kaffee rollt bei mir schon. Ja, wollen wir mal sehen, dass wir die Müdigkeit rauskriegen, trotz des. Oh. Lass mal den Vorhang noch ein bisschen zu. Das ist ja nichts. Aber bevor Hans Werner anruft, muss ich erstmal wieder euch belustigen mit Musik. Jetzt zum Beispiel mit den Rolling Stones mit She's a Rainbow. Und danach haben wir nochmal Alfred und Co. Wir sehen uns wieder, wenn die Fledermäuse fliegen. Ja, den Text habe ich mir auch nicht ausgesucht.

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Er dachte, dass sie für den Garten nützlich sein kann, und dafür nahm er jedes Opfer hin.

Manna. Ja, zweite Stunde, ihr Lieben. Ja, und das geht immer schnell, ne? Ja, ihr werdet mal sehen, was da gleich kommt. Viel Spaß!

Ja, ihr Lieben, nach der zweiten Stunde Ansage war Shaken Stevens vorher da am Start mit You and Where Me to Be. Und eben hörtet ihr wieder den Elvis mit Fever. So, jetzt habe ich für euch Shocking Blue mit Venus und danach Sophie Havoc mit I Want You. Oh, oh.

Ja, ich weiß wirklich nicht, ob es das war, vom Namen her. I want you, sonst wäre das ja ziemlich transisch. Also, ich werde es mir nachher mal, aber ein schöner Titel, ich werde es mir nachher mal nochmal anhören müssen. So, aber was ich jetzt weiß, was jetzt kommt, das ist Status Quo mit Pictures of Magic Man. Und danach kommt Stevie Wonder mit I Just Call It to Say I Love You.

Bam, bam, bam. Jo, da habt ihr es. So, jetzt haben wir mal eine, was heißt eine verrückte Gruppe? Noch nie vorher gehört. Sunday. Ja, aber sie singen Deutsch. Mit Bleib noch eine Nacht. Und danach kommt The Moody Blues mit Ride My Sea Safe.

So, das war der The Moody Blues, waren das. Jetzt haben wir nochmal den Shane Stevens, It's Raining. Wollen wir es nicht raufbeschwören? Ja, stark bewölkt, aber 16 Grad. Naja, er zeigt zwar an, es soll noch regnen heute, aber lasse ich mich gerne überraschen. Und danach kommt was Deutsches mit Karl Gott, nie mehr Bolero. Ja, und kleiner Uhrenvergleich, 11.28 Uhr. Und genau. So, jetzt geht's hier weiter.

Ja, schon gemerkt, ne? Es ist gleich, ja, gut, kurz nach 11:30. Jetzt habe ich noch für euch die The Rolling Stones, die Rollenden Steine, Start Me Up und danach den Tommy Steiner Traum Mädel. Naja, wir sind ja nicht in Bayerischen, also Traummädchen. Viel Spaß!

So, da ist er wieder. Kuckuck. So, es ist jetzt gleich 15:15 und machen weiter, tun wir mit True Powers and You Want. So ähnlich wie vorhin auch schon. I Want You, genau. Und danach haben wir Torfrock. Stech den Torf, du Stechmeister. Ja, das ist gut zum Brennen zum Beispiel. Oder verbrenn den Torf.

stech den Korb, du stech den Korb, du Meisterstecher. Aha.

Ja, das war Sunday mit CVJM, ein deutsches Dingens, und zwar von Sunday. Mal was anderes. So, jetzt habe ich den Rauschmeißer-Titel mit Lass mich rein, lass mich raus. Das kann natürlich nur einer Trio. Und dann wünsche ich euch noch einen schönen restlichen Tag von dem frühen Nachmittag. Und dann geht's ja auch schon wieder zum Abend hin. So, also bis dahin, bis morgen. Ja, sagt ganz lieb euer Totti aus Kiel und bis zum nächsten. Tschüss.

0: Und damit hallo und willkommen hier aus dem Soundtrack-Studio in Köln zu einem neuen Soundtrack Extra. Das sagt Ihnen und euch für die nächsten zwei Stunden Robert Rosbach. Bei uns heißt es heute Rock Special, die besten Rocktitel der 70er, 80er und 90er Jahre. Wir haben in der Playlist in der ersten Stunde Leute dabei wie John Cougar Mellencamp, Kid Rock, Queen, Los Lonely Boys, Heroes del Silencio, Steppenwolf und viele mehr. Und ich sag wie immer nur eins, klar doch, gute Unterhaltung.
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0: Jawohl, dann fangen wir doch gleich mal an mit einem der größten Rocktitel aller Zeiten. 1973, unser Opener in diesem Rock Special. Die wunderbaren Kiss. Und I was made for loving you.

0: 2019 waren sie auf ihrer letzten großen Weltabschiedstournee, die sie auch in die Bundesrepublik führte. Kiss waren das. 1973, ihr ganz großer Hit I Was Made For Loving You.
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0: Und hier ist Musik aus Australien, Musik von Midnight Oil. Das ist ihr größter Hit, Beds Are Burning.
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0: Rock-Pop-Szene. Ich rede von John Cougar Mellencamp. 82 war das einer seiner ganz großen Hits. Hurt So Good.
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0: In unserem heutigen Soundtrack Extra mit den größten Rocktiteln der 70er, 80er und 90er Jahre haben wir eine Ausnahme dabei. Der hier kommt aus den 60ern. Steppenwolf und Bob.

rare Rockmusik hier heute in unserem Soundtrack extra. Musik von einer Band aus San Angelo im Bundesstaat Texas. Das waren die Lonely Boys. Das war ihr größter Hit, Heaven. Tom Petty ist leider in 2018 verstorben. Hier ist einer seiner größten Hits von 79, I Won't Back Down.

Musik aus dem Jahre 1980 von Queen. Geschrieben von John Deacon aus dem Album The Game. Die Single wurde über 7 Millionen Mal verkauft. Einer der größten Hits

Tja, da geht im wahrsten Sinne des Wortes die Post ab. Echte Country Rock Music von Creedence Clearwater Revival und John C. Fogerty, dem Bandleader It Came Out of the Sky. Hi, und wir beginnen die nächsten 30 Minuten unseres heutigen Soundtrack Extras. Die größten Rock-Oldies der 70er, 80er und 90er Jahre mit einem der größten

Musik vom Boss von Bruce Springsteen darf natürlich heute in unserem Rock-Special auch nicht fehlen. Das ist einer seiner größten Hits, 1984, Dancing in the Dark. Du hörst hier den Soundtrack, ein Soundtrack extra. Heute mit den größten Rock-Titeln der 70er, 80er und 90er Jahre. Wir bleiben in den 80ern. Das ist Eddie Money und sein größter Hit, 89, Take Me Home Tonight.

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das ist wieder so ein Rock Evergreen von 1987. Cutting Crew, ihr größter Hit, I Just Died in Your Arms. Hier ist der Soundtrack deines Lebens, ein Soundtrack extra heute auf deinem Lieblingssender. Wo sonst? Wir haben Rock der 70er, 80er und 90er nonstop. Es gibt ja nur ganz wenige weibliche Rock-Röhren. Das ist eine. Naja, das kennt man doch. Bonnie Tyler mit ihrer rauchigen Stimme und ihr größter Hit 84. Holding Out for a Hero.

0: Macht es Ihnen und euch auch Spaß, mal wieder diese alten Rocktitel zu hören? Diese größten Rocktitel aller Zeiten? Ich hoffe ja. Bonnie Tyler, 1984 in unserem Extra heute. Und Holding Out for a Hero.
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die dürfen natürlich in unserem Rock-Special heute nicht fehlen. 1970, Ram Jam und Black Betty. Einen Titel haben wir noch in dieser ersten Stunde. Wir gehen exakt in die 70er, ins Jahr 1970. Wieder so ein Klassiker. Free and All Right Now.

Free sind das. 1970 und All Right Now. Wir blicken zur Uhr. Wir haben jetzt Halbzeit hier in unserem Rock Special. Die größten Rock-Hits der 70er, 80er und 90er Jahre.

Und damit hallo und willkommen zur zweiten Stunde unseres heutigen Soundtrack-Extras. Rockmusik der 70er, 80er und 90er Jahre. In dieser Stunde haben wir unter anderem folgende Künstler auf unserer Playlist. Die Steve Miller Band, Pat Benatar, die Red Hot Chili Peppers, Patti Smith Group oder auch Helen Schneider. Und ich sag wie immer, gute Unterhaltung. Und wir fangen die zweite Stunde an mit dem Herzen des Rock'n'Roll, the Heart of Rock'n'Roll. Und hier ist einer der allergrößten Hits von Huey Lewis und natürlich seinen Muse.

0: Oh, als das ein Hit war, waren sie auf Deutschland-Tournee. Hab sie damals sehen dürfen, in der alten Kölner Sporthalle. Ein riesiges Konzert. Huey Louie und seine News mit The Heart of Rock'n'Roll.
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Love is a Battlefield. Ja, ich sagte schon, es gibt wenige gute weibliche Rock-Röhren. Aber das hier, das ist ja wieder so eine. Pat Benatar aus den 80ern. Love is a Battlefield. Und jetzt kommt einer meiner absoluten Lieblings-Rock-Titel. Vielleicht gehört er auch zu deinen Lieblingstiteln. Von 1982. Wie haben wir das gemocht? Riesiges Video dazu gibt

rare Rockmusik hier in diesem Soundtrack extra von 1987. Den einen Hit hatte er nur, dieser Gary US Bond und This Little Girl. Mit den größten Rock-Oldies der 70er, 80er und 90er Jahre. Hier zu hören auf deinem Lieblingssender. Damit wieder eine Rock-Röhre. 1981. Bekannt wurde sie in Bios Bahnhof mit Alfred Biolek, diese Helen Schneider. Ja, die hatte auch den Rock im Blut. Die Band hieß The Kick. 81, ihr Hit, ihr einziger großer Hit, Rock'n'Roll Gypsy.

Musik von Kaliforniens Alt-Rocker CC Top. Lang, lang ist her, 1983. CC Top, Sharp Dressed Man. Tumbling Dice ist eigentlich eine Nummer von den Rolling Stones. Aber es gibt eine tolle Country-Rock-Nummer von Linda Ronstadt von 88.

Musik von der großartigen Linda Ronstadt in unserem heutigen Soundtrack Extra. Einer der größten Rock-Titel von 1978, Linda Ronstadt und Tumbling Dice. Und damit nochmal hallo und willkommen hier auf deinem Lieblingssender zu unserem heutigen Soundtrack Extra. Und wir haben noch 30 Minuten Zeit. Es gibt weiterhin Rock-Oldies der 70er.

0: Das Video zu Jump von Van Halen war das Opening-Video bei Ronnie's Pop Show, wenn ich live dieses Programm für die Mel Sonner Music Company moderieren durfte. Oh, da kommen große Erinnerungen hoch. 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

Und da haben wir wieder exzellente Rockmusik. Wie aus den 90er Jahren. The Red Hot Chili Peppers. 99 war das ein Hit. Californication. Wie wär's mit einer weiteren Rockröhre? Patti Smith Group. 40 Jahre ist das alt. Immer noch klasse zu hören. Hier ist sie mit Frederick.

Tja, da geht auch hier im Studio die Post ab, bei dieser Nummer hier. Listen to the Music, der größte Hit für die Doobie Brothers. Aber das ist tolle Country-Rock-Music von denen. Ein rare Oldie, Take Me in Your Arms. Der geht auch mal in die 70er. Ah, der Mann im Rollstuhl, der so tolle Musik machte. Ian Dury, Sex and Drugs and Rock'n'Roll. Was

Tja, da geht hier doch mal im wahrsten Sinne des Wortes die Post ab. Das hier sind die Honey Drippers. Rocking at Midnight, Anfang der 90er. Das war ein Solo-Projekt von keinem Geringeren als von Jimmy Page von Led Zeppelin. Richtig tolle Big Band Sounds. Wir haben noch Zeit für einen letzten Titel heute in unserem Soundtrack Extra. Rockmusik der 70er, 80er und 90er Jahre. Das hier ist perfekte Big Band Music. Auch diesen Mann durfte ich in den 70ern kennenlernen. Bin ich heute noch stolz drauf? Ich rede vom großartigen Alexis Corner. Seine CCS, sehr angesagte Musik in den 70ern. Und wir spielen als letztes, das kriegen wir ganz ausgespielt, CCS, The Band Played the Boogie.

wunderbar. Tolle Musik heute zum Schluss. In unserem Rock-Special Big Band Sound. CCS, Alexis Corner und The Band Played the Boogie. Robert Wasper. Und das war's dann für heute. Das war unser heutiges Soundtrack Extra. Rockmusik der 70er, 80er und 90er Jahre. Ich hoffe, es hat Spaß gemacht und sage Tschüss, bis zum nächsten Mal hier aus dem Soundtrack-Studio in Köln als ihr und euer Robert Rosbach. Bye, bye.

Einen wunderschönen guten Abend wünsche ich allen. Hier ist sie wieder, eure Anne. Ich begrüße alle ganz recht herzlich zu meiner Sendung.

0: Liberty.
1: Jetzt geht es weiter mit Cher und Believe.

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Hallo und herzlich willkommen. Heute gibt es die Ausgabe Nummer 586 von Radio DARC. Das Datum der Erstveröffentlichung ist Freitag, der 1. Mai 2026. Wir begrüßen alle Technikinteressierten und Funkamateure für ein spannendes Technikmagazin. Ich bin Colli Farren und werde Sie durch die kommende Sendestunde führen. Am vergangenen Wochenende fand zum 7. Mal der beliebte Funktag in Kassel statt. Mitten in Deutschland, damit aus allen Richtungen bestens zu erreichen, erwartete die Messe Kassel knapp 3000 Besucher mit einem Programm voller Highlights. Der Funktag hatte einfach für jeden etwas zu bieten. Daher werden wir uns heute schwerpunktmäßig der Berichterstattung über den Funktag widmen. Aber bevor es losgeht, widmen wir uns hier auch wie üblich richtig tollen Super-Oldies aus den goldenen Zeiten des Radios. Aber gehen immer. Hier sind die großen vier aus Schweden aus dem Jahr 1977 mit Happy Hawaii.

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1: Heute mit diesen Themen. Frequenzwechsel bei Radio DARC. Funkfreunde begingen den Tag des Morsezeichens. Neues ITU-Handbuch zum Amateurfunkdienst erschienen und 7000 Funkverbindungen aus Helgoland. Seit Sonntag, dem 3. Mai, ist die Radio DARC-Hauptsendung um 11 Uhr Lokalzeit wieder auf 6070 kHz im 49-Meter-Band zu hören. Genutzt werden hierfür die Anlagen des britischen Sendepartners Incompass aus Wooferton, von wo wir bisher auf 9670 kHz abgestrahlt haben. Hintergrund dieses Frequenzwechsels ist die Entwicklung der maximalen Grenzfrequenz im Sommer und die stark abnehmende Sonnenfleckenaktivität. Dies hat vor allem bei Hörern im Westen Deutschlands in letzter Zeit dazu geführt, dass der Empfang schlecht war, etwa im Ruhrgebiet. Der Wechsel zurück auf 6070 kHz verspricht stabilere Signale ohne tote Zone, vor allem während der Sommermonate, aber auch nicht mehr ganz so hohe Feldstärken als bisher. Parallel dazu wird Radio DARC zu hören sein über Channel 292 aus Ingolstadt. Von dort wird ab Mai die 9670 kHz genutzt. Alle Hörerinnen und Hörer werden gebeten, die neue Frequenz zu beobachten und Empfangsberichte zu senden. Die Adresse lautet radio@darc.de. Der Tag der Morsezeichen wird am 27. April eines jeden Jahres begangen. Dieser Tag ehrt die Erfindung des Morsecodes durch Samuel Finlay Breeze Morse, der als Pionier der elektrischen Telegrafie gilt. Ganz im Sinne der angelsächsischen Tradition, den Ehrentag einer Person an deren Geburtsdatum und nicht, wie in Deutschland, an deren Todestag zu begehen, fiel der diesjährige Tag der Morsezeichen auf den 27. April, dem Geburtstag des Erfinders. Zusammen mit seinem Mitarbeiter und Assistenten Alfred Lewis Vail entwickelte Samuel Morse im Jahr 1833 einen elektrischen Schreibtelegrafen und eine frühe Form des Morsecodes. 1837 erfolgten dann die ersten Tests. Doch Vails Telegrafiecode hatte noch deutliche Nachteile. Er bestand nämlich nicht nur aus kurzen und langen Zeichen, sondern auch aus kürzeren und längeren Zeichen sowie aus unterschiedlichen Zeichenpausen, die sich sogar innerhalb der einzelnen Zeichen wiederfanden. Das machte das Erlernen recht schwierig. Dies änderte der Deutsche Friedrich Clemens Gerke, der als Schriftsteller, Journalist und Musiker tätig war. Gerke entwickelte den Morsecode dahingehend weiter, dass es darin nur noch kurze und lange Zeichen gibt. Gerkes System, auch Hamburger Alphabet genannt, wurde schließlich 1865 durch den ersten internationalen Telegrafenvertrag als allgemein geltender Telegrafiestandard festgelegt. Bis auf geringe Änderungen ist er bis heute gültig für die Morsetelegrafie. Zu Ehren Gerkes erhielt der 230 Meter hohe Fernmeldeturm in Cuxhaven, der 1992 in Betrieb genommen wurde, den Namen Friedrich-Clemens-Gerke-Turm. 2014 erschien die letzte Ausgabe, nun gibt es aber eine aktualisierte Fassung. Die Rede ist vom Handbuch zum Amateurfunk und Amateurfunksatellitendienst der Internationalen Fernmeldeunion ITU. Das 44-seitige, kostenlose Nachschlagewerk in englischer Sprache richtet sich primär an Fernmeldeverwaltungen und Amateurfunkorganisationen und kann kostenlos über die ITU-Webseite heruntergeladen werden. Es behandelt die Historie, Bandpläne, Notfunk, Aktivitäten, Ausbildung, Experimentalcharakter, Empfehlungen und vieles weitere rund um den Amateurfunkdienst. Vom 23. März bis zum 3. April waren wieder 20 Funkamateure aus Hessen innerhalb des Helgoländer Freundschaftstreffens auf der Nordseeinsel Helgoland aktiv. Nach der gemeinsamen Anreise über Cuxhaven und dem Bäderschiff MS Helgoland wurde die Gruppe untergebracht in der Jugendherberge Helgoland. Im Atrium wurde eine leistungsfähige Funkanlage für den Kurzwellenbetrieb aufgebaut. Insgesamt kamen 8 Antennenanlagen sowie entsprechende Funkgeräte zum Einsatz. Der Betrieb erfolgte unter dem Club-Rufzeichen Delta Alpha 0 Hotel Echo Lima. Es waren zeitweise 7 bis 8 Stationen parallel auf unterschiedlichen Bändern aktiv, unterstützt durch Bandfiltertechnik. Der Funkbetrieb lief täglich von etwa 6 bis 22 Uhr UTC und ermöglichte trotz begrenzter Sendeleistung von 100 Watt eine hohe Betriebseffizienz. Insgesamt konnten so knapp 7000 Verbindungen in Morse, SSB, FT4, FT8 und Funkfernschreiben ins Logbuch gebracht werden. Eine besondere Herausforderung stellte ein starker Sturm mit Windgeschwindigkeiten der Stärke 8 bis 9 dar, der die Insel zwischen dem 25. und 27. März traf. In dieser Zeit mussten Antennen teilweise abgesenkt und der Betrieb eingeschränkt werden. Einzelne Masten wurden durch die Wetterbedingungen beschädigt oder umgelegt. Nach Abklingen des Sturms konnten die Antennenanlagen jedoch wieder instand gesetzt und der Funkbetrieb vollständig aufgenommen werden. Im Rahmen des Treffens fand außerdem die Jahreshauptversammlung des DARC-Ortsverbands Helgoland in der Jugendherberge statt. Dabei wurde Ilse Mangelsdorf, Delta Kilo 9 X-Ray India, für 50 Jahre Mitgliedschaft in DARC geehrt. Die Auszeichnung wurde durch den Ortsverbandsvorsitzenden Rainer Lüttke, Delta Kilo 4 Viktor Jenki, überreicht. Die Gäste aus Hessen nahmen ebenfalls daran teil. Nach intensiven Funk- und Inseltagen trat die Gruppe am 3. April die Rückreise an. Das nächste Freundschaftstreffen auf Helgoland wird in 2 Jahren im April 2028 stattfinden. Das waren unsere heutigen Meldungen aus der Funkwelt für Sie. Der nächste Titel ist ein Musikwunsch unseres Hörers Roland Delta Charlie 8 Sierra Quebec. Er schrieb uns, dass er sich noch immer sehr gerne an seine Jugendzeit erinnert, als Musik noch mit 45 Umdrehungen pro Minute lief und nicht aus dem Computer. Damals, 1973, gab es einen Song von Harry Chapin, der die Seele des Radios geradezu perfekt eingefangen hat. Es geht um einen DJ, der mit 45 Jahren verzweifelt versucht, für sein Publikum wie 15 zu klingen. Solche DJs kennen wir alle. Hier bei Radio DARC aber eher nicht. Hier stehen wir zu unserem Alter. Es wird die Geschichte eines Radiomachers erzählt, der sein Leben lang von Sender zu Sender gezogen ist, immer auf der Suche nach dem nächsten großen Hit. Ja, und hier ist dieser Titel, den du suchst und so lange nicht mehr gehört hast, lieber Roland. Hier ist Harry Chapin mit W.O.L.

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1: Am vergangenen Wochenende fand zum 7. Mal der beliebte Funktag in Kassel statt. Er ist schon seit Jahren ein beliebter Treffpunkt für die Amateurfunkszene aus ganz Deutschland. Dort wartete ein Programm voller Highlights. Auf dem riesigen Flohmarkt konnte man so manches Schnäppchen ersteigern. Dazu gab es Stände kommerzieller Händler, die Präsenz von ideellen Gruppierungen und Vereinen wie dem DARC, dem VDE, der AMSAT, um nur einige zu nennen, sowie diverse DX-Vereinigungen, sogar einige Fachhochschulen. In einem begleitenden Vortragsprogramm gab es Informationen zum Remote-Betrieb, eine Software-Defined Academy und das beliebte AFU Barcamp. Zudem wurde die Mission eines Stratosphärenballons gestartet. Unser Chefredakteur Rainer Englert, Delta Foxtrot 2 November Uniform, war natürlich auch persönlich vor Ort und hat bei diversen Besuchern mal nachgefragt, warum sie sich auf den Weg nach Kassel gemacht haben.
2: Also der Name Wolfgang, ich komme aus der Ecke von Aachen, Call ist DG3KAG. Ich suche ein paar Schnäppchen, ich habe auch eine Einkaufsliste und dann treffe ich natürlich viele bekannte Leute.
3: Den Flohmarkt wirst du dir sicherlich auch genau angucken, nehme ich an.
2: Ja, auf jeden Fall.
3: Hast du schon was gefunden am Flohmarkt?
2: Also hier bei einem Händler, da muss ich gleich noch hin, auf jeden Fall. Ja. Und der hat ja wirklich tolle Sachen, Gehäuse und so. Ich bastel auch viel.
3: Jo. Ja, dann wünsche ich dir einen schönen Funktag.
2: Ja, alles klar. Ich danke dir.
4: Mein Name ist Bernhard John, Rufzeichen ist Delta Kilo 4, Bravo Papa. Habe seit 2020 die Amateurfunklizenz, habe ein Jahr später dann aufgestockt auf die A-Lizenz und hobbymäßig auch viel Elektronik dabei. Und das Hobby ist interessant ohne Ende und habe auch bei uns im Verein sogar einen Ausbilder gemacht zum Schluss.
3: Was hat dich jetzt hier nach Kassel geführt? Ist ja doch von deinem Wohnort in Ingolstadt in Bayern nicht der nächste Weg.
4: Einfach, weil es interessant ist, Informationen und auch teilweise am Flohmarkt und, sage ich mal, auch Bauteile und so weiter suchen. War eigentlich immer regelmäßig hier da gewesen, solange ich meine Lizenz jetzt habe.
3: Also du warst schon öfter hier, ja?
4: Schon öfters, ja. Auch in Friedrichshafen immer dabei gewesen. Es ist immer recht interessant, auf alle Fälle.
5: Ja, mein Name ist Hans Peter, Delta Lima 6, Yankee Echo Sierra. Ja, ich wollte... War besonders interessiert am Vortragsprogramm und natürlich mal ein bisschen zu gucken, im Bereich Antennen sucht man immer was.
3: Genau. Wie sieht es mit dem Flohmarkt aus? Fandst du den attraktiv?
5: Ja, im Moment habe ich schon so einiges, aber das müsste immer genau passen. Aber natürlich guckt man drüber. Es ist sehr vielfältig hier.
3: Warst du schon mal hier auf dem Funktag in Kassel?
5: Ja, vor etlichen Jahren, noch vor der Corona-Zeit.
3: Okay, dann würde ich sagen, viel Spaß und hoffentlich findest du, was du brauchst.
5: Lohnt sich auf jeden Fall, nach Kassel zu kommen.
6: Ja, ich bin Raimund, Delta Hotel 8 Romeo Delta aus dem OV M17. Ich freue mich, dieses Jahr wieder hier auf der Messe vorbeizuscheinen und ganz besonders, dass ich mal wirklich eine liebende Person und das passende Gesicht zum Radio DRC höre und gefunden habe. Hören ist schön, sehen ist noch besser.
3: Das ist Deswegen bist du denn noch gekommen, aber doch nicht sicher nur allein wegen uns, ja?
6: Ja, einfach schauen auf dem Flohmarkt, was man findet. Manchmal findet man andere Sachen, als man sucht. Und natürlich auch so an den Ständen, an den Gewerblichen gucken, ob irgendwas ist, was ich immer schon seit langem auf der Wunschliste habe. Und natürlich auch nette Menschen kennen und sprechen lernen. Ja, viel Spaß dabei und ich höre auch weiterhin Radio DRC.
3: Dann vielen Dank und viel Spaß auf dem Funktag.
7: Hallo, ich bin der Hagen, Delta Golf 4, Papa Bravo.
3: Warum bist du hier am Funktag? Was erwartest du dir?
7: Ich möchte einfach Leute treffen, die man in den letzten fast 50 Jahren doch kennengelernt hat und da mal die Hände schütteln.
3: Und der Flohmarkt, bist du da auch schon fündig geworden?
7: Nee, da war ich noch gar nicht. Aber kommt im Laufe des Tages noch. Einfach mal durchschauen, was so am Angebot ist.
3: Ja, jetzt habe ich hier noch eine YL vor mir stehen. Wer bist du bitte?
8: Ich bin die Heike, Delta Lima 9, Hotel Charlie Victor aus dem Echo 09 in Hamburg.
3: Aus Hamburg, das heißt, du bist hier ja nach Kassel gefahren. Was willst du denn hier machen?
8: Ich bin ja Funkamateur, kann man ja an meinem Rufzeichen auch erkennen. Und ich bin schon vor 2 Jahren hier gewesen und das hat mir einfach sehr gut gefallen. Und ich habe da immer so ein kleines System, was ich eigentlich machen möchte. Und dann, wenn ich weiß, dass das alles klappt, dann fahre ich heute Abend ganz glücklich nach Hause und kann von der Messe erzählen.
3: Und kommst du wieder zum Funktag, zum nächsten?
8: Ja, auf jeden Fall.
3: Dann wünsche ich dir einen schönen Aufenthalt und viel Spaß.
8: Dankeschön, gleichfalls.
3: Dann haben wir hier noch jemanden vor uns.
9: Ja, Matthias, Delta Mike 2, Hotel Romeo.
3: Warum bist du nach Kassel zum Funktag gekommen? Was suchst du hier?
9: Ja, ich habe zweimal war ich jetzt schon auf der Ham Radio und dachte mir, ja, ich muss jetzt mal nach Kassel auch schauen. Das Programm sah recht interessant aus, der große Flohmarkt und etliche Händler sind auch da. Und darum habe ich jetzt gedacht, okay, ich mache mich mal auf den Weg von Bayern aus hierher nach Kassel und genau. Schaue mir die Sache mal genauer an.
3: Bist du auch da, um Leute zu treffen, neue Impulse zu kriegen?
9: Natürlich, ja. Ich habe dich gerade getroffen, Rainer, und fand ich jetzt mal sehr interessant, weil ich dich ja des Öfteren ja auch schon im Radio gehört habe, in Radio DAC, mit dem ich ja auch begonnen hatte. Und fand es jetzt auch sehr interessant, dich mal persönlich kennenzulernen zu dürfen.
3: Dann wünsche ich dir noch einen schönen Funktag. Dankeschön.
9: Danke dir, Rainer, ebenfalls.
3: Ja, und da ist natürlich auch noch ein alter Bekannter hier nach Kassel gekommen, der Wilfried, DK6 Bravo Mike. Wilfried, warum bist du hier zum Funktag gekommen? Was erwartest du hier?
10: Erwartungen habe ich keine allzu großen, aber es ist interessant, mal die ganze Besatzung von Radio DRC kennenzulernen und vor allen Dingen einfach mal auch Bekannte, die einem so über den Weg rennen.
3: Wie sieht es aus mit dem Flohmarkt? Bist du da schon mal rübergegangen? Der ist ja auch fantastisch hier.
10: Noch nicht. Mein Weg hat mich erstmal hier zu Radio DRC geführt.
3: Naja, dann wünsche ich dir noch viel Spaß beim Stöbern.
10: Genau, danke. Und euch viel Erfolg hier am Stand.

0: Ja, wir sind jetzt auf dem Funktag in Kassel und hier gibt es natürlich auch eine Besonderheit. Wir haben nämlich hier ein funkendes Ehepaar vor uns. Ja? Das gibt es ja gelegentlich mal, dass Mann und Frau das gleiche Hobby teilen. Dass beide das Funkhobby teilen, das ist dann doch nicht so häufig. Aber fragen wir mal, wer ist denn da?
1: Klaus, Delta Lima 3, Yankee Echo Echo.
0: Und?
2: Die Sabrina, Delta Alpha 6, Bravo Charlie.
0: Genau. Also ihr seid beide lizenziert. Wie kommt man dazu? Das ist ja doch vielleicht eine etwas ungewöhnliche Geschichte. Wie bist du zum Funk gekommen? Wie ist deine XWL zum Funk gekommen?
1: Also ich bin zum Funk gekommen. Vor 40 Jahren gab es eine Öffentlichkeitsarbeit. Und diese Öffentlichkeitsarbeit beinhaltete, dass ein Lehrgang dementsprechend daraus resultierte, weil sich viele angemeldet haben, und habe dann meine erste Lizenz, die kleine damalige sogenannte C-Lizenz, gemacht gehabt. Aufgestockt ein Jahr später auf die A-Lizenz und dann wiederum ein Jahr später auf die B-Lizenz. Und somit bin ich beim Amateurfunk geblieben und bereite mich immer noch wieder darauf vor, was Neues kennenzulernen, wie heute jetzt zum Beispiel das Wavelog und dergleichen. Alles super Dinge.
0: Aber deine bessere Hälfte, wie sieht denn deine Geschichte aus? Wann habt ihr euch kennengelernt? Habt ihr euch schon kennengelernt, wie ihr Funkamateur war oder nachher?
2: Nein, wir haben uns kennengelernt, wie er Funkamateur war, und irgendwann habe ich mich gefragt, ob ich mich das auch trauen würde, und habe dann quasi probiert und habe die kleine Lizenz letztes Jahr gemacht, die N, die DN9er Lizenz, und habe auch gleich 5 Monate später aufgestockt zur E und lerne jetzt fleißig für die A weiter.
0: Das heißt, für dich war sozusagen diese Novice-Lizenz, die N-Lizenz, ein gewisser Einstieg, was dir das etwas erleichtert hat, oder?
2: Ja, das auf jeden Fall. Das ist eine mega, mega Sache, die Novice-Lizenz, die DN9-Lizenz, wo ich dann

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2: Das, diese ganzen Jubiläen.
3: Ja, die ganzen Jubiläen, alles was der DL1 RON zum Beispiel mit den dementsprechenden Diplomen ausgeworfen hatte, haben wir auch daran teilgenommen. Ich selber bin aber mehr der Aktive und verteile die Punkte, als wie dass ich selber die Diplome erarbeite dabei.
2: Ja, und eine junge Dame ist hier auch noch da. Wer bist denn du?
4: Ich heiße Miriam, ich bin 7 Jahre alt und ich habe ein Rufzeichen, Delta November 3 Yankee Echo Echo.
2: Genau, das heißt, du bist die Tochter und du bist dann auch schon aktiv. Das heißt, du interessierst dich auch für das Funkhobby, ist das richtig?
4: Ja, und ich arbeite an Kids Day.
2: Okay, kannst du dir auch vorstellen, mal die Lizenzprüfung zu machen? Also nicht nur Ausbildungsrufzeichen, sondern die volle Lizenz, wenn du ein bisschen älter bist?
4: Ja, das würde ich, als wenn ich groß bin, gerne machen.
2: Super. Ja, dann wünsche ich dir natürlich viel Erfolg. Und ich kann dir versichern, Funken ist ein wirklich spannendes Hobby. Aber wie ist das bei dir? Was hast du denn schon erreicht funkmäßig? Was hast du denn schon gearbeitet?
5: Also ich bin momentan sehr viel auf den 80-Meter-Band zu finden. Was ich erreicht habe, ich darf die SES-Station mit vertreiben. Und durfte auch an der YL-Woche mit daran teilnehmen, wo ich auch nur die Aktive bin in der Hinsicht, dass ich die Punkte verteilt habe. Und es macht mega viel Spaß, die ganze Sache.
2: Ja, dann würde ich sagen, ihr beiden, ihr habt ein gemeinsames Hobby, ein gemeinsames Interesse. Was gibt es eigentlich mehr, was man haben kann? Ich wünsche euch weiterhin viel Spaß und gut Funk, ja?
3: Dankeschön.
5: Dankeschön.

0: 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Am Funktag in Kassel präsentieren sich traditionell auch immer diverse Clubs, Verbände und Interessenvereinigungen. Eine etwas ungewöhnliche Gruppierung nennt sich Draußenfunker. Der Name ist hier wohl Programm und Rainer, Delta Foxtrot 2 November Uniform, hat sich mal schlau gemacht, was da dahinter steckt.
1: Moin, ich bin der Julius Delta Oscar 7 Juliet Zulu aus Hamburg.
2: Du hast eine Organisation hier, die habt ihr hier aufgemacht, die heißt Draußenfunker. Ist das richtig?
1: Ja, genau. Wir haben uns vor, ich weiß gar nicht mehr wann, vor 3 oder 4 Jahren zusammengetan. Ich glaube, vor 3 Jahren war es. Und haben gesagt, dieses Aktivieren von irgendwelchen Parks hört sich ja ganz nett an. Das probieren wir mal aus, weil wir auch zu dem Zeitpunkt alle nicht zu Hause funken konnten. Und deswegen ist Portabelfunk letztendlich das Einzige, was wir machen können. Und inzwischen haben wir in unserer Community knapp 800, 900 Mitglieder, die nicht alle aktiv sind, aber von denen viele aktiv sind, sich austauschen, zusammen losziehen, mal einen Park aktivieren, über Antennenbau, Selbstbau fachsimpeln und sich gegenseitig inspirieren mit schönen Fotos, die sie gemacht haben von ihren Aktivierungen.
2: Die Leute, kommen die aus ganz Deutschland oder ist das jetzt auf Norddeutschland oder Hamburg beschränkt oder wie?
1: Also der harte Kern der Leute, die auch viel macht und organisiert, kommen aus Norddeutschland. Aber die Menschen, die sich bei uns beteiligen, die mit dabei sind, die diskutieren, die reden, die kommen aus ganz Deutschland, aus Österreich, also hauptsächlich aus dem deutschsprachigen Raum. Haben aber auch durchaus einige Leute aus Rumänien dabei, wie die Leute Lust haben.
2: Macht ihr da spezielle Aktivierungen, weil du sprachst ja vom Park on the Air, Castles on the Air, wie diese ganzen Programme heißen. Vielleicht für Hörerinnen und Hörer, die das nicht so genau kennen. Es geht darum, so bestimmte Stellen zu aktivieren, also Parks, Schlösser, alles Mögliche. Macht ihr das konkret und gezielt?
1: Also es gibt so ein bisschen die Idee von einigen Leuten, dass wir jetzt eine großartige Organisation wären, die Dinge anbietet. Das sind wir nicht. Wir bieten quasi den Raum, dass die Leute sich austauschen können und vernetzen können. Und wir in Hamburg bieten 3-4 Mal im Jahr, treffen wir uns in einem Park mit 10, 20, 15 Leuten, treffen uns einfach zum Austauschen. Und in Berlin gibt es das inzwischen auch und in einigen anderen Städten versuchen einige Menschen das auch aufzubauen, dass man sich einfach mal vernetzt, sich sieht. Ja, mal ein QSO macht, da wo nicht das Internet dazwischen ist, genau eine Eyeball-QSO und sich auch einfach mal kennenlernt und da entstehen tatsächlich auch Freundschaften draus oder zumindest gute Bekanntschaften. Wir versuchen das Wissen, was die einzelnen Leute haben, teilweise auch ins Internet zu tragen, indem wir Anleitungen zum Antennenbauen veröffentlichen oder Tipps, was man denn alles braucht für so eine Aktivierung oder für so eine Portabelaktivität, denn das Ganze muss kein viel Day sein. Wir gehen mit einem kleinen Rucksack raus, Funkgerät, Akku, Antenne und los geht's. Und man muss das auch nicht planen, man muss das nicht aufwendig durchorganisieren. Man sagt, ich gehe jetzt los, ich habe meinen Rucksack gepackt, will noch jemand mitkommen? Das passiert bei uns tatsächlich häufig. Und dann geht man zu zweit los oder sagt, ich bin da in dem Park zwischen, 14 und 18 Uhr und dann kommen nochmal Leute vorbei.
2: Also in erster Linie versteht ihr euch sozusagen als Community, als Anlaufpunkt. Und wenn jetzt jemand sagt, okay, das könnte mich ansprechen, das könnte mich interessieren, wie kommt er in Kontakt mit euch?
1: In Kontakt kommt ihr am besten, indem ihr auf unsere Webseite geht. Da gibt es einen großen Knopf, der heißt, ich will jetzt auch mitmachen. Draußenfunker.de mit Doppel-S, weil SZ, genau, draußenfunker.de. Und wir benutzen ein Chatprogramm, das nennt sich Discord. Das kennen viele Leute, auch die Jüngeren. Da machen wir, da tauscht man sich aus und kann auch mal dahin kommen und sagen,

0: ich habe noch nie portabel gefunkt, ich wohne hier in, weiß nicht, Rhein-Main-Gebiet oder sonst so. Hat jemand Lust, mich mal mitzunehmen und mich mal so an das Thema ranzuführen? Was wir, wie gesagt, nicht sind, ist eine Organisation, die großartig Kurse anbietet. Man darf keine Anspruchshaltung haben. Ne? Ja. Entweder was ergibt sich oder nicht, genau. Was wir nebenbei auch machen, zumindest einzelne Leute, ist zum Beispiel Weiterbildung und Ferienaktionen für Kinder, um die an den Amateurfunk ranzubringen. Der Harm Delta Kilo 4 Hotel Alpha Alpha hat zum Beispiel auch das Projekt draußenfuchs.de. Das sind Fuchsjagden mit Sendern, die im ISM-Band funktionieren. Warum? Wir sind doch Funkamateure. Ja, aber wir wollen diese Bausätze auch an Schulen geben können, dass die das bauen können, dass da nicht ein lizenzierter Lehrer sitzen muss, sondern dass die das einfach machen.
1: ISM-Band ist ja frei, das kann ja jeder benutzen. Genau. Ne?
0: Das kann jeder benutzen, wenn man sich an die Regeln hält. Ne? Da gibt es auch maximale Sendeleistung, Duty Cycle. Das ist ein sehr, sehr schönes Projekt. Und solche Sachen kommen dann auch aus der Community. Und Okay. Das ergibt sich so ein bisschen.
1: Dann darf ich mich ganz herzlich bedanken für die Ausführungen und hoffe, dass vielleicht der ein oder andere Interesse an euch findet.

Ja, jetzt ist ein langer, ereignisreicher Tag zu Ende gegangen. Funktag in Kassel. Vor mir steht natürlich wieder die Steffi, DO7 PR, die das Ganze

0: ja wieder maßgeblich organisiert hat seitens des DRC. Ja, Steffi, und wie ist dein Fazit? Wir sind sehr gespannt auf deine Analyse.
1: Also du siehst, dass ich ein großes Lächeln im Gesicht habe. Wir haben die Tickets ausgezählt und wir freuen uns sehr, verkünden zu dürfen, dass wir an den Erfolg aus der letzten Veranstaltung anknüpfen durften. Also wir haben rund 2700 Besucher hier begrüßen können, was uns sehr freut. Wir hatten etwas Sorge wegen des ausgefallenen Funktags letztes Jahr. Aber die Besucher, die Aussteller und auch die Flohmarktverkäufer, die haben uns wieder zur Seite gestanden und haben damit für uns eine großartige Veranstaltung gemacht.
0: Steffi, das ist natürlich sehr positiv und wird wohl hoffentlich nicht der letzte Funktag sein. Auch für 2027 gibt es sicher wieder einen Plan. Wird er wieder stattfinden?
1: Also ich habe genau vor mir hier liegen, vor uns beiden, habe ich einen Zettel, unverbindliche Anmeldung, Funktag in Kassel, das Beste am Frühling. Also wir planen den 8. Funktag im kommenden Jahr. Und wir warten aber jetzt noch auf die Messe Kassel, die uns den Termin bestätigt.
0: Also einen genauen Termin gibt es noch nicht, aber irgendwo im April, nehme ich an, ne?
1: Davon gehe ich aus. Wie gesagt, das nächste Frühling und das Beste am nächsten Frühling, irgendwann März, genau. April, wird dann hoffentlich der Funktagstermin liegen. Und den werde ich in den nächsten 2 Wochen, wenn ich den Bescheid bekomme.
0: Okay, vielen Dank, Steffi. Dann würde ich sagen, gute Heimreise.
1: Ebenso, Dankeschön.

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4: Heute senden wir zum ersten Mal über die neue Kurzwellenfrequenz 6070 kHz aus Wuferten. Wir sind natürlich sehr gespannt, wie der Empfang im Vergleich zur 9670 ist, die wir aufgrund der toten Zone aber verlassen mussten. Es war nämlich so einiges los auf der Sonne in den vergangenen Tagen. Die spuckte so einiges an Materie aus und das bleibt nicht ohne Folgen für uns hier auf der Erde. Funkwetter-Spezialist Christian Reiber, Delta Lima 8 Mike, Delta Whisky vom HF-Referat des DARC hat die Details für uns.
5: Ja, Conny, da war wirklich einiges los. Aber hier auf der Erde war das am Ende dann weit weniger dramatisch. Mehrere kräftige Flares, darunter zwei X2 Flares, hatten ja kurz vor dem letzten Wochenende mehrere Plasmawolken losgeschickt. Die kamen von der aktiven Region 4419, die sich da schon recht weit westlich befand und am letzten Wochenende dann auf die Sonnenrückseite verschwunden ist. Auf den Aufnahmen der Sonne kann man bei solch kräftigen koronalen Masseauswürfen sehr genau den Ort der Eruption bestimmen und etwas weniger genau die Richtung und den Streukegel des entlassenen Plasmas. Während das dann Richtung Erde unterwegs ist, bekommen wir nichts mehr davon mit, es sei denn, es steht zufällig eine Raumsonde im Weg. Die Zugbahn und Ausdehnung einer solchen Plasmawolke vorherzusagen, ist daher schwierig und oft nicht treffsicher. Dieses Mal haben die Vorhersagen aber gestimmt, denn alle Plasmawolken zogen an der Erde vorbei und wir bekamen nur ihre schwächeren Randbereiche ab. Das Erdmagnetfeld blieb daher relativ ruhig. Aber da ging es am Ende wohl nur um ein paar 100.000 Kilometer, sonst hätte die Hütte wohl ziemlich gewackelt. Das ruhige Erdmagnetfeld und die höhere Sonnenaktivität halfen der Muff wieder etwas nach oben und 15 Meter öffnete stabil. Die Muff lag an den meisten Tagen zwischen 22 und 27 Megahertz, sodass auch das 12 Meter Band zeitweise öffnete. Der solare Flux stieg bis 156 Einheiten am Montag, dann begann die bisherige Vorreiterregion 4420 abzubauen. Es entwickelten sich aber gleichzeitig zwei neue mit den Nummern 4424 und 4425, sodass der solare Flux nach einem kurzen Rückgang erneut anzusteigen begann. Das war dann aber leider nur ein kurzes Intermezzo, denn zur Wochenmitte verloren auch diese beiden Regionen zunehmend an Flecken und Komplexität. Allerdings entwickelt sich auf der Südhälfte der Sonne, wo in den letzten Monaten nur wenig los war, nun eine weitere Region mit der Nummer 4428. Es geht auf der Sonne also im Moment sehr dynamisch zu. Aktive Regionen entstehen und vergehen. Der Aktivitätszyklus ist offenbar intakt und daher sieht es mittelfristig nicht nach einem raschen Abklingen der Sonnenaktivität aus. Für die nächsten Tage spricht vieles für einen Rückgang des solaren Flux in den Bereich 130 bis 100 Einheiten. Sofern die aktiven Regionen weiter passiv bleiben und insbesondere auch die neue 4428 ruhig bleibt, dürfen wir uns auf ein weitgehend ruhiges Erdmagnetfeld freuen. Etwas Unruhe aufgrund koronaler Löcher ist an diesem Wochenende und dann wieder zur Wochenmitte möglich, aber der Einfluss dürfte nur schwach sein. Tagsüber sind damit alle Bänder bis 15 Meter sicher nutzbar, 12 Meter zeitweise und auch auf 10 Meter wird es Öffnungen geben, vor allem in südliche Richtung. 10 und 6 Meter zeigen zudem erstes schwaches Sporadik-E. Nachts bleibt 20 Meter oft bis weit nach Mitternacht geöffnet. Und hallo Meteorscatter-Freunde! Zwischen dem 4. und dem 7. Mai durchläuft der Meteorschauer der ETA Aquariden sein Maximum. Er besteht aus Hinterlassenschaften des Halleyschen Kometen. Good day, X.

Das war's nun für heute. Wir sind leider schon wieder am Ende von Radio DARC angelangt. 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Redaktion und Musikauswahl hatte Rainer Englert, Delta Foxtrot 2, November Uniform. Wir hoffen, die Sendung hat Spaß gemacht. Wenn ja, sagen Sie es doch einfach weiter. Wenn Sie wollen, hören wir uns nächste Woche wieder. Gleiche Zeit, gleiche Frequenz. 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Auf Wiederhören. Moin, tschüss, servus und 73, gut DX. Bis zum nächsten Mal.

Und weiter geht's mit The Cousins unter dem Titel Canna Capilla 1961. The Cousins ist eine belgische Gitarrenband in den späten 50er und frühen 60er Jahren. Im Jahr 1960 wurde die Band vom Produzent John Klüger entdeckt. Diesem Jahr erzielte sie einen Hit mit Kitty Watch. Dieser Titel verkaufte sich 1 Million Mal. Der Bassist hatte das Lied bei einem Pfadfindern gelernt. Auch bauend auf den Erfolg von Kitty Watch veröffentlichte die Band 5 Jahre lang Kitty Watch ähnliche Versionen, wie zum Beispiel Canna Capilla, Dang Dang und Peppermint Twist.

1979, Robert Palmer, Bad Case of Loving You, Dr. Dr. Sein Debüt Sneaking Thilly Through the Alley im Jahr 1975 wurde ein kommerzieller Misserfolg. Auch das folgende Album verkaufte sich nun mäßig. Daher änderte Palmer die musikalische Richtung und mischte Rock mit Reggae. Damit begann langsam der kommerzielle Erfolg. Mit dem Single Every Kind of People gelang im 1978 der Durchbruch. Das Lied und Bad Case of Loving You waren beide Top 20 Hits in den US-Charts. In den Jahren 1980 und 1981 hatte Palmer dann seine größten Erfolge auf dem europäischen Kontinent. Das Lied Johnny and Mary war ein Top 10 Hit in den deutschsprachigen Ländern und ein Dreivierteljahr in den deutschen Charts. Seinen größten Hit hatte Palmer im Frühjahr 1986, als sein Song Addicted to Love es als einzige seiner Singles an die Spitze der Billboard-Hitliste schaffte, sich dort drei Wochen halten konnte und die im 1987 sogar ein Grammy einbrachte.

Holly Johnson, Amerikanos 1989. Holly Johnson ist ein britischer Sänger, Songschreiber und Maler. Johnson war in den späten 70er Jahren Mitglied der britischen Punk-Musikgruppe Big in Japan. Er wurde vor allem bekannt als Sänger der Popgruppe Frankie Goes to Hollywood, die von 1983 bis 1987 erfolgreich in den Charts vertreten waren. Im Frühjahr 1987 verließ er die Gruppe, da er mit der musikalischen Weiterentwicklung nicht einverstanden war. Im Frühjahr 1989 veröffentlichte er sein erstes Soloalbum, das auf Platz 1 in den britischen Charts schaffte. Bekannter Titel aus dem Album ist der Song Americanos, der es in Deutschland auf Platz 2 und in Österreich bis auf den Spitzenplatz schaffte.

1962 hatte Conny Francis einen Hit mit dem Titel »Wenn du gehst«. Conny Francis ist eine US-amerikanische Pop- und Schlagersängerin italienischer Herkunft und die erfolgreichste Sängerin der 50er und 60er Jahre. Conny Francis erwähnt, dass in den frühen Jahren die Sprachbarriere ihr Erfolg erschwerte, vor allem in Deutschland. Erfahrener Texter Ralph Maria Siegel verfasste englische Lieder mit deutschen Texten, zum Beispiel Heartaches by the Number, was übersetzt Liebe ist ein seltsames Spiel, die anschließend durch mehrere Künstler auf den deutschen Markt wie Siv Malmkvist und die Jolly Sisters gebracht wurden. Als diese Versionen keine Hits wurden, beschloss Francis, ihre Songs selbst in deutscher Sprache aufzunehmen.

0: Und mein nächster Künstler sind Harold Melvin and the Blue Notes, Don't Leave Me This Way 1977. Harold Melvin and the Blue Notes war eine US-amerikanische Gesangsgruppe. Von 1972 bis 1976 avancierte die Band zu einem der erfolgreichsten Vertreter der Philly Sound, eine besondere Ausprägung des Souls, der sich zu Beginn der 70er Jahre etablierte. Die Gruppe wurde in den 70er Jahren durch ihre zahlreichen Hits auf dem Label Philadelphia International Records bekannt. I Miss You, If You Don't Know Me By Now, The Love I Lost, Satisfaction Guaranteed und Don't Leave Me This Way. Auch nach dieser Hochphase tut sie die Band weiter und veröffentlichte bis zum Tod von Harold Melvin im Jahr 1997 noch mehrere
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0: Und jetzt ist Chaka Khan an der Reihe mit dem Titel I Feel For You 1984. Am Ende der 60er Jahre bildete Chaka und ihre Schwester Taka Boom die Gesangsgruppe Shades of Black und wurde Mitglied der Black Panther Party. Im Jahre 1969 verließ sie die Panthers und heiratete im Jahr 1970 den indischen Bassisten Hasan Khan. Nach der Scheidung behielt sie den Namen ihres Ex-Mannes als Familienname und Künstlername. Im Alter von 20 Jahren war sie Sängerin bei der Funkband Rufus. Mit Dank an Stevie Wonder hatte sie im Jahr 1974 ein Großhit mit Tell Me Something Good. In den späten 70er schoss sie ein Disco-Hit mit I'm Every Woman, ein Lied, das später auch von Whitney Houston aufgezeichnet wurde. In den 80er Jahren ging das Erfolg weiter. Mit Ain't Nobody und einer Bearbeitung eines Songs von Prince, I Feel For You.
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0: Und weiter geht's mit nochmal The Highwayman, aber diesmal eine Folkgruppe. Der Titel ist Michael Rode a Boat Ashore 1961. The Highwayman war eine US-amerikanische Folk-Rock-Band, die Ende der 50er Jahre auf der Universität von Middletown, Connecticut gegründet wurde. Im Spätsommer 1960 veröffentlichten sie die erste Langspielplatte mit zum Teil selbstgeschriebenen Songs der Highwayman unter dem Titel The Highwayman. Die Platte erregte ebenso wenig Aufmerksamkeit wie die Debütsingle mit den Auskopplungen Santiano und Michael Rode a Boat Ashore. Erst als ein Händler in Connecticut begann, für die B-Seite Michael Werbung zu betreiben und andere Händler sowie Discjockeys ihm folgten, stieg die Nachfrage nach der Platte zunächst im Nordosten der USA und später landesweit. In den US-Billboard-Charts landete der Titel schließlich im September auf dem Spitzenplatz. Auch in Großbritannien kam der Titel auf den ersten Platz. Auch mit ihrer zweiten Single, die im Oktober 1962 veröffentlicht wurde, blieb die Highwayman erfolgreich. Wie bei der ersten Single wurde die B-Seite Cotton Fields zum A-Seitentitel The Gypsy Rover vorgezogen. Während The Gypsy Rover bei Billboard nur Platz 42 erreichte, stieg Cotton Fields bis zum Rang 13 auf.
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Und mal wieder Zeit für eine niederländische Sängerin. Bojura auf den Titel The Letter 1974. Bojura ist eine niederländische Pop- und Volkssängerin, die ihre größten Erfolge in den späten 60er Jahren und den 70er Jahren verbuchen konnte. Bojura, bulgarisch für die Pfingstrose, wurde 1967 von George Koymans von der Rockgruppe Golden Earring entdeckt. Im selben Jahr erreichte sie mit der von Koymans geschriebenen Ballade Everybody's Day Platz 18 in der niederländischen Hitparade. 1969 köpfte sie den von Donovan geschriebenen Song If It's Tuesday, This Must Be Belgium. Mit ihrer Version des Songs Frank Mills aus dem Musical Hair kam sie im Februar 1969 auf Platz 8 der niederländischen Charts. Ihren letzten Top-20-Erfolg hatte sie 1974 mit dem Box-Top-Song The Letter.

0: Jetzt mal ein Lied von einem jungen Nino D'Angelo mit dem Titel 17 aus 1981. Nino D'Angelo wurde 1963 in Karlsruhe geboren. Nach der Scheidung zog er mit der Mutter nach Köln. Da wurde er in der Pianobar die Taste entdeckt. Seine erste Platte nahm er mit 17 Jahren auf. Die ersten Tonträger wurden unter dem Namen Nino veröffentlicht und waren nicht erfolgreich. Die erste Single, die er 1982 als Nino D'Angelo auf den Markt brachte, war »Und ein Engel fliegt in die Nacht«, eine deutschsprachige Coverversion des englisch-spanischen Liedes »Souvenir« von Orchestra Manoeuvres in the Dark. Sein größter Erfolg war 1983 der von Drafi Deutsch geschriebene Titel »Jenseits von Eden«. Anfang der 90er Jahre wollte Nino D'Angelo sich von seinem Image als Schlagersänger distanzieren. Er trennte sich vom Produzent Bohlen, nannte sich für die nächsten beiden Alben nur noch D'Angelo, orientierte sich in Richtung Rockmusik und war an fast allen Liedern als Songschreiber beteiligt. Er fand in der Medienwelt nur wenig Beachtung. Die Alben floppten. Mitte der 90er Jahre ging D'Angelo mit Peter Maffay und dem Musical Tabulaga und Lilly auf Tournee, bevor er wegen Lymphknotenkrebs eine längere Pause einlegen musste. 1997 meldete er sich mit der englischsprachigen Single I Can See the Light zurück. Die Single lief allerdings nicht so erfolgreich wie erwartet. Seine Karriere hatte danach noch viele Ups und Downs. 2017 erschien sein letztes Album Liebe für immer.
1: »17 bin ich jetzt. Zu jung, um keine Träume, keine Ideale mehr zu haben. Doch schon alt genug, um zu wissen, dass es schwer sein wird, diese Träume und Ideale zu behalten.«

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1: Ja, und diese Woche ist es ein Titel von Johnny Preston, Cradle of Love, 1960. Johnny Preston wurde 1939 in Texas geboren. Er hat kanadische und deutsche Vorfahren. Preston gründete in Texas seine erste Band, The Shades. An einem Abend im Jahr 1958 wurde er von G.P. Richardson entdeckt. Der war beeindruckt von Prestons Gesangstalent und bot ihm an, einen Titel aufzuzeichnen. Running Bear. Das klappte. Das Lied wurde langsam bekannt und wurde 1960 schließlich ein Nummer 1 Hit in Amerika und England. Am 29. Februar 1960 wurde seine zweite Single veröffentlicht. Cradle of Love wurde ebenfalls ein Top 10 Hit in den USA und in Großbritannien. Der Erfolg seiner Platten brachte Preston noch 1960 die erste Tournee durch Großbritannien ein. Einige kleine Hits folgten in diesem und im nächsten Jahr, darunter Feel So Fine und Leave My Kitten Alone. Doch schon nach gut einem Jahr war Prestons Hitparadenpräsenz beendet.

Und mein nächster Titel ist einer von Santana, Samba Party 1973. Die Gruppe Santana, auch als die Santana Blues Band bekannt, ist eine in ihrer personellen Zusammensetzung sehr vom Wechsel geprägte Gruppe seit dem Ende der 60er Jahre mit dem Gitarristen und Sänger Carlos Santana. Carlos Santana hat sich für die Verbreitung des Latin Rock verdient gemacht. Die Band wurde 1969 in San Francisco gegründet. 1971 bis 1972 kam es auch kurzzeitig zu einer Trennung zwischen Santana und die Band. Nur selten übernahm Carlos Santana selbst den Gesangspart. Meist sangen andere Bandmitglieder. Ein paar Hits in den 70er waren Black Magic Woman, Oye Como Va, Everybody's Everything, Summer Party und She Is Not There. Die Band ist noch immer aktiv. Das Album Santana 4 erschien April 2016. Power of Peace zusammen mit den Isley Brothers erschien August 2017.

Und mein nächster Gast, Gigi Anderson, Mädchen, 1986. Gigi Anderson, seine musikalische Laufbahn, begann 1964 als Bandmitglied bei The Records. 1973 startete er als Solokünstler unter dem Künstlernamen Alexander Marco, von 1977 bis 1979 als Tony Belt, seit 80 unter dem Namen Gigi Anderson. Als Komponist schuf Anderson mehr als 1000 Titel, arbeitete er unter anderem für Künstler wie Mireille Mathieu, Rex Gillow, Andy Borg, Judith Umel, Brunner und Brunner, die Baldauer, Wildecker Herzbuben, Koma Dance Band, Roland Kaiser und noch viel, viel mehr. Für Engelbert Humperdinck komponierte er den erfolgreichen Titel The Spanish Night is Over. Aber auch der Heino-Titel Ja, ja, die Katja, die Hatja stammen von ihm. Ein erfolgreicher Sänger stellt sich erst ab 1981 ein. Sein bekanntester Titel sind Am weichen Strand von San Angelo, Sommernacht in Rom, Sommer, Sonne, Cabrio, Rosalie, Mädchen, Mädchen, Wenn Tirol am Nordpol war und Weiße Rosen schenk ich dir.

0: Und mein letzter Titel für heute ist ein von Crispin St. Peters, Changes, 1966. Crispin St. Peters war ein englischer Sänger. Er sammelte seine erste Erfahrung als Sänger in diversen Jugendgruppen. Dort lernte er auch Gitarre spielen. Der lange, dünne junge Mann wollte eigentlich zunächst Session-Gitarrist werden. Er versuchte dann jedoch als Sänger. Mitte der 60er Jahre bekam er unter dem Künstlernamen Crispin St. Peters einen Plattenvertrag. Erfolg stellte er jedoch zunächst nicht ein. Erst Anfang 1966 gelang mit You Were On My Mind der Einstieg in die englische, später auch in die deutschen und amerikanischen Charts. Der Folgehit, The Pied Piper, konnte nahtlos an den Erfolg des Vorgängers anknüpfen. Der dritte Single-Erfolg, Changes, fand deutlich weniger Beachtung und war der letzte Hit des Sängers. Ja, meine liebe Oldies-Freunde, das war's ja wieder für diese Woche. Hoffentlich war's wieder schön und hat es Ihnen wieder gefallen. Und wenn Sie Zeit haben, schauen Sie mal auf meiner Facebook-Seite Sebeswelt. Da finden Sie alle Titel und alle Informationen über meine Sendung. Bis zum nächsten Mal und bleiben Sie mir gesund. Tschüss, auf Wiedersehen, wie immer natürlich.
1: Trotzdem!

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1: Jedes Jahr am 18. April wird der Record Store Day gefeiert. In diesem Jahr bereits zum 19. Mal. Spannend dabei, Vinylschallplatten sind absoluter Trend. Laut Branchenzahlen befinden sich die Verkaufszahlen auf dem höchsten Stand seit rund 20 Jahren. Aber egal über welche Quelle man Musik hört, für echte Kenner zählt nur der Klang. Ob der Sound über Vinyl eingespielt wird, über Streaming oder CD, Nebensache. Was aber ist wichtig, um genau diesen perfekten Sound ins Wohnzimmer zu bekommen? Das weiß der Senior Sales Manager Germany bei Premium Audio, Mario Lode. Hallo, ich grüße Sie.
2: Ich grüße Sie auch, Herr Heinz.
1: Herr Lode, wenn man sich heutzutage eine Stereoanlage zusammenstellt, worauf sollte man da achten?
2: Ja, zuerst einmal sollte man sich klar machen, was man eigentlich möchte, was das Ziel ist, welche Verwendung man für eine Anlage hat oder haben möchte. Und dann kommt es vor allem darauf an, dass die einzelnen Komponenten, also sprich ein Verstärker, ein CD-Spieler, ein Plattenspieler und natürlich auch die Lautsprecher gut zusammenpassen. Und ich meine das halt nicht nur optisch.
1: Sondern?
2: Vor allen Dingen technisch. Also was bringt mir ein guter Vorverstärker, eine gute Qualität eines Vorverstärkers, wenn die Lautsprecher nicht entsprechend sind und mir dann doch nur einen mittelmäßigen Sound liefern oder andersrum. Die Lautsprecher sind sehr gut, aber die Elektronik ist etwas schwach und hat nicht genug Leistung. Dann ist es andersrum ja auch nicht gut.
1: Klingt einleuchtend. Wenn ich nun Anfänger bin, gibt es da etwas, womit ich definitiv nichts falsch mache?
2: Ja, auch da natürlich, was Sie machen wollen, wie Ihre Anlage aussehen soll, das entscheiden natürlich Sie. 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Die Marke Onkyo gibt es seit nunmehr 80 Jahren am Markt und die Produkte japanischer Entwicklungsqualität sind sehr oft das Herzstück einer HiFi-Anlage zu Hause. 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Die bieten alle einen reinen, kraftvollen Klang. Und die gibt es in elegant gestalteten Gehäusen und in Farben Schwarz und Silber.
1: Und welche Quellen kann ich da dann anschließen?
2: Na, ich hätte beinahe gesagt, alle, die Sie möchten. Ich denke da an CD-Player, Plattenspieler, die Lieblingsplayliste vom Smartphone oder Tablet, die Sie per Bluetooth streamen können oder aber auch den Fernseher, sodass Sie den Sound auf Ihrer Anlage genießen können, von Ihrer Lieblingsserie, von Ihrem Lieblingsfilm. Der Vorverstärker und der Vollverstärker sind im Übrigen auch in Ihr Netzwerk zu Hause einbindbar. Alles, was Sie dann noch brauchen, sind vernünftige Lautsprecher. 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
1: Nun gibt es ja aber auch schon All-in-One-Geräte. 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
1: Mario Lode von Premium Audio. Vielen Dank für das Gespräch.
2: Ich bedanke mich ebenfalls und wünsche einen schönen Tag.
3: So, lasst uns die Sonne herholen, Leute. Die Sonne in der Nacht. Es gibt sie wirklich. Ich frage euch ein letztes Mal. Geht's euch gut?

Gordon! Ich darf noch einmal alle unsere großartigen Gäste mit auf die Bühne bitten. Denn wir wollen vollzählig sein hier oben. In diesem Augenblick. Hier kommt allen voran die großartige Anastasia! Johannes Oehring!

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1: Der ADAC hat seine neue Pannenstatistik vorgestellt und die zeigt, Elektroautos sind deutlich zuverlässiger als Verbrenner. Ein 4 Jahre altes E-Auto hatte letztes Jahr eine Pannenkennziffer von 6,5. Das heißt, auf 1000 Fahrzeuge kamen 6,5 Pannenfälle. Bei gleich alten Verbrennern lag die Kennziffer schon bei 12,5. Der Grund? In Elektroautos sind deutlich weniger verschleißanfällige Teile verbaut. Die häufigste Pannenursache bleibt bei allen Antriebsarten ein Defekt der 12-Volt-Batterie. Fast die Hälfte aller Fälle geht darauf zurück. In Zukunft soll die Bundeswehr wachsen und auch mehr können. Verteidigungsminister Pistorius hat für den weiteren Kurs erstmals ein Gesamtkonzept für die militärische Verteidigung und einen Plan für die Streitkräfte vorgelegt. Schwerpunkt ist, auf Bedrohungen aus Russland vorbereitet zu sein, zum Beispiel durch Sabotageakte und Cyberangriffe. Genaue Details aus den Plänen sind geheim. Und bereits seit 20 Jahren wird über die anlasslose Speicherung von Kommunikationsdaten gestritten. Jetzt hat das Kabinett einen Kompromissvorschlag auf den Weg gebracht. Der sieht vor, dass Internetzugangsanbieter in Zukunft IP-Adressen 3 Monate speichern müssen. Weder Kommunikationsinhalte noch Standorte sollen erfasst werden und Ermittler sollen auf die Daten nur zugreifen dürfen, wenn es einen konkreten Anfangsverdacht gegen eine Person gibt.
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1: Was passiert, wenn der erhoffte Neuanfang zur Falle wird? The Housemaid, wenn sie wüsste, ist der neue Thriller von Paul Feig, dem Regisseur von Filmen wie Brautalarm, Taffe Mädels und Last Christmas. Der Film basiert auf dem weltweiten Bestseller-Phänomen von Freda McFadden. 75 Wochen auf der New York Times Bestsellerliste und seit über 50 Wochen in den Spiegel-Bestsellerlisten. Kein Wunder also, dass auch der Film ein weltweiter Erfolg wurde und selbst in Deutschland über 1,8 Millionen Zuschauern ein packendes Kinoerlebnis beschert hat. Im Mittelpunkt der Handlung steht eine junge Frau, die als Hausmädchen bei einem wohlhabenden Ehepaar einen Neustart wagt und dabei in etwas hineingerät, was weitaus gefährlicher ist als ihre eigene Vergangenheit. Mein Kollege Matthias Pillersch verrät uns etwas mehr von The Housemaid, wenn sie wüsste.
2: Seit Millie aus dem Gefängnis entlassen wurde, lebt sie in ihrem Auto und versucht irgendwie über die Runden zu kommen. Als sie bei einer wohlhabenden Familie eine Stelle als Haushälterin bekommt, wirkt das wie ein echter Glücksfall.
3: Millie wird jetzt bei uns wohnen und beim Kochen und mit dem Putzen helfen.
4: Sie soll bei uns wohnen?
3: Ja.
4: Tja, Millie, willkommen. Hast du Hunger? Ich habe sicher genug Essen für vier mitgebracht.
5: Nein, ich glaube, ich werde raufgehen und mich erstmal einrichten.
3: Ja, komm in Ruhe an, lass dir Zeit. Wir sind so froh, dass du da bist.
4: Sag, wenn du es dir anders überlegst.
2: Nina, die elegante Hausherrin, ihr charmanter Ehemann Andrew und Tochter Cici wirken wie eine echte Bilderbuchfamilie. Doch hinter der gepflegten Fassade zeigen sich schnell die ersten Risse.
6: Wo sind sie?
5: Wo ist was?
6: Meine Notizen für den Elternabend. Sie lagen hier auf der Arbeitsplatte und nun sind sie weg.
5: Ich habe keine Notizen gesehen.
6: Bullshit!
4: Hey, was ist
6: Millie?
4: Los?
6: Ich hab meine Notizen für den Elternabend weggeschmissen. Wo sind sie?
5: Nina, sehen wir doch mal auf dem Schrank.
2: Nina entpuppt sich als unberechenbar. Was für Millie zunächst nach Alltagsstress aussieht, deutet bald auf tiefere Probleme hin.
3: Wo willst du hin?
5: Ich hab samstags frei. Hatten wir doch besprochen.
3: Nein, ich kann dich heute nicht entbehren. Ich habe meinen Friseurtermin verpasst, weil du meine Notizen weggeschmissen hast. Schon vergessen?
5: Ich habe einen Termin, da muss ich unbedingt hin.
3: Du hast einen Termin? Worum geht es dabei bitte?
5: Wenn ich nur ein paar Stunden frei haben könnte, dann würde ich...
3: Millie, das kommt nicht in Frage.
4: Liebling?
3: Ich kann dich nicht... Was?
4: Süße, es ist okay, sie kann gehen.
2: Millie verheimlicht ihre Vergangenheit und sie darf unter keinen Umständen gegen ihre Bewährungsauflagen verstoßen. Verliert sie den Job, riskiert sie mehr als nur ein Dach über dem Kopf. Doch was als Neuanfang gedacht war, könnte für Millie zur großen Falle werden.
3: Ich möchte, dass du deine Sachen packst und gleich morgen früh verschwindest, bevor Cici aufwacht.
5: Nein, Nina, ich tue alles, um es wieder gut zu machen. Ich verspreche es. Kriege ich bitte nur noch eine Chance?
3: Na gut, aber von nun an... Musst du dich angemessen kleiden, wenn du dich im Haus bewegst.
5: Ja, natürlich. Tut mir leid.
3: Oh, Millie. Lass gefälligst die Finger von meinem Mann.

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1: Der Klassenchat pinkt neue Nachrichten auf Social Media. Für viele Kinder und Jugendliche gehören Messenger und soziale Netzwerke ganz selbstverständlich zum Alltag. Doch genau dort kann es auch zu Cybermobbing kommen. Eine Zahl zeigt, wie verbreitet das Beleidigen und Bloßstellen über digitale Medien ist. Jeder fünfte Jugendliche war davon bereits betroffen. Mehr dazu jetzt im Beitrag von Ingo Schleier.
2: Beleidigungen, Bodyshaming und psychische Gewalt sind in den digitalen Medien leider keine Seltenheit. Warum besonders Jugendliche und Kinder stark von Cybermobbing betroffen sind, erklärt Ariane Liegfeld von der Mobilkrankenkasse.
3: Viele Kinder und Jugendliche empfinden Unsicherheiten, während sie zugleich nach Bestätigung von anderen suchen. Die Verwendung von sozialen Medien, Chats, Foren gehört eigentlich zu ihrem Alltag. In diesem Kontext kann es auch aber immer wieder zu Beleidigungen, Verletzungen und Ausgrenzung kommen. Oft geschieht dies aber auch gar nicht mit voller Absicht. Zum Beispiel in Klassenchats wird gelegentlich auch unbewusst gemobbt, da es den Kindern und Jugendlichen noch an sozialen Kompetenzen mangelt.
2: Cybermobbing ist besonders heimtückisch, denn es endet nicht am Schultor oder an der Haustür. Täterinnen oder Täter können ihre Opfer rund um die Uhr angreifen.
3: Mit jedem Blick aufs Smartphone geht eigentlich die Tortur weiter. Es gibt kein sicheres Umfeld, da auch Unbeteiligte die Inhalte sehen, sich einmischen können oder auch kommentieren können. Dieses Thema wird mit der Zeit nicht einfach vergessen. Kommentare, Videos oder Bilder können möglicherweise dauerhaft im Internet verfügbar bleiben.
2: Hilfe für Betroffene sollte auf alle Fälle von Seiten der Eltern kommen. Ebenso steht die Schule hier in der Pflicht. Aber auch Krankenkassen nehmen Mobbing und Cybermobbing sehr ernst.
3: Als Mobilkrankenkasse setzen wir seit vielen Jahren Gesundheitsprojekte in Schulen um. Ein Präventionsprogramm zum Beispiel ist Medienhelden. Auch bieten wir unseren Versicherten verschiedene Leistungen an, um die mentale Gesundheit zu unterstützen. Dazu gehört die videobasierte Online-Psychotherapie und auch die von uns geförderten Gesundheitsmaßnahmen, die darauf abzielen, das Selbstbewusstsein zu stärken, Stress abzubauen und auch die Mediengesundheit im Blick zu haben.
1: Cybermobbing kann jeden treffen und hört online oft nicht einfach auf. Deshalb ist es wichtig, darüber zu sprechen und Betroffene ernst zu nehmen. Weitere Infos und Hilfestellungen gibt's im Netz unter mobil-krankenkasse.de.
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1: Und mit Rebecca Mier. Eigentlich kennt man sie aus dem Fernsehen, jetzt hat sie aber ein Kinderbuch geschrieben. Das Zauberwort heißt Nein.
2: Es kam eigentlich daher, dass ich schon lange mit dem Bundesfamilienministerium zusammengearbeitet habe und ich meinem Sohn immer abends Geschichten, Bücher vorgelesen habe und dann irgendwann das Licht ausgemacht habe und dann habe ich ihm halt noch irgendwelche Geschichten, die mir in den Kopf gekommen sind, erzählt. Und meine kleine Schwester hat das dann irgendwann mitbekommen und war dann so, Geschichten sind super, warum machst du nicht selbst ein Buch draus? Und dann dachte ich, ja, eigentlich warum nicht, eine gute Idee, aber wenn ich ein Kinderbuch mache, möchte ich auch irgendetwas machen, wo man vielleicht drüber nachdenkt, wo man auch ein bisschen was lernen kann. Und da ich zu dem Zeitpunkt, als ich angefangen habe mit dem Buch, mein Sohn in den Kindergarten gekommen ist und Grenzen setzen einfach generell ein sehr wichtiges Thema ist und zu diesem Zeitpunkt war auch das Thema Nein für uns ganz wichtig, ne, dass man sagt, nein, ich will das nicht. Und dachte ich so, ja, das ist das Thema.
1: Es geht um Freundschaft und vor allem Grenzen setzen.
2: Und dann gibt es auch zum Beispiel eine Situation, da möchte ein Kind mit Fiete, der Katze, kuscheln. Und Fiete möchte aber diesen Körperkontakt in dem Moment nicht. Und dann ist es auch absolut in Ordnung, Nein zu sagen, wenn man jetzt mal gerade nicht umarmt werden möchte. Und und das soll dieses Buch Kindern spielerisch beibringen. Es ist eine schöne Geschichte, die man abends lesen kann. Aber bei der man trotzdem ein bisschen was lernt, wo man dann vielleicht auch mit den Eltern drüber reden kann. Und es hat einfach wahnsinnig viel Spaß gemacht, dieser ganze Prozess. Und jetzt bin ich sehr stolz, dieses Buch in den Händen halten zu dürfen.
1: Moderne Technik ist für Rebecca Mier übrigens ein absoluter Segen.
2: Ich bin ehrlich, das Handy ist immer dabei. Es ist natürlich auch manchmal, denkt man sich, ja, okay, man müsste vielleicht ein bisschen weniger machen, aber es ist so hilfreich, es macht so viel Spaß. Ich mache gerne Fotos und Videos damit. Ich bin auf Reisen, ich kann gucken, oh, hat der Zug Verspätung oder ich bestelle mir was zu essen. Instagram ist natürlich auch ein großes Thema. Also ich könnte nicht ohne.
1: Ja, und das war es dann auch schon wieder mit der Technik-Show für diese Woche. Ich bin Oliver Heinze und wünsche eine schöne Woche. Bis nächste Woche.
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Einen wunderschönen Samstagabend wünsche ich euch allen. Hier ist sie wieder, eure Anne. Ich begrüße alle ganz recht herzlich hier zu meiner Sendung. Bin jetzt für die nächsten 2 Stunden für euch da.

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Die Pflege

Gleiches Afrik Simone mit Ramaya. Und danach folgt Andreas Borani mit Ultraleicht.

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1: So, ein bisschen lau finde ich es bei mir, aber das kann ich ja ändern. Nämlich in der Nacht zum Dienstag, da ist es im Norden wolkig oder etwas gering bewölkt. Niederschlagsfrei bleibt es dann aber auch. Im Südosten klingen die Schauer so ein bisschen ab und Gewitter sind ebenfalls zum Glück weggehend, aber es bleibt dann über die Nacht weiterhin gebietsweise schauerartigen Regen. In NRW kann es auch teils kräftig oder auch länger anhaltender Regen geben, vereinzelt aber auch mit ein paar Gewittern. Tiefstwerte da zwischen 12 bis 6 Grad, in Schleswig-Holstein bei aufklarendem Himmel so bei 3 Grad. Wir blicken noch so ein bisschen auf den morgigen Dienstag. Da gibt es dann ganz im Norden und Nordwesten heiter und ein paar Wolken und es bleibt zum Glück trocken. Auch im Süden und im Südosten anfangs noch teils sonnig, am Nachmittag hier und da, sie auch am Abend ein paar zunehmende Wolken, die zum Glück ein bisschen aufgelockert sind, aber es gibt dann auch noch ein paar Gewitter. Und ja, über die breite Mitte des Westens und Südwestens und im Osten ist es etwas stärker bewölkt bis bedeckt oder auch verbreitet schauerartig, teils aber auch gewitterigen Regen. Und dann ist das Wetter auch nicht wirklich schön. 12 bis 19 Grad in der Nordhälfte, in der Südhälfte so bis zu 19 und 25 Grad. Und mehr zum Wetter schauen wir uns dann gleich an, in gut in einer halben Stunde.
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1: Ja, moin und willkommen damals zu deinem Afterwork hier bei dir in deinem Lieblingsradio. Der Montag ist wieder da. Es ist viel zu warm, aber das ist standardmäßig. Der Sommer kommt ja. Und wenn der Sommer kommt, dann kommen tatsächlich auch die schönen, kleinen, süßen Tiere. Ja, Tierbabys werden tatsächlich im Frühjahr immer mal wieder so ein bisschen geboren und auch kleine Kätzchen. Und da wollen wir nämlich gleich drüber sprechen, worauf künftige Katzenbesitzer vor dem Einzug am besten achten sollten. Und wir werden auch noch über ein anderes wundervolles Thema hier

0: an dieser Stunde sprechen, nämlich wie Plattformen haften für komplette Reisen. Da gibt es was Neues aus einer EU-Regelung und darüber werden wir uns auch noch mit meinem Kollegen Dirk Freitag hier noch in dieser Stunde unterhalten. Falls ihr was habt und damit auch loswerden möchtet, macht es doch gerne. deineafterwork.de, ganz einfach. Ganz schnell eingetippt, könnt ihr da auf den Button Studio Mail klicken und dann landet das Ganze hier bei mir im Studio. Geht natürlich aber auch per WhatsApp 04131 22 77 869 oder noch einfacher, den Deiner Afterwork Bot auf Telegram nutzen. Landet auch bei mir und dann können wir gut quatschen. Wir starten aber erstmal mit cooler Mucke für den Montagfeierabend durch, nämlich mit Jonas Blue and Why Don't We, nämlich mit Don't Wake Me Up. Sehr interessant auf jeden Fall, wie das klingt. Hören wir uns jetzt an. Ich wünsche euch einen wunderschönen Montagfeierabend.
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1: Wir haben ja schon mal so ein bisschen darüber gesprochen, ob die Telekom tatsächlich ihre Marktmacht missbraucht, um tatsächlich Internetdienstanbieter zusätzlich abzukassieren. Und schon vor einem Jahr, im April 2025, hat sich tatsächlich die Verbraucherzentrale Bundesverband gemeinsam mit anderen Organisationen bei der Bundesnetzagentur wegen angeblicher Verstöße gegen die sogenannte Netzneutralität beschwert. Der Fachbegriff meint, dass Netzbetreiber alle Teilnehmenden im Internet grundsätzlich die gleiche Bandbreite zur Verfügung stellen muss. Also, tut sie das aber nicht, behauptet, dass der Verband, wir vermuten, dass die Telekom künstliche Engpässe am Eingang zu ihren Netzen schafft. Daten von finanzstarken Diensten, die die Telekom extra bezahlen, werden soll tatsächlich schneller ins Netz geleitet werden. Andere Dienste jedoch werden gedrosselt und landen häufig langsam oder gar nicht. Die Folge würden sowohl private, aber auch Geschäftskunden zu spüren bekommen. Ja, und die Verbraucherschützer reagieren tatsächlich mit ihrem Vorwurf auf Beschwerden, die bei ihnen gelandet waren. Telekom-Kunden berichten demnach nämlich immer wieder, dass insbesondere abends oder auch am Wochenende bestimmte Dienste sehr langsam geladen werden. Es geht dabei vor allem um Spiele oder Streaming-Dienste. Da gleichzeitig andere Web-Angebote völlig problemlos genutzt werden können, sprachen sie das dagegen, dass einfach das gesamte Netz überlastet sei und dafür, dass gezielt bestimmte Dienste gedrosselt würden, sagte Referentin der Telekommunikation im VZBV Nicola Schiffke. Aber die Telekom widerspricht das Ganze, bei der Telekom heißt es nämlich, will man diesen Vorwurf der Verbraucherschützer so nicht stehen lassen. Auf Anfrage bestreiten Unternehmen und Sprecherin Christian Fischer vor allem gegen die Netzneutralität zu verstoßen. Die Telekom blockiert keine Inhalte oder bremst Dienste aus. Zugänge zu unserem Netz stehen in ausreichender Kapazität bereit. Inhalteanbieter entscheiden selbst, über welchen Weg sie ihre Daten in unser Netz übertragen, heißt es in einem Statement. Ja, und die Telekom stellt sich tatsächlich auf den Standpunkt, dass es hier nicht um Kundenrechte geht, sondern tatsächlich vereinfacht gesagt darum, was Unternehmen untereinander aushandeln. Wenn sie also Netzbetreiber beispielsweise für einen Filmstreaming-Dienst zusätzliche Datenkapazität aufbaut, will der, weil er das wünscht, dann kostet das Geld. Diesen zusätzlichen Service darf der Netzbetreiber dann auch mehr verlangen. So die Argumentation, also man spricht dabei von einem sogenannten Peering und dafür Geld zu kassieren. Sehr komplexes Thema auf jeden Fall. Auf jeden Fall, die Bundesnetzagentur grübelt da jetzt noch so ein bisschen. Und nach gut einem Jahr ist tatsächlich das noch kein zu einem guten Ergebnis gekommen. Wie lange es wirklich noch dauern wird, bis wirklich die Entscheidung getroffen wird, ist da tatsächlich immer noch so ein bisschen schwierig. Und ich habe euch schon mal gefragt, wie seht ihr das? Bremst die Telekom wirklich Netz aus? Schreibt es mir gerne mal deineafterwork.de. Ich kann es tatsächlich nicht mehr nachvollziehen, da ich kein Telekom-Kunde mehr bin und keine Probleme mehr habe. Also ich glaube, da ist tatsächlich auch irgendwas im Argen gewesen, was die Netzneutralität irgendwie beeinflussen könnte, beziehungsweise irgendwas gedrosselt worden ist. Ob es wirklich stimmt, kann ich nicht beurteilen, aber ihr könnt es gerne mal schreiben. deineafterwork.de.
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0: Ja, das Frühjahr ist tatsächlich immer die Zeit, in der die meisten Chibis geboren werden und so auch kleine Katzen, worauf zukünftig Katzenbesitzer vor dem Einzug achten sollten. Das fragen wir jetzt einfach mal direkt nach bei Ricarda Grüner, nämlich von das Futterhaus. Hallo.
1: Hallo.
0: Ja, erst einmal, wieso heißen im Frühjahr geborene Kitten eigentlich speziell Maikätzchen?
1: Die meisten Kätzchen kommen im Frühling, also rund um den Mai, und manche auch im Herbst zur Welt. Aber früher galten tatsächlich die Maikätzchen immer als robuster und widerstandsfähiger und waren deshalb einfach beliebter. Das lag natürlich daran, dass im Herbst geborene Kätzchen es früher so ein bisschen schwerer hatten, Futter zu finden und deshalb auch oft etwas schwächer waren. Aber heutzutage spielt es gar keine Rolle mehr. Nur die Bauernweisheit, die hält sich hartnäckig.
0: Okay, ab wann kann denn ein Kätzchen wirklich bei mir einziehen?
1: Optimalerweise bleiben die Katzenkinder die ersten 12 Wochen bei ihrer Mutter. Diese Wochen sind sehr, sehr wichtig, weil sie einen Großteil ihres Sozialverhaltens durch die Mutter und auch durch die Geschwister lernen. Und da ist dann eine frühzeitige Trennung ein bisschen problematisch und kann auch zu Verhaltensstörungen führen.
0: Okay, was sind denn die ersten Vorbereitungen zum Einzug einer Babykatze?
1: Vor dem Einzug steht im allerbesten Fall schon die komplette Grundausstattung bereit. Also eine Katzentoilette, das richtige Futter, die Näpfe, vielleicht sogar schon ein kleiner Kratzbaum, ein bisschen Spielzeug, ein kuscheliger Schlafplatz und auch eine Transportbox. Das sind eigentlich alles wichtige Dinge und da kann man sich sehr gut im Fachhandel im Vorfeld zu beraten lassen, damit man möglichst nichts vergisst. Und wenn man dann noch einen schönen Rückzugsort eingerichtet hat und die Wohnung sicher ist, dann ist alles perfekt.
0: Ja, wie gelingt denn so die Eingewöhnung der Katze?
1: Das sollte man möglichst ruhig gestalten und nicht gerade alle Freunde dazu einladen, denn das Kitten kommt ja in eine völlig neue Umgebung, ohne Mutter und ohne Geschwister. Da braucht es Zeit, erstmal in Ruhe anzukommen, Vertrauen zu fassen. Die ersten Nächte können noch schwierig sein, wenn sich so ein Katzenbaby sehr verloren fühlt. Also Geduld, Ruhe und gute feste Tagesabläufe geben den kleinen Katzen Sicherheit und man wächst gut zusammen.
0: Okay, also keine Welcome-Party. Und zum Schluss noch, was sollte man den zukünftigen Katzenbesitzern denn ans Herz legen?
1: Oh, ganz wichtig finde ich, Maikätzchen sind ja ganz, ganz besonders süß, aber bitte nicht spontan entscheiden. Katzen brauchen Zeit, Beschäftigung, Pflege und man muss auch daran denken, dass es Kosten gibt für das Futter, für Tierarztbesuche eventuell. Deshalb wirklich ganz in Ruhe überlegen, sich gut vorbereiten, bewusst entscheiden und dann bekommt man treue, süße und langjährige Begleiter auf 4 Pfoten.
0: Okay, Ricarda Grüner von das Futterhaus, vielen Dank fürs Gespräch hier bei uns.
1: Gerne.
0: Ja, also Maikätzchen, also im Frühjahr geborene Katzen gelten als besonders robust und daran ist tatsächlich auch der Binsenweisheit aber nichts. Wer aktuell eine Kätzchen zu sich nach Hause holen möchte, findet weitere Informationen dazu unter futterhaus.de. Schaut da gerne vorbei und wir machen natürlich weiter mit cooler Musik, nämlich Ain't Nobody, wenn ich jetzt richtig das im Kopf habe hier. Genau, mit Chaka Khan. Also wunderschönen Montag Feierabend.
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1: Ach ja, die Nacht zum Dienstag, da ist es im Norden wolkig oder auch gering wird. Niederschlagsfrei ist es auch noch. Im Südosten klingen die Schauer so und Gewitter so ein bisschen ab. Aber es gibt ebenfalls, oder ist es zum Glück dann meist niederschlagsfrei. Sonst viele Wolken, gibt es auch schauerartigen Regen in NRW auch kräftig oder auch länger anhalten.

0: vereinzelt mit einzigen Gewittern. 12 bis 6 Grad werden so erwartet. In Schleswig-Holstein bei aufklarendem Himmel so die 3 Grad. Morgen am Dienstag ganz im Norden und Nordwesten heiter bis wolkig und trocken. Im Süden und Südosten anfangs noch teils sonnig. Im Nachmittag und am Abend auch zunehmend wolkig und aufkommenden und teils kräftigen Regen mit Gewittern. Und über die breite Mitte vom Westen und Südwesten her gibt es im Osten stärkere Bewölkung bis bedeckt. Und es verbreitet sich auch einzelnen Regen, die teils aber auch gewitterigen Regen mit sich bringen können. Wird warm, 12 Grad bis 19 Grad, das in der Nordhälfte, in der Südhälfte so 19 bis 25 Grad. Und jetzt blicken wir nochmal ganz fix auf den Rest der Woche. Der Mittwoch da im Norden heiter bis wolkig und auch trocken. Über die Mitte dann ein bisschen stärker bewölkt und auch regnerisch. Im Süden wechselnd bewölkt und zunächst auch ein paar einzelne kleine, am Nachmittag auch häufige Schauer mit teils kräftigen Gewittern bei 7 bis 11 Grad. Sonst im Norden so 11 bis 14 Grad, im Süden so 17 bis 23 Grad. Der Donnerstag im Norden trocken und sonnig und heiter. Im Westen meist trocken, im Verlauf mit einzelnen Auflockerungen. Im Osten und Süden Wolken und zu Beginn etwas Regen, am Nachmittag dann aber nachlassender Regen. Südlich der Donau sind dann noch einzelne Gewitter möglich, aber das bei 11 bis 17 Grad. Und der Freitag, passend zum Wochenende, ich weiß nicht, ob das so gut ist, heiter, mit meist trocken, im Nachmittagsverlauf im Südwesten dann einzelne kleine Schauer unter Gewitter. Und es wird wieder warm, 17 bis 22 Grad. Ich weiß nicht, also 22 Grad muss nicht sein, aber das sage ich jedes Jahr und trotzdem können wir es nicht ändern. Wir machen weiter mit cooler Musik für den Montagfeierabend.
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0: Ja, die Urlaubsplanung für das nächste Jahr kann wirklich starten und das tatsächlich mit deutlich mehr Sicherheit im Gepäck. Nämlich das EU-Parlament hat nämlich neue Regelungen für Pauschalreisen beschlossen, die uns tatsächlich Verbraucher vor bösen Überraschungen bis Stornierungen oder Firmenpleiten schützen soll. Vor allem das leidige Thema Reisegutscheine wird dann komplett neu geregelt. Und was genau das tatsächlich für unseren nächsten Sommerurlaub bedeutet, das wollen wir jetzt mit unserem lieben guten Kollegen Dirk Freiter sprechen. Hallo Dirk.
1: Hallo, ich grüße dich.
0: Ja Dirk, viele von uns haben ja tatsächlich noch die Corona-Zeit im Kopf, als man statt Geld tatsächlich Gutscheine für ausgefallene Reisen bekam. Wie schreibt denn das Europäische Parlament diesem Vorgehen jetzt einen Riegel vor?
1: Ja, das ist tatsächlich die wichtigste Änderung für den Geldbeutel. Das Europäische Parlament hat klargestellt, die Annahme von Gutscheinen ist absolut freiwillig. Wenn der Reiseveranstalter absagt, haben Kunden das Recht, innerhalb von 14 Tagen ihr Geld zurückzuverlangen. Und zwar per Banküberweisung, nicht als Guthaben. Wer sich trotzdem für einen Gutschein entscheidet, ist besser abgesichert. Diese sind nämlich jetzt maximal 12 Monate gültig. Wird der Gutschein in dieser Zeit nicht eingelöst, dann muss das Unternehmen den Betrag danach auszahlen.
0: Okay, ja, viele buchen ja wirklich gar nicht mehr im klassischen Paket aus dem Katalog, sondern tatsächlich auf Internetplattformen. Das ist ja oftmals tatsächlich keine Pauschalreise, obwohl man tatsächlich alles auf einer Plattform gebucht hat. Warum hat die EU diese Definition der Pauschalreise ab jetzt so ein bisschen geschärft?
1: Weil die EU-Gesetzgeber damit das beliebteste Schlupfloch der Reiseportale stopfen. Bislang haben viele Anbieter behauptet, sie seien nur die Vermittler von Einzelleistungen, um sich vor der Haftung zu drücken. Tja, und jetzt gibt es die klare 24-Stunden-Regel. Wenn du im Netz einen Flug buchst und das Portal deine Daten direkt an das Hotel oder einen Mietwagenverleih weiterleitet und der Vertrag über alle Dienstleistungen innerhalb von 24 Stunden abgeschlossen wird, dann gilt das rechtlich als Pauschalreise. Du hast damit also automatisch Anspruch auf Rücktransport bei Krisen und den vollen Schutz bei Firmenpleiten.
0: Okay, was ist denn, wenn ich tatsächlich die Reise von mir aus absagen muss, weil zum Beispiel gestreikt wird oder tatsächlich ein Unwetter im Anflug oder im Abflug oder den Abflug verhindert?
1: Ja, auch hier gibt es jetzt ein massives Upgrade. Bislang war eine kostenlose Stornierung fast nur möglich, wenn direkt am Urlaubsort etwas passierte, also etwa ein Erdbeben im Zielgebiet. Jetzt wird der Fokus zusätzlich auch auf den Abreiseort und den Weg dorthin gelegt. Wenn dort unvermeidbare, außergewöhnliche Ereignisse die Reise erheblich behindern, dann kommen Kunden ohne Stornogebühren aus dem Vertrag heraus. Die Europaabgeordnete Katrin Langensiepen betont, dass das vor allem die Realität des Reisens besser abbildet.
2: Sollte also konkret der Antritt der Reise durch Unvorhersehbares am Abreiseort verhindert werden und die Reise dadurch nicht machbar, so sind die Verbraucherinnen geschützt und bleiben nicht auf ihren Kosten sitzen.
1: Wenn also das Auswärtige Amt warnt oder der Standort im Chaos versinkt, hilft die neue Regelung jetzt wirklich weiter.
0: Okay, ab wann gilt diese neue Regelung denn jetzt nun für uns? Kann ich nicht sich mich jetzt schon tatsächlich beim nächsten Frühbucherangebot wirklich auch darauf verlassen, dass es gilt?
1: Ja, ganz so schnell geht es leider nicht. Die EU-Staaten müssen jetzt nochmal formal zustimmen. Danach haben die EU-Staaten, also auch Deutschland, 28 Monate Zeit, die Regeln in ihr nationales Recht umzuwandeln. In Deutschland wird es also vermutlich noch etwa 2 bis 2,5 Jahre dauern, bis die Paragraphen wirklich scharf geschaltet sind. Aber der Standard, der ist jetzt gesetzt und seriöse Reiseveranstalter könnten sich schon früher daran orientieren, um Kunden nicht zu verschrecken.
0: Ja, vielen Dank, Dirk. Darüber haben wir nämlich gerade über die neuen Regelungen für Pauschalreisen gesprochen. Vielen Dank für deinen Besuch hier bei uns und schönen Abend noch.
1: Sehr gerne. Tschüss.
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2: Crazy, dass ich jetzt hier drin einmal vorkommen muss, aber ich wünsche euch einen schönen Abend. Nächste Woche ist wieder da. Deine Afterwork. Das war's für diese Woche. Ciao, tschüss und auf Wiedersehen. Sing Hallo.

Ja, meine Lieben, hier bin ich wieder. Einen wunderschönen Montagabend wünsche ich. Eure Moderatorin Harmony. Ja, mit Disco Fox in Harmony, genau, das kennt ihr ja alle.

Ja, und heute, meine Titel habe ich heute mal ausgesucht, ein bisschen was aus den 80er Jahren oder 2016, 2015, ja, und ein bisschen Aktuelles.

So, dann legen wir mal los mit den ersten Titel. Den kennt ihr auch alle. Ist auch eine Ikone. Ja, Wolfgang Ziegler sagte euch was mit dem Titel Verdammt.

Ja, wir machen jetzt weiter mit einem Titel aus dem Jahr 1987, meine Lieben. Ja, genau. Manchmal liegen die extremen Gefühle so nah beieinander, dass sie kaum voneinander zu trennen sind. Es ist der Moment, in dem die Kälte des Alltags auf die brennende Leidenschaft trifft und ein Funke ausreicht, um alles in Flammen zu setzen. Ein Kontrast, der die Musikwelt seit Jahrzehnten bewegt. Also ein Klassiker, wie ich sagte, aus dem Jahre 1987. Und es ist der Ralf Bosi mit seinem Song Feuer im Eis.

Ja, meine Lieben, jetzt habe ich für euch einen Titel aus dem Jahre 1974. Ja, viele kennen ihn, viele kennen ihn nicht. Und es gibt Tage, an denen die Welt draußen bleibt und man ganz bei sich selbst ankommt. Kein Trubel, keine Erwartung, nur die Stille und die eigenen Gedanken, die in der Ruhe ihren Platz finden. Ein Lied über die bewusste Einkehr und den Moment, in dem man niemanden außer sich selbst verpflichtet ist. Ein zeitloses Stück aus dem Jahr 1974 und ich habe jetzt hier für euch den Reinhard Lacomi. Heute bin ich allein.

Ja, manchmal muss man die Sicherheit des Bodens verlassen, meine Lieben, um zu sehen, wie weit der Horizont wirklich ist. Es geht um den Mut, die eigenen Grenzen zu sprengen, die Flügel auszubreiten und sich nicht länger klein halten zu lassen. Ein Aufruf an die Freiheit und die Stärke, die in

jeden von uns steckt. Eine Hymne über die Sehnsucht nach dem ganz großen Überblick. Und das ist ein Titel aus dem Jahr 1998. Und hier habe ich für euch Pur mit Adler sollen fliegen.

Meine Lieben, es gibt doch Lieder, die das gesamte Dasein in nur wenigen Zeilen einfangen. Sie erzählen vom Werden und Vergeben. Ja, vom Suchen und Finden und von der unumstößlichen Tatsache, dass alles im Leben seine eigene vorbestimmte Zeit hat. Ein Werk, das Generationen überdauert hat und uns daran erinnert, was es wirklich bedeutet, ein Mensch zu sein oder allgemein Mensch zu sein. Ein Meilenstein aus dem Jahr 1973 habe ich jetzt für euch. Und das sind die Pudis mit dem Song »Wenn ein Mensch lebt«.

0: Nachrichten.
1: Im Studio Gisa Weber. Schönen guten Abend. In der Leipziger Innenstadt sind zwei Menschen durch einen mutmaßlichen Amok.

0: Tja, ob man da wirklich jedes Wort glauben sollte. Naja, es ist, wie es ist. Es gibt dieses Gefühl, das so intensiv ist, dass es fast schmerzt. Das hat bestimmt jeder von euch schon mal erlebt. Eine Mischung aus Sehnsucht, Unsicherheit und dem absoluten Wunsch nach Nähe. Man verliert den Boden unter den Füßen und während die Emotionen im Inneren Loopings drehen und der Verstand keine Chance mehr gegen das Herz hat, ein Lied, das die Zerbrechlichkeit der Liebe wie kaum ein zweites einfängt. Ein Klassiker auch aus dem Jahre 1984 und ihr kennt diesen Song auch alle und es ist Herbert Grönemeyer mit Flugzeug im Bauch.
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So, wir machen jetzt mal weiter hier mit auch einem ganz, ganz tollen Titel. Und manchmal muss der Lärm der Welt erst verstummen, damit man die eigene Stimme wieder hören kann. Ja, meine Lieben, es ist die Reise zurück zu einem eigenen Kern, der das Ablegen der Masken und das ehrliche Eigengeständnis, was man wirklich braucht, um glücklich zu sein. Ein Song über die wichtige Verbindung, die wir im Leben pflegen können, die uns selbst oder ja, die zu uns selbst, genau so ist es gemeint. Und dieser Titel ist aus dem Jahr 2024 und es ist die Rosa Weiß mit dem Song Unsere Nacht.

So, jetzt machen wir nicht weiter mit heißer Luft. Jetzt geht's um die Liebe, meine Lieben. Ja, meine lieben Zuhörer. Manchmal braucht es mehr als nur einen Versuch, um festzustellen, dass wahre Gefühle auch die schwierigsten Zeiten überdauern. Es ist dieses unerschütterliche Vertrauen darauf, dass am Ende das Herz gewinnt, egal wie viele Hindernisse im Weg stehen. Wenn moderne Beats auf eine zeitlose Botschaft treffen und uns daran erinnern, dass echtes Glück kein Verfallsdatum hat. Und dieser Song stammt aus dem Jahr 2024 und es ist Sarah Engels mit DJ Herzbeat. Liebe gibt nie auf. Das stimmt.

Genau, wir rocken auch unser Leben, auch mit Musik, genau. Und wie sagt man immer so schön, Musik verbindet. Und so sieht es nämlich aus. So, wir machen weiter mit dem nächsten Titel. Und auch wenn der Weg manchmal sehr steinig ist und die Zweifel manchmal überwiegen, gibt es eine Kraft, die am Ende jeden Schatten vertreibt. Es ist die Überzeugung, dass Ehrlichkeit und wahre Gefühle das letzte Wort behalten und jedes Hindernis überwinden können. Ein musikalisches Bekenntnis zum Optimismus und zur Unbesiegbarkeit des Herzens. Aus dem Jahre 1924. Ja, da würde ich hier noch gar nicht sitzen. Ja, aus dem Jahr 2024. Und es ist Daniela Alfinito. Jo, wer liebt, gewinnt. So sieht es aus, meine Lieben. So, wie spät haben wir es? 21.33 Uhr. Jo, kurz nach halb zehn. Alles gut. Bisschen bin ich noch für euch da.

Auch toll gesungen. Das war der Norman Langen. Ja, ist auch ein toller Künstler, toller Sänger. Richtig schöne, kräftige Stimme. Manchmal kündigt es sich leise an, bevor es mit voller Wucht über einen hereinbricht und alles mit sich reißt. Es gibt Begegnungen, die so flüchtig wie intensiv sind und einen Namen hinterlassen, der noch lange in den Gedanken nachklingt. Ein Lied über die Magie des Augenblicks, die Sehnsucht nach einer verlorenen Zeit und die Frage, was geblieben ist von diesem einen besonderen Treffen. Eine musikalische Widmung an ein unvergessenes Gefühl. Ja, und das ist der liebe Nick P. mit seinem Song Irene.

0: Ja, meine Lieben, jetzt kommt die letzte Anmoderation und ich sag mal, es kündigt sich auch ganz leise an, bevor es mit voller Wucht über einen hereinbricht, ja, was man sich mühsam aufgebaut hat. Es ist das Gefühl von Kontrollverlust und purer Energie und Erkenntnis, dass gegen die Naturgewalt der Gefühle kein Widerstand hilft. Ein Song über das tosende Chaos im Inneren und die ungebändigte Kraft der Emotionen. Und den Song hat er auch ganz, ganz toll gemacht. Und hier ist er nochmal, der Nino D'Angelo mit Hurricane. Megasong.
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Tja, meine Lieben, das war's schon wieder. Meine Sendezeit ist jetzt leider zu Ende. Vielen herzlichen Dank fürs zahlreiche Einschalten, für die Hörer auch. Vielen Dank fürs Zuhören. Und wir hören uns Samstag wieder. Da bin ich wieder pünktlich für euch da. 22 Uhr, jawohl, bis... 20 Uhr, stimmt nicht, falsch. 20 Uhr bis 22 Uhr, bis kurz vor 22 Uhr, genau. So meinte ich das. Ja, dann wünsche ich euch eine schöne Woche und bleibt gesund oder werdet gesund, ja. Und vielen herzlichen Dank nochmal fürs Zuhören. Eure Moderatorin Harmony. Und einen Schmatzer gibt's auch wieder. Tschüss, ihr Lieben, bis Samstag. Da heißt es wieder Harmonies Musikhaus mit einem gemischten Programm. Tschüss, ich bin dann.

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0: Jetzt habe ich hier die Baustoffhelden mit Maurer im Rausch.
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0: Und danach habe ich hier Georg Danzer mit Weiße Pferde.

Servus alle neu zugeschalteten Hörer hier zu meiner Sendung. Am Mic ist immer noch eure Anne. Jetzt habe ich hier Blue System mit Baby Believe Me.

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2: Platz 17 ist Tanja Lasch mit Unterm Dach.
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2: Ich begrüße hier nochmal alle neu dazugeschalteten Hörern.

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Einen wunderschönen guten Abend, hier ist euer Mixery von 19 bis 20 Uhr, wie jeden Freitag. Heute mein Thema hier, der Untergang der Titanic. Das Thema behandeln wir ein bisschen dazu. Schöne Musik von mir. Ja, ich wünsche euch dafür dann auch viel Spaß. So, die RMS Titanic, wo es heute drum geht, war ein britischer Passagierdampfer der Reederei White Star Line. Bei ihrer Fertigstellung im Jahr 1912 war sie das größte Schiff der Welt. Sie wurde für den Einsatz im Transatlantik-Liniendienst zwischen Southampton und New York entworfen und startete am 10. April 1912 zu ihrer Jungfernfahrt. Ja, und was uns mit der Titanic auch verbindet, ist der gleichnamige Kinofilm. Ja, und wer hat die Titelmelodie gesungen? Genau, Céline Dion. Hier für euch mit My Heart Will Go On. Viel Spaß!

Ja, Eckstein, alles muss versteckt sein. Ja, hier sind die Eisbrecher mit Ohne dich. Zu wenig Rettungsboote.

Ja, Freunde, hier ist Unheilig. Ja, das Unheil begann ja da 1912 beim Untergang der Titanic. Ja, und da muss man stark sein bei so einem Unglück. Und das sagt ja auch Unheilig, stark. Ist jetzt nicht 1912, 2012.

Als nächstes kommt hier Stereo Act featuring Peter Schilling und Jack Schraupe mit Terra. Titanic, anstandslos und durchgeknallt Remix. Und danach kommt dann The Cure mit Lula Baby.

Schützeri live on air. Einige Streams hier unter mir. Ich grüße alle Streams, wo ich drauf bin. Wünsche allen hier viel Spaß beim Zuhören. Hier ist Disturbed, the Sound of Silence.

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Vielleicht hat Axel Fischer auch ein Geheimnis, denn er singt: Du bist mein Untergang. 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

Ja, Freunde, die Titanic in der Nacht vom 14. auf den 15. April 1912 stieß sie im Nordatlantik mit einem Eisberg zusammen. Aufgrund der dabei entstandenen Schäden versank sie 2 Stunden und 40 Minuten später von den über 2220 an Bord befindlichen Menschen, kamen 1514 ums Leben, weshalb der Untergang zu den größten der Seefahrt zählt. So viel dazu. Und hier ist das vorletzte Lied, Titanic Remix, My Heart Will Go On.

0: Okay, einen habe ich noch für euch. Nino D'Angelo mit Heiligenschein.
1: Bis zum nächsten Mal, nächsten Freitag von

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Danke. Danke.

Und hier bei uns im Chat begrüße ich mal unseren Funky. Und natürlich Todi mit dem Feder. Ja, super Sendung, wie immer.

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So, und ich starte mal mit The Pointer Sisters. Jump for my love.